0: 6:1, 6:6. Vorher waren schon Tatjana Maria und Jan-Lennart Struff in der zweiten Runde ausgeschieden. Von 8 deutschen Profis ist damit nur noch Alexander Zverev im Turnier. Das waren die Nachrichten. Das Wetter in Deutschland. Von der Nordsee her Regen, im Süden meist trocken, Tiefstwerte zwischen 19 und 12 Grad. Tagsüber im Norden und später in der Mitte gebietsweise Schauer, im Süden oft trocken, im Norden 18 bis 23 Grad, im Süden bis 32 Grad. Am Samstag freundliche Abschnitte, im Nordosten unbeständig 18 bis 28 Grad, am Sonntag überwiegend trocken bei 19 bis 30 Grad. Es ist 2:03 Uhr.
1: Und hier ist der Verkehrsservice in der ARD-Hitnacht. Die A1 Hamburg nach Lübeck ist zwischen dem Kreuzberg der Heide und Bad Oldesloe bis 5 Uhr gesperrt. Und das gilt auch für die A17 Dresden-Prag zwischen Dresden-Gorbitz und Dresden-Südvorstadt. Und für die A39 Braunschweig-Wolfsburg zwischen dem Kreuz Braunschweig-Süd und Braunschweig-Rautheim. In diesem Fall in beiden Richtungen. Die A40 Duisburg Richtung Venlo ist zwischen Strahlen und dem Kreuz Zerdeheiken in den Niederlanden bis 6 Uhr gesperrt. Die 45 Hagen nach Gießen ist zwischen Lüdenscheid Süd und Meinerzhagen nach einem Unfall gesperrt worden. Die A71 Suhl Richtung Erfurt ist zwischen Stadt Ilm und Arnstadt Süd bis 6 Uhr gesperrt. Und die A115 Dreieck-Nutetal Richtung Dreieck-Funkturm ist zwischen Babelsberg und Kleinmachnow nach einem Unfall gesperrt. Das war's, gute Fahrt!
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1: Und das am frühen Freitagmorgen mit Klaus Schredder-Grau und mit Herbert Grönemeyer. Der mag Musik bekanntlich nur, wenn sie laut ist. Viel Spaß mit uns.

0: Carol. In den 70ern, da waren die Smokey-Jungs noch richtig fett im Geschäft und in den 80ern ging das aber tierisch in den Keller. Da wollte den Herrschaften kein Hit, kein Chart-Entry mehr gelingen. Und 82 trennte sich die Truppe ja dann noch erst einmal. Und Chris Norman hat ja nach wie vor sehr, sehr viele Fans in Deutschland. Nur mit der deutschen Sprache, da kommt er nicht so ganz mit klar.
1: I've been there a lot. Over the last 40 years or whatever.
2: Wenn ich guten Abend sage, sagen sie gleich, oh, sie sind Engländer und reden auf Englisch weiter.
1: Better than you speak German. So you start off a guten Abend and they go, oh, hi, are you from England? And then you've done, you know what I mean?

0: Simon in der ARD-Hitnacht. Und heute, am 4. September, da ist der Tag der Currywurst. Und jeder hat ja so seinen Favoriten in dieser Frage. Der Metzger XY schlägt natürlich den Imbissbetreiber an der Ecke und so weiter und so weiter. Wir haben uns mal im Umfeld der Schalke Arena umgehört. Die sind ja jetzt wieder Erstligist, müssen bald zum Heimspiel antreten. Diese Umfrage, die wir da gemacht haben, die haben wir noch gemacht, als die Herrschaften in der zweiten Liga waren. Aber eine Currywurst gab es da auch schon.
1: Gehört einfach dazu und ist so.
2: Für Sie?
1: Gehört einfach dazu und ist so. War schon immer so. Fußball, Schalke in dem Fall, Currywurst, Bier. Gehört alles zusammen.
3: Das ist die Soße. Die Soße ist natürlich die Hauptzutat, die es ausmacht. Die Soße und die Gewürze sind natürlich das Ding der Currywurst.
4: Anständig scharf muss es sein.
3: Curry ist wichtig und der Richtige.
4: Ja, aber scharf ist zum Bier. Ne?
5: Und die Berliner Currywurst, ich hab's mal probiert. Geht gar nicht.
0: Ja, die Berliner sehen das höchstwahrscheinlich etwas anders und dort soll sie ja auch erfunden worden sein. Ja, mehr zur Geschichte der Currywurst dann in der kommenden halben Stunde. Jetzt habe ich die Beatles und The Yellow Submarine.

Was für eine Hälfte zu machen.

0: gleich halb drei. Unser Blick auf die Straßen in der ARD-Hitnacht. Die A1 Hamburg Richtung Lübeck ist zwischen dem Kreuz Bargteheide Heide und Bad Oldesloe bis 5 Uhr gesperrt. Und das gilt ebenso für die A17 Dresden-Prag zwischen Dresden-Gorbitz und Dresden-Südvorstadt und für die A39 Braunschweig-Wolfsburg zwischen dem Kreuz Braunschweig-Süd und Braunschweig-Rautheim in beiden Richtungen. Dann die 40 Duisburg Richtung Venlo ist gesperrt bis 6 Uhr und zwar zwischen Strahlen und dem Kreuz Zardeheiken in den Niederlanden. Die 45 Hagen nach Gießen ist zwischen Lüdenscheid Süd und Meinertshagen nach einem Unfall gesperrt. Und die A71 Suhl Richtung Erfurt ist zwischen Stadtilm und Arnstadt Süd bis 6 Uhr gesperrt. Allen unterwegs eine gute Fahrt.
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0: Von MDR Thüringen in dieser Nacht und mit Klaus Schräder-Grauen. Hallöchen.

0: mit Jünten in der ARD-Hitnacht um 2.37 Uhr. Heute ist der bundesweite Tag der Currywurst.
1: In der Stadt, was macht dich da satt? Ne Currywurst.
0: Genau.
1: Kommst du von der Schicht, was Schöneres gibt es nicht als wie Currywurst.
0: Genau. Und bekanntlich kommt Herbert Grönemeyer ja aus dem Ruhrpott, aus Bochum. Und ob die Currywurst dort erfunden wurde, im Ruhrgebiet, oder vielleicht doch in Berlin oder in Hamburg oder sonst wo? Ja, dieser Frage wollen wir jetzt mal humorvoll auf den Grund gehen.
2: Wer hat's erfunden?
3: Diese Frage spaltet die Nation seit 1949 und ist damit genauso alt wie die Bundesrepublik selbst.
2: Nein, doch.
3: Denn eine gewisse Hertha Heuwer aus Berlin-Charlottenburg will als erste eine Brühwurst in einer süß-sauren Currysoße ertränkt und patentiert haben. Und nicht wenige fragten sich:
2: Wozu zum Teufel soll denn das gut sein?
4: Keine Ahnung.
3: Die Geschmackskombination sollte fortan den preußischen Gaumen zur Kathedrale machen. Zur Verwendung kam die sogenannte darmlose Spandauer ohne Pelle.
5: Was ist denn das?
2: Das hat es, glaube ich, noch nicht gegeben.
3: Das fragt man sich in Hamburg zu Recht. Denn die Currywurst soll eine Erfindung aus der Hansestadt sein. Das muss auch so sein, denn die Geschichte um die Phosphatstange ist viel schöner.
6: Das ist überhaupt nicht möglich.
7: Aber doch, natürlich.
3: Nach Meinung des Schriftstellers Uwe Timm sind die Wurzeln nämlich schon 2 Jahre vor der Berliner Erfindung am Hamburger Großneumarkt Nummer 10, Ecke Wechsstraße, zu finden.
8: Das ist das Neueste, in der Tat.
9: Dafür habe ich überhaupt kein Verständnis.
3: Eine gewisse Lena Brücker will in der einen Hand Curry und in der anderen Hand Ketchup gehalten haben. Und dann war das passiert, was passieren musste. Fertig war die erste Currysoße. Stellt sich nur noch eine Frage.
2: Wer hat's erfunden?
3: Solange in allen Teilen der Republik jährlich 800 Millionen Brüh- und Bratwürste als Curry über die Theke gehen, ist die mittägliche Seele befriedigt. Und solange darf sie auch gerne aus Berlin kommen. Wir haben ja noch den Hamburger.
10: Da weiß man, was man hat.
0: In diesem Sinne, Mahlzeit.
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Die Dire Straits Ticket to Heaven. Und noch ein kleiner Nachtrag zum Tag der Currywurst heute. Ich hatte mal das Vergnügen, als WDR-Reporter damals eine Pommesbude, eine Currywurstbude zu besuchen. Ich glaube, das ist auch die kleinste der Welt. Gerade mal 10 Quadratmeter groß ist das Ding und ist untergebracht in einem ehemaligen Kassenhäuschen einer Tankstelle aus den 50er Jahren. Und das Besondere zudem war, dass der Fernsehsternekoch Björn Freitag für diese Bude in Dorsten die Soßen kreiert hat. Und da gab es auch eine Trüffelsoße, kann ich mich erinnern. Ich sag mal, das ist weniger was für Nostalgiker, eher was für Feinschmecker.

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1: Um 3 Uhr mit Wolfgang Berger. Der VW-Aufsichtsrat hat einen weiteren Stellenabbau beschlossen. Das Gremium einigte sich am Abend überraschend auf das weitere Vorgehen. Aus der Nachrichtenredaktion Thorsten Lange.
2: Wie der VW-Konzern mitteilte, werden über den bereits beschlossenen Arbeitsplatzabbau hinaus weitere rund 50.000 Jobs wegfallen. Es sollen weniger unterschiedliche Modelle gebaut werden, denn derzeit gäbe es eine Überkapazität von 500.000 Fahrzeugen in Europa. 4 Werken droht weiterhin die Schließung: Emden, Hannover, Neckarsulm und Zwickau, und zwar ab 2031. Beschlossen ist sie aber nicht. Jetzt soll versucht werden, alternative Verwendungsmöglichkeiten für die Werke zu finden.
1: Die Polizei in Nordrhein-Westfalen meldet einen weiteren Sabotageversuch am deutschen Stromnetz. An einem Umspannwerk in Dormagen zwischen Köln und Düsseldorf wurde am Abend ein verdächtiger Gegenstand gefunden. Den Ermittlern liegt nach Aussage der Polizei mittlerweile ein Bekennerschreiben vor. Nähere Einzelheiten und Hintergründe sind nicht bekannt. In NRW und Brandenburg wird schon wegen ähnlicher Vorfälle ermittelt. In Italien stellt Ministerpräsidentin Meloni heute einen Rekord auf. Noch nie zuvor war ein Regierungschef so lange im Amt. Mit 1413 Tagen hat sie jetzt auch Silvio Berlusconi überholt. Aus Rom Judith Robaccia.
3: Diese neue Stabilität, wie Fratelli d'Italia es darstellt, wird dadurch begünstigt, dass Melonis Partei in der rechten Koalition von Anfang an klar stärkste Kraft war. Aber auch davon, dass sich Meloni, anders als ihr Wahlkampf vermuten ließ, um ein gutes Verhältnis zur EU bemühte. Denn sie profitierte von den europäischen Corona-Milliarden, die ihr Vorgänger Mario Draghi noch auf den Weg gebracht hatte. Gelder, die ihr dabei halfen, einzelne wirtschaftliche Erfolge zu verbuchen, etwa mehr Arbeitsplätze zu schaffen.
1: Wegen der schweren Wirtschaftskrise im Land öffnet sich Kuba weiter für ausländische Investoren. Nach den neuen Vorschriften dürfen Firmen künftig Mitarbeiter direkt einstellen und entlassen. Privatunternehmen dürfen Reisebüros betreiben, Selbstständige als Reiseführer arbeiten. Bislang wurde die kubanische Tourismusbranche vollständig vom Staat kontrolliert. Bei den US Open ist die letzte deutsche Tennisspielerin ausgeschieden. Eva Lys aus Hamburg verlor gegen French Open-Siegerin Mira Andreeva aus Russland mit 0:6 und 2:6. Vorher waren schon Tatjana Maria und Jan-Lennard Struff in der zweiten Runde ausgeschieden. Von 8 deutschen Profis ist damit nur noch Alexander Zverev im Turnier. Das waren die Nachrichten. Das Wetter in Deutschland: tagsüber im Norden und später in der Mitte gebietsweise Schauer, im Süden oft trocken, im Norden 18 bis 23 Grad, im Süden bis

0: 32 Grad. Am Samstag freundliche Abschnitte, im Nordosten unbeständig, 18 bis 28 Grad. Es ist 3.03 Uhr.
1: Hallo unterwegs, wir haben ein paar Sperrungen. Die A1 Hamburg Richtung Lübeck ist zwischen dem Kreuz Bargteheide Heide und Bad Oldesloe bis 5 Uhr gesperrt. Und das gilt auch für die A17 Dresden-Prag zwischen Dresden-Gorbitz und Dresden-Südvorstadt. Und für die A39 Braunschweig-Wolfsburg zwischen dem Kreuz Braunschweig-Süd und Braunschweig-Rautheim in beiden Richtungen. Die A40 Duisburg nach Venlo ist zwischen Strahlen und dem Kreuz Zerdeheiken in den Niederlanden bis 6 Uhr gesperrt. Die 45 Hagen nach Gießen ist zwischen Lüdenscheid Süd und Meinerzhagen nach einem Unfall gesperrt. Und die A71 Suhl Richtung Erfurt ist zwischen Stadt Ilm und Arnstadt Süd bis 6 Uhr gesperrt. Gute Fahrt für Sie.
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1: Mit Klaus Schräderau, Hallöchen.

0: Wenn ein Sänger, der auf der Bühne steht, die Texte seiner Songs vergisst, ja, dann könnte es am Ende unangenehm werden. Und auch Robbie Williams hat da so ein bisschen Panik vor.
1: My memory is shocking.
2: Meine Gedächtnislücken sind erschreckend. Ich würde mich zum Beispiel nicht wohlfühlen, jetzt Angels zu singen, weil ich nicht wüsste, ob ich das hinbekäme. Ich war auch schon öfter im Fernsehen und habe die Texte und Melodien zu irgendwelchen Songs vergessen, was furchteinflößend ist.
1: It's just terrifying.
0: Ich denke mal, Ronan Keating hat den Text parat für When You Say Nothing at All. In

Musik aus England von der Gruppe Yes. Und das war auch ihr einziger Nummer 1 Hit, Owner of a Lonely Heart. Das ist so eine On-Off-Band. Die wurde schon 1968 gegründet. Dann gab sie mal nicht, dann wieder doch, dann wieder nicht, dann wieder doch. Aber mittlerweile haben sie sich wieder zusammengefunden, die Musiker. Und ein paar Chart-Entries haben sie auch erreicht. In ihrer Heimat bevorzugt. 8:58, Musik jetzt von Natalie Cole in der ARD-Hitnacht. Miss You Like Crazy.

auf der A8 München-Stuttgart zwischen Dasing und Friedberg ist ein Falschfahrer unterwegs. Äußerst rechts fahren, nicht überholen. Auf der A8 München-Stuttgart zwischen Dasing und Friedberg ist ein Falschfahrer unterwegs. Vorsicht bitte in beiden Richtungen. Nicht überholen. Wir melden, wenn die Gefahr vorüber ist.

0: halb vier. Und damit schauen wir auf die Straßen in der ARD-Hitnacht. Vorsicht bitte auf der A8 München-Stuttgart. Zwischen Dasing und Friedberg ist nach wie vor ein Falschfahrer unterwegs. Äußerst rechts fahren, nicht überholen. Auf der A8 München-Stuttgart zwischen Dasing und Friedberg ist ein Falschfahrer unterwegs. Vorsicht bitte in beiden Richtungen. Die A1 Hamburg nach Lübeck ist zwischen dem Kreuz Bargteheide und Bad Oldesloe noch bis 5 Uhr gesperrt. Und das gilt auch für die A17 Dresden-Prag zwischen Dresden-Gorbitz und Dresden-Südvorstadt. Und dann geht's weiter auch auf der A39 Braunschweig-Wolfsburg. Dort auch Sperrung bis 5 Uhr in beiden Richtungen zwischen dem Kreuz Braunschweig-Süd und Braunschweig-Rautheim. So, und dazwischen gefummelt hat sich jetzt die A23 Hamburg Richtung Heide. Die Autobahn ist zwischen Pinneberg-Nord und Tornisch nach einem Unfall gesperrt. Die A40 Duisburg Richtung Venlo ist zwischen Strahlen und dem Kreuz Zardeheiken in den Niederlanden bis 6 Uhr gesperrt. Die A45 Hagen nach Gießen ist zwischen Lüdenscheid Süd und Meinerzhagen nach einem Unfall gesperrt. Und die A71 Suhl nach Erfurt ist zwischen Stadt Ilm und Arnstadt Süd wegen Wartungsarbeiten noch bis 6 Uhr gesperrt. So, da haben wir's. Gute Fahrt!
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0: Mit Klaus Schredderau. Hallo.

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1: Revolverheld in der ARD-Hitnacht. Im vergangenen Jahr haben die Jungs echt eine tolle Jubiläumstour hingelegt. Das war sehr anstrengend, haben sie gesagt. Und deshalb machen sie in diesem Jahr eine kleine Pause, eine Erholungspause. Genug Luft geholt hat offenbar schon Frontmann Johannes Strate, denn er hat schon Pläne fürs nächste Jahr. Da geht er wieder auf Classic Meets Pop Tour gemeinsam mit Sebastian Knauer. Und da heißt es, da soll der Classic Sound ein wenig mit der Moderne des Pops miteinander verzahnt werden. Klassische Eleganz meets Pop-Sensibilität. Und los geht's am 12. Januar in München, über Erfurt, Dortmund, Magdeburg, Bremen, Monheim, Hamburg, Dresden nach Leipzig. Karten gibt's im Netz. Sebastian Knauer gemeinsam mit Johannes Strate. Bei uns jetzt Foreigner. I don't want to live without you. Und da haben wir jetzt noch die Entwarnung für die A8 München-Stuttgart. Kein Falschfahrer mehr zwischen Dasing und

7 Sekunden sind es bis zu den Nachrichten nicht, sondern eher 7 Minuten. Okay, es sind 8, 3.52 Uhr haben wir es. 8 Minuten vor 4 in der ARD-Hitnacht und bis zu den News dann tatsächlich noch Chris Rea, Looking for the Summer. Ja, da gucken wir auch gerne nochmal hin, ob es denn nochmal was wird mit angenehmen Temperaturen. Und zuvor noch Kate Bush.

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1: Um 4 Uhr mit Wolfgang Berger. Der VW-Aufsichtsrat hat einen weiteren Stellenabbau beschlossen. Das Gremium einigte sich am Abend überraschend auf das weitere Vorgehen. Aus der Nachrichtenredaktion Thorsten Lange.
2: Wie der VW-Konzern mitteilte, werden über den bereits beschlossenen Arbeitsplatzabbau hinaus weitere rund 50.000 Jobs wegfallen. Es sollen weniger unterschiedliche Modelle gebaut werden, denn derzeit gäbe es eine Überkapazität von 500.000 Fahrzeugen in Europa. 4 Werken droht weiterhin die Schließung: Emden, Hannover, Neckarsulm und Zwickau, und zwar ab 2031. Beschlossen ist sie aber nicht. Jetzt soll versucht werden, alternative Verwendungsmöglichkeiten für die Werke zu finden.
1: Ein verdächtiger Gegenstand an einem Umspannwerk in Dormagen in Nordrhein-Westfalen deutet offenbar auf einen weiteren Fall von möglicher Sabotage hin. Nach neuesten Angaben der Kölner Polizei wurde ein Bekennerschreiben gefunden. Aus der Nachrichtenredaktion Benny Riemer.
3: Jemand habe versucht, mutwillig einen Kurzschluss herbeizuführen, hat ein Polizeisprecher in der Nacht mitgeteilt. Ziel sei es offenbar gewesen, Schaden anzurichten. Die Ermittler gehen von einem Sabotagedelikt aus. Bei dem Gegenstand handelt es sich demnach wohl um eine Abschussvorrichtung. In einem Bekennerschreiben, das der Polizei vorliegt, seien auch andere, schon öffentlich bekannte Verdachtsfälle in Nordrhein-Westfalen und Brandenburg erwähnt. Am Dienstag war es an einem Umspannwerk in Bergheim, westlich von Köln, zu einer Attacke auf ein Umspannwerk gekommen. Einen ähnlichen Vorfall hatte es wenige Stunden vorher in Südbrandenburg gegeben.
1: Bundeskanzler Merz hat bei einem Wahlkampftermin in Sachsen-Anhalt noch einmal vor einer AfD-Regierung gewarnt. Wer möchte, dass Deutschland ein offenes Land und Sachsen-Anhalt ein interessanter Wirtschaftsstandort bleibe, dürfe am Sonntag nicht die AfD wählen. 2 Tage vor der Landtagswahl liegt die rechtsextremistische AfD in Umfragen deutlich vor der CDU von Ministerpräsident Schulze. Wegen der schweren Wirtschaftskrise im Land öffnet sich Kuba weiter für ausländische Investoren. Nach den neuen Vorschriften dürfen Firmen künftig Mitarbeiter direkt einstellen und entlassen. Privatunternehmen dürfen Reisebüros betreiben, Selbstständige als Reiseführer arbeiten. Bislang wurde die kubanische Tourismusbranche vollständig vom Staat kontrolliert. Bei den US Open ist die letzte deutsche Tennisspielerin ausgeschieden. Eva Lüß aus Hamburg verlor gegen die Russin Mira Andreeva mit 0:6 und 2:6. Auch Tatjana Maria und Jan-Lennart Struff sind raus. Letzter Deutscher im Turnier ist Alexander Zverev. Das waren die Nachrichten. Das Wetter in Deutschland: tagsüber im Norden und später in der Mitte gebietsweise Schauer, im Süden oft trocken. Im Norden 18 bis 23, im Süden bis 32 Grad. Am Samstag freundliche Abschnitte, im Nordosten unbeständig 18 bis 28 Grad. Am Sonntag überwiegend trocken bei 19 bis 30 Grad. Es ist 4:03 Uhr.
4: Und damit einen schönen guten Morgen auf die Straßen. Die A1 Hamburg Richtung Lübeck ist zwischen dem Kreuz Bargte Heide und Bad Oldesloe noch bis 5 Uhr gesperrt. Und das gilt auch für die A17 Dresden-Prag zwischen Dresden-Gorbitz und Dresden-Südvorstadt. Die A23 Hamburg nach Heide ist zwischen Pinneberg-Nord und Tornisch nach einem Unfall gesperrt. Dann aber die A39 Braunschweig-Wolfsburg ist gesperrt zwischen dem Kreuz Braunschweig.

0: Braunschweig Süd und Braunschweig Rautheim in beiden Richtungen bis 5 Uhr. Die A40 Duisburg Richtung Venlo ist zwischen Strahlen und dem Kreuz Zerdeheiken in den Niederlanden noch bis 6 Uhr gesperrt. Und die A45 Hagen Richtung Gießen ist gesperrt, und zwar nach einem Unfall zwischen Lüdenscheid Süd und Meinerzhagen. Und die A71 Suhl Richtung Erfurt ist zwischen Stadt Ilm und Arnstadt Süd noch bis 6 Uhr gesperrt. Gute Fahrt für Sie.
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0: Ja, wir sind der persönliche Radiowecker an diesem Freitagmorgen. Herzlich willkommen zur ARD-Hitnacht live aus Erfurt vom Mitteldeutschen Rundfunk mit Klaus Schrader-Grau, und wir starten mit YouTube.

weiterer Falschfahrer in dieser Nacht, diesmal unterwegs auf der A46 Düsseldorf-Heinsberg. Vorsicht bitte zwischen dem Kreuz Holz und dem Dreieck Mönchengladbach-Wandlow. Äußerst rechts fahren, nicht überholen, Falschfahrer auf der A46 Düsseldorf-Heinsberg zwischen dem Kreuz Holz und dem Dreieck Mönchengladbach-Wandlow. Äußerst rechts fahren, nicht überholen, wir melden, wenn die Gefahr vorüber ist.

Mr. Julian Lennon. Geboren wurde er am 8.4.1963 und ist somit 63 Jahre alt. Und er hat noch einen jüngeren Stiefbruder, Jean Ono Lennon. Der ist immerhin auch schon 50 und jetzt zum ersten Mal Papa geworden. Er und seine Partnerin Charlotte Kemp-Mühl sind Eltern geworden. Und Julian Lennon war noch mal ein bisschen vorgeprescht und hatte das in einem inzwischen gelöschten Beitrag in den sozialen Medien bekannt gegeben. Jetzt hat sich der Papa aber höchstpersönlich zu Wort gemeldet und da heißt es, Zitat: Okay, also, Charlotte und ich möchten verkünden, dass wir tatsächlich eine menschliche Bohne erschaffen haben. Sein Name ist Aurelius. Danke. Ja, das sagt doch manches, wenn nicht alles.

Na, ganz so perfekt wie im Song von Ed Sheeran läuft's auf den Straßen im Moment nicht. Wir haben noch den Falschfahrer auf der A46 Düsseldorf-Heinsberg zwischen dem Kreuz Holz und dem Dreieck München-Gladbach-Wanloo. Bitte äußerst rechts fahren, nicht überholen. Ein Falschfahrer auf der A46 Düsseldorf-Heinsberg zwischen dem Kreuz Holz und dem Dreieck München-Gladbach-Wanloo. Hier bitte besonders gut aufpassen.

In der ARD-Hitnacht haben wir auch durchaus die Möglichkeiten, mal Maxi-Versionen zu spielen. In diesem Fall hier von Gianna Nannini, Imashi, knapp 6 Minuten lang. Ging der Song um 6 Minuten vor 4:30. Wenn Songwriter verliebt sind, und das kommt hin und wieder offenbar mal vor, dann versuchen sie ihre Gefühle in einen Songtext zu pressen. Und das war auch der Fall bei Emil Schuld in den 70er Jahren. Denn als er das Model schrieb für seine Gruppe Kraftwerk, war er tatsächlich hoffnungslos in ein Model verliebt, ja. Und da schrieb er dieses Lied und das hört man vielleicht auch ein bisschen raus. Der Wahnsinnserfolg von Kraftwerk. Spielen sie heute noch auf ihren Konzerten. Das Model.

0: ist der Cliff Richard in der ARD-Hitnacht. Und damit haben wir es 4.31 Uhr. Einen schönen guten Morgen. Hier nochmal die Entwarnung für die A46 Düsseldorf-Heinsberg. Kein Falschfahrer mehr zwischen dem Kreuzholz und dem Dreieck München-Gladbach-Wandlow. Die A1 Hamburg Richtung Lübeck ist zwischen dem Kreuz Bargteheide und Bad Oldesloe noch bis 5 Uhr gesperrt. Und das gilt auch für die A17 Dresden-Prag zwischen Dresden-Gorbitz und Dresden-Südvorstadt. Die 39 Braunschweig-Wolfsburg ist zwischen dem Kreuz Braunschweig-Süd und Braunschweig-Rautheim ebenfalls noch bis 5 Uhr gesperrt in beiden Richtungen. Die 40 Duisburg nach Venlo ist zwischen Strahlend und dem Kreuz Zerdeheiken in den Niederlanden noch bis 6 Uhr gesperrt. Die A45 Hagen nach Gießen zwischen Lüdenscheid Süd und Meinerzhagen Sperrung nach einem Unfall. Und dann haben wir noch die 71 Suhl nach Erfurt, ebenfalls gesperrt zwischen Stadt Ilm und Arnstadt Süd noch bis 6 Uhr. Gute Fahrt!
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0: Und ihre nächtliche Schlafstörung heißt in dieser Nacht Klaus Schröder-Grau. Hallöchen, und hier sind Eighth Wonder.

der eigenwilligen Choreografie. Joe Cocker with a little help from my friends. In der ARD-Hitnacht. Ja, und Joe Cocker war ja schon zu Lebzeiten eine Legende, so muss man das ja mal sagen. Und die Kollegen von Arte haben jetzt eine umfassende Filmbiografie über Joe Cocker erstellt und sein bewegendes Leben mal Revue passieren lassen. Von den wilden Anfängen und seiner Alkoholsucht bis zu seinen späten Jahren mit seiner Frau Pam in Colorado. Können Sie sich anschauen in der Mediathek bei den Kollegen vom ZDF. Joe Cocker, Mad Dog with Soul. Jetzt gleich eine Dame, die saß kürzlich bei uns hier im MDR-Fernsehen im Riverboat und hat gesagt, ja, von mir könnte bald wieder neue musikalische Frischware auf den Markt kommen. Wir warten noch drauf. Jennifer Rush hatte ja in den 80er und 90er Jahren ihre großen Hits. Unter anderem auch dieser hier, 25 Lovers.

Dieu in der ARD-Hitnacht. Ja, und hier geht jetzt auch für die meisten zu Ende. Da starten um 5 Uhr die Morning-Shows in den einzelnen Landesrundfunkanstalten. Für SWR 4 und WDR 4 senden wir noch fröhlich eine Stunde weiter bis 6 Uhr. Ich bin Klaus Schredderau, wünsche Ihnen einen wunderschönen Start in diesen Tag. Und vielleicht hören wir uns ja auch in der kommenden Nacht wieder.

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1: Um 5 Uhr mit Wolfgang Berger. Der VW-Aufsichtsrat hat am Abend überraschend einem Sanierungskonzept des Vorstands zugestimmt. Die Entscheidung sei einstimmig gefallen, teilte der Konzern am Abend mit. Aus der Nachrichtenredaktion Viktor Kupka.
2: In den kommenden Jahren will VW demnach weitere 50.000 Stellen streichen. Für die Werke in Emden, Zwickau, Hannover und Neckarsulm werden nach alternativen Verwendungsmöglichkeiten gesucht. Ab 2031 können dort nach und nach keine wettbewerbsfähige Folgebelegung gewährleistet werden. Werksschließungen sind also nicht vom Tisch. Vorstandschef Blume nennt die Einigung ein starkes Signal für die Zukunft des Konzerns. In den kommenden Jahren soll eine dreistellige Milliardensumme investiert werden. IG Metall und Konzernbetriebsrat erklären, dass man heute eine Eskalation verhindert habe.
1: Ein verdächtiger Gegenstand an einem Umspannwerk in Dormagen in Nordrhein-Westfalen deutet offenbar auf einen weiteren Fall von möglicher Sabotage hin. Nach neuesten Angaben der Kölner Polizei wurde ein Bekennerschreiben gefunden. Aus der Nachrichtenredaktion Benny Riemer.
3: Jemand habe versucht, mutwillig einen Kurzschluss herbeizuführen, hat ein Polizeisprecher in der Nacht mitgeteilt. Ziel sei es offenbar gewesen, Schaden anzurichten. Die Ermittler gehen von einem Sabotagedelikt aus. Bei dem Gegenstand handelt es sich demnach wohl um eine Abschussvorrichtung. In einem Bekennerschreiben, das der Polizei vorliegt, seien auch andere, schon öffentlich bekannte Verdachtsfälle in Nordrhein-Westfalen und Brandenburg erwähnt. Am Dienstag war es an einem Umspannwerk in Bergheim, westlich von Köln, zu einer Attacke auf ein Umspannwerk gekommen. Einen ähnlichen Vorfall hatte es wenige Stunden vorher in Südbrandenburg gegeben.
1: US-Präsident Trump fordert von Deutschland und anderen europäischen Staaten die Rückzahlung von Ukraine-Hilfen. Er sprach von hunderten Milliarden Dollar, die die USA zugesagt hatten, als Trumps Vorgänger Biden noch im Amt war. Auf seinem Online-Netzwerk schreibt er, die USA hätten das Geld umsonst ausgegeben. Europa hätte auch gezahlt, wenn man drum gebeten hätte. Außerdem hat Trump Berichte zurückgewiesen, der US-Armee würden bestimmte Waffen und Munition ausgehen. Bei den US Open ist die letzte deutsche Tennisspielerin ausgeschieden. Eva Lüß aus Hamburg verlor gegen die Russin Mira Andreeva mit 0:6 und 2:6. Auch Tatjana Maria und Jan-Lennard Struff sind raus. Letzter Deutscher im Turnier ist Alexander Zverev. Das waren die Nachrichten.
4: 2:05, NDR 1 Welle Nord mit dem Wetter für uns in Schleswig-Holstein. Und natürlich wichtig für die ganzen Veranstaltungen, die wir haben an diesem Wochenende, ist ja richtig viel los. Da schauen wir natürlich genau drauf, ob es viel Regen gibt oder wenig.
5: Also heute gibt es viel Regen und war wirklich viel mehr als quasi die ganze Woche zusammen, sage ich mal. Wir haben heute den ganzen Tag über, es ist wirklich sehr regnerisch, der Wind wie immer. Muckt ordentlich auf, 15 bis 16 Grad aktuell und da kommt noch ein bisschen was drauf. Bis zu 18, 19, hier und da auch 20 Grad schaffen wir auch heute. Der Regen, der jetzt da ist, breitet sich noch ein bisschen mehr aus. Dann so gegen 16, 17 Uhr sehe ich so die ersten Lücken, dann kommen aber gleich nochmal Schauer hinterher. Danach dann, so am Abend, so 20, 21 Uhr, da wird es, das ist Zeit für eine Hunderunde.
4: So nämlich.
5: Da geht's
4: dann. Bis dahin muss der Hund warten.
5: Am Sonnabend, also morgen, immer wieder Schauer, schon ein bisschen mehr Sonnenschein wieder, also deutlich netter, aber immer noch was runterkommt. Ab Sonntag ist es trocken bei uns, die Temperaturen ähnlich, auch dann 18, 19 Grad und na klar haben wir trotzdem Wolken.
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5: 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Auf der A7 Richtung Hamburg, also Richtung Süden zwischen Schnelsen und dem Dreieck Nordwest, steht ein unbeleuchtetes Fahrzeug. Und wegen der vorhergesagten Wellenhöhe sind alle Fahrten von und nach Helgoland ab Büsum mit der MS Funny Girl morgen und auch am Sonnabend, also heute und auch morgen abgesagt. Und auch die Rückfahrt heute von Helgoland aus Büsum ist schon vorverlegt und startet bereits um 12.30 Uhr statt 16 Uhr. Auch der Holunderjet fährt morgen nicht. So.
0: Moin.

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1: Am Freitag, es ist 4:05, wenn ich dich richtig gehört habe, gehe ich am besten dann am Sonntag zu Tomatenmoni, ne?
2: Ja, das ist gut.
1: Tomatenmoni lädt nämlich ein nach Hohenlockstedt, morgen und übermorgen auf ihren Hof. Honefjord 7 ist das. Sie züchtet da 370 verschiedene Tomatensorten.
2: Krass.
1: Ich wusste gar nicht, dass es so viele gibt. Die darf man da alle probieren. Wenn sie das schaffen, 370 Tomaten zu essen, dann herzlichen Glückwunsch. Klingt auf jeden Fall spannend. Wir starten gemeinsam in den Tag jetzt mit den Bee Gees. Wir haben Lionel Richie für Sie und auch Whitney Houston. I Wanna Dance With Somebody.
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0: Robin Gibb ja gerade 80 Jahre alt geworden.
1: Barry Gibb.
0: Oh Gott, die anderen sind ja schon alle tot, ne?
1: Ja, ist der letzte Gibb, ja.
0: Die Bee Gees hier bei NDR 1 Wetter Nord um 17 Minuten nach 5. Vielleicht sind sie ja auch im Bee Gees Fanclub. Könnte sein. 2 von 3 Millionen Schleswig-Holsteinern sind ja in irgendeinem Verein hier bei uns im Land dabei. Da sind wir begeistert, was es da so alles gibt und mit wie viel Leidenschaft sie dabei sind.
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1: Die Rettungshundestaffel Nordelbe von Andrea Press aus Zieten bei Ratzeburg braucht unsere Kohle zum Beispiel für neue GPS-Tracker. Ja, die dann so ganz genau aufzeichnen, nämlich wo die Hunde schon überall gesucht haben, damit die Polizei das zum Schluss auch auswerten kann auf der Suche nach vermissten Personen rund um Ratzeburg.
0: Ja, wir hätten gar nicht gedacht, dass so viele Menschen verschwinden, dass sich allein für Ratzeburg so eine Rettungshundestaffel lohnt, Andrea.
3: Ja, man wundert sich, aber die Gesellschaft wird ja älter und es gibt eben auch demente Menschen, die dann vielleicht mal doch den falschen Weg eingeschlagen haben.
0: Ausgebüxt sind sozusagen, ja. Kann eigentlich jeder Hund ein Rettungshund werden? Ich frage, weil ich habe selber einen, aber der kann eigentlich nur ein Kommando und das ist, mach mal, was du willst.
1: Das kann ich bestätigen, das ist wirklich so.
0: Könntet ihr den theoretisch auch zum Rettungshund ausbilden?
3: Also theoretisch wahrscheinlich ja. Es gehört halt auch viel Training dazu und es ist so, der Hund muss ja Bock auf Menschen haben. Ne? Also wenn der keinen Bock auf Menschen hat, dann sind das jetzt keine so guten Voraussetzungen. Aber von den Rassen her ist es eigentlich so, dass wir ein ganz breites Spektrum haben.
1: Also ich sag mal so, er hat auf jeden Fall Bock auf dich und auf deine Frau, aber du hörst auch bald auf.
0: Also er hat mehr Bock auf Menschen als auf andere Hunde. Das wäre schon mal eine gute Voraussetzung. Ja, wir drücken euch auf jeden Fall die Daumen. Das wäre eine gute Investition, die 1.000 Euro von uns. Ihr habt euch ja angemeldet in der NDR Schleswig-Holstein-App. Für alle anderen heißt das auch genauso machen, ihren Verein oder auch die Feuerwehr dort anmelden, denn am 14. September geht es ja los. Um 10 vor 7 müssen alle genau hinhören und ihr müsst euer Codewort natürlich noch gut verbreiten, damit wir dann auch 6 Anrufer haben, die es uns nennen können.
1: Und damit wir euch 1.000 Euro schenken können natürlich.
3: Genau, wir haben ja eine Rettungskette, das werden wir schon hinkriegen.
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0: ist 5:30. Was heute Morgen wichtig ist, hören wir jetzt von Marc Kramhöft.
1: Guten Morgen.
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3: Der Alkoholkonsum geht in Schleswig-Holstein grundsätzlich zurück. Experten sehen aber Probleme in ländlichen Regionen. Nach Zahlen des Gesundheitsministeriums werden in den Kreisen Dithmarschen und Nordfriesland prozentual doppelt so viele Menschen wegen einer Alkoholvergiftung im Krankenhaus behandelt wie in allen anderen Kreisen Schleswig-Holsteins. Aus Sicht eines Suchtberaters der Diakonie in Dithmarschen liegt das unter anderem daran, dass alternative Freizeitangebote fehlen. Vor dem Landgericht Kiel beginnt heute der Prozess gegen einen 30-jährigen Mann. Der Vorwurf lautet Brandstiftung. Er soll verantwortlich sein für 6 Feuer Anfang des Jahres an der Hörn in Kiel. Laut Anklage wurden unter anderem mehrere Autos zerstört. Das Urteil wird im November erwartet. Der THW Kiel hat auch sein erstes Auswärtsspiel der neuen Saison gewonnen. In der Handball-Bundesliga gab es am Abend einen 36:28 Sieg bei Aufsteiger Bietigheim. Nach 2 Partien stehen die Kieler an der Tabellenspitze.
0: 5:31 NDR 1 Welle Nord mit dem Wetter für uns in Schleswig-Holstein. In Kaltenkirchen zündet der Bürgermeister heute Nachmittag um 15 Uhr die Kanone zum Start des Jahrmarkts. Geht dann bis Montag. Und es gibt zwischen 15 und 16 Uhr erstmal alle Chips für die Fahrgeschäfte zum halben Preis. Damit muss man aber auch locken bei dem Wetter heute Nachmittag,
4: ja,
0: glaube ich.
4: Zu Recht, muss ich sagen. Vielleicht sogar nur ein Viertel des Ganzen. Nee, ein halber Preis reicht. Aber dann wird es auch kurz mal so gegen, es regnet erstmal den ganzen Tag. Dann so gegen 16, 17 Uhr lockert das Ganze auf und es sind danach dann nur noch Schauer. Es kommt sogar noch mal die Sonne raus, eher so Richtung Nordfriesland, weil das Ganze halt Richtung Süden rauszieht. Aber insgesamt ist heute wirklich ein nasser, ungemütlicher Tag. Am Abend in Kaltenkirchen und überall sonst auch deutlich netter. Auch da kann noch mal ein Schauer mit dabei sein, aber muss nicht. Da ist es auch länger mal trocken. Morgen nicht so viel Regen auf einmal, aber immer wieder Schauer. Dazwischen Sonnenschein, auch so bei 18, 19 Grad. Und der Sonntag ist trocken. Da haben wir Sonne und Wolken im Wechsel bei um die 19 Grad.
0: Das ist gut für den SR Netz Cup. Heute Abend ja schon Joris in Rendsburg auf unserer NDR 1 Welle Nord Bühne. Und Sonntag ja eh das große Ruderrennen. Ne?
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4: Schnell und zuverlässig, damit Sie sicher ankommen. Auf der A7 Richtung Süden zwischen Schnelsen und dem Dreieck Nordwest steht ein unbeleuchtetes Fahrzeug. Und wegen der vorhergesagten Wellenhöhe sind alle Fahrten von und nach Helgoland ab Büsum für morgen, für Samstag abgesagt. Und auch die Rückfahrt heute von Helgoland nach Büsum, die ist vorverlegt, falls Sie dahin wollen. Die startet bereits um 12.30 Uhr statt um 16 Uhr, also deutlich früher. Und auch der Halunder Jet fährt morgen nicht. Jet wollte ich sagen. Jet heißt das
0: Halunder
4: Ding.
0: Jet. Das war's, ne?
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0: Um 5.33 Uhr. Schönen Start wünschen wir in diesen Freitag.
4: Schönen guten Morgen.
0: Ja, mit Billy Ray Cyrus, Achy Breaky Heart geht's rein. Finde, klingt für mich immer so ein Song, als wäre der aus den 60ern, ist aber von 1992.
4: Ja, und das ist aber sein einziger richtiger Hit, ne?
0: Ja, na gut, ich glaube, in der Country-Szene ist er schon ziemlich bekannt. Also
4: ja, bekannt.
0: Ist er der Vater von Miley Cyrus?
4: Genau, aber ist er eigentlich immer, aber er ist trotzdem, also er ist einfach der Vater, oder? Also der Song ist aber gut.
0: Du meinst, er profitiert vom Ruhm seiner Mutter sozusagen, das kann natürlich sein. Seine Mutter, die wäre ein bisschen alt inzwischen, ja. Die Pet Shop Boys haben wir vorher aber noch mit Suburbia und nochmal eine Verkehrsmeldung, oder?
4: Nee, haben wir schon.
0: Achso, ich dachte,
4: du hast recht, das Recht ist eine neue, aber auch auf der A7, diesmal Richtung Norden, Horster Dreieck in der Überleitung zur A1 Richtung Hamburg liegen Gegenstände.
0: Haben wir das auch geklärt.
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0: 20 vor 6. Guten Morgen, hier ist NDR 1 Welle Nord. Jede Menge los an diesem Wochenende bei uns in Schleswig-Holstein. Alle wollen draußen nochmal richtig was los machen. Dorfflohmarkt haben wir zum Beispiel am Sonntag in Achterwehr, Grippohm und auch in Schönwohld. Dann das Handwerkerfest in Pansdorf mit Spießbraten von der Feuerwehr.
1: Und großer Spendenlauf in Bad Segeberg, 12 Stunden lang. Konstantin Olo plant die Veranstaltung seit einem Jahr zugunsten von Muschel e.V., dem ambulanten Hospizdienst für Kinder und Jugendliche in Bad Segeberg. Und er hat uns um Hilfe gebeten, weil ihm jetzt ganz kurzfristig ganz viele Laufteams abgesagt haben.
2: Aufgrund von Krankheitsgründen, das ist das eine. Viele haben die Erkältungswelle leider mitgenommen.
1: Ja.
2: Und ich habe vielleicht einen großen Fehler gemacht. Ich habe die Anmeldegebühr, die nicht hoch ist, von 10 Euro nicht im Vorwege genommen. Ich habe gesagt, wir machen das live vor Ort. Und deswegen sagen einfach viele ganz spontan ab. Und deswegen, wenn noch Leute da sind, die Lust haben, spontan vorbeizukommen, immer gerne.
0: Das heißt, ich suche mir ein Team und dann kann ich mich bei euch melden. Was muss ich sonst noch mitbringen?
2: Gute Laune, das ist das Wichtigste. Und du brauchst nicht mal ein Team. Du kannst auch einfach alleine vorbeikommen. Kommst in unser Mixteam. Wir wechseln uns ab. Jeder kann zwischendurch essen, trinken, kann der Live-Musik lauschen. Und dann kommt man wieder auf die Strecke, läuft ein paar Kilometer.
1: Muss ich die ganze Zeit richtig laufen oder kann ich auch gehen?
2: Nein, du kannst auch gehen.
0: Und wenn kann
2: du
0: ich auch liegen?
2: Wenn du eine Schubkarre hast, dann kann Miri dich auch schieben im Liegen. Das ist kein Problem.
0: Und ich kann auch mal nur eine Stunde vorbeikommen. Eine Stunde laufen und dann wieder weg sozusagen.
2: Genau. Und wenn es nur 5 Runden sind, kommt einfach vorbei, lauft mit uns zusammen und genießt das Event. Alles kommt der Muschel zugute.
1: Sehr gut.
0: Viel Erfolg und jetzt melden sich ja vielleicht noch ein paar mehr wieder.
2: Genau, also anmelden geht unter nopain-24-stunden-spendenlauf.de oder meine Telefonnummer, die habe ich jetzt leider tatsächlich nicht im Kopf.
0: Die geben wir jetzt nicht durchs Radio.
2: Genau. Ansonsten in Bad Segeberg an der Schule zum Burgfeld auf dem Sportplatz findet das Ganze statt.
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0: 5.49 Uhr, guten Morgen. Mathelehrer, ja, manchmal so ein ganz eigenes Völkchen, ne? Aber Anna aus Süsel, das ist eine richtig nette.
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2: Gestern eben mit Anna Kirstein. Sie ist Lehrerin für Mathe und Theater an der Grund- und Gemeinschaftsschule in Pönitz. Und das ist eine ganz gute Kombi, hat sie uns erzählt. Denn Mathelehrer sind meist nicht so beliebt. Und mit Theater hat sie dann immer noch eine zweite Chance quasi bei den Kindern.
0: Ja. Und sie kann nicht nur Mathe, sondern weiß auch sonst eine ganze Menge. Das hat sie uns bewiesen. Hat nämlich alle 5 Fragen richtig beantwortet. Das heißt, Miri stand dann in ihrer Runde richtig unter Druck. Was findet man in den Hochmooren bei uns? Fieberklee oder Schnupfdisteln?
2: Das erste.
0: Womit atmen die meisten Fische?
2: Mit Kiemen.
0: Wahr oder falsch? Den Kieler Flughafen gibt es schon seit über 100 Jahren.
2: Ja.
0: Wo lebt der Detektiv Justus Jonas von den 3 Fragezeichen? Schrottplatz oder Bauernhof?
2: Schrottplatz.
0: Wie viele Ministerpräsidentinnen gab es in Schleswig-Holstein?
2: 1.
0: Tja, da seid ihr wohl beide einfach wahnsinnig pfiffig und schlau und deswegen haben wir ein 5:5.
2: Wirklich? Oh krass, wie schön. Also ich hätte dir auch gerne das Geld gegönnt, aber ich freue mich auch, dass ich auch und dass wir beide so nehmen.
3: Ja.
0: Ja, Sätze sprechen wir auch nicht mehr.
2: Vielleicht schaffe ich das heute um 7.40 Uhr. Das Gute ist, ich weiß ja gar nicht, wie viel er vorher mir gemacht hat. Das ist ganz gut immer. Also Anna und ich unentschieden spielen heute nochmal gegeneinander. Es geht um 200 Euro.
0: Und wenn Sie uns mal herausfordern wollen, geben Sie sich einen Ruck, machen Sie das, melden Sie sich an in der NDR Schleswig-Holstein-App. Wir freuen uns nämlich auf Sie. Unser Ziel ist es ja, gegen jeden Schleswig-Holsteiner und gegen jede Schleswig-Holsteinerin einmal angetreten zu sein.
2: Das ist dein Ziel.
0: In unserem Leben. Ja, das muss alles passieren. Ne? Omi, Cheerleader jetzt hier bei NDR 1 Welle Nord. Guten Morgen.

0: Eine Brandserie hatte Anfang des Jahres für Unsicherheit an der Kieler Hörn gesorgt. Heute startet der Prozess gegen den Verdächtigen und ein Glas zu viel. Das passiert in Schleswig-Holstein offenbar auf dem Land eher mal als in der Stadt. Die Hintergründe jetzt in den Nachrichten um 6 mit Marc Kramhilft.
1: Guten Morgen.
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3: Der Alkoholkonsum in Schleswig-Holstein geht grundsätzlich zurück. Aber Fachleute beobachten, dass es in der Stadt und auf dem Land eine unterschiedliche Entwicklung gibt. Alkoholismus sei in den ländlichen Regionen nach wie vor ein großes Problem, sagt zum Beispiel Björn Malchow von der Landesstelle für Suchtfragen in Schleswig-Holstein. Mehr dazu von Joscha Krone.
4: In den ländlichen Kreisen Dithmarschen und Nordfriesland werden prozentual doppelt so viele Menschen wegen einer Alkoholvergiftung im Krankenhaus behandelt wie in allen anderen Kreisen Schleswig-Holsteins. Das zeigen Daten des Gesundheitsministeriums. Knut Thomsen ist Suchtberater bei der Diakonie in Dithmarschen und bemerkt außerdem, dass Jugendliche auf dem Dorf immer früher anfingen zu trinken. Der erste Vollrausch mit 12 sei da keine Seltenheit. Als Gründe für den weiterhin hohen Alkoholkonsum nennt er, dass Alkohol auf dem Land häufig untrennbar zum normalen Leben gehöre und alternative Freizeitangebote fehlten. Außerdem feiern auf dem Dorf meist mehrere Generationen zusammen. So beobachten Kinder ihre Eltern beim Alkoholkonsum und ahmen das laut Thomsen später nach.
3: Anfang des Jahres hatte es immer wieder gebrannt an der Hörn in Kiel. Nun muss sich ein mutmaßlicher Brandstifter vor dem Kieler Landgericht verantworten. Die Staatsanwaltschaft wirft ihm vor, hinter der Brandserie zu stecken. Thomas Wiertang.
5: Anfang des Jahres soll der 30-jährige Angeklagte insgesamt 6 Brände in Tiefgaragen und Kellerabteilen an der Kieler Hörn gelegt haben. Mehrere Autos wurden dabei laut Anklage zerstört. Einige Wohnungen waren durch den starken Rauch vorübergehend nicht mehr bewohnbar. Direkt nach der letzten Tat im März konnte die Polizei den Beschuldigten in der Nähe des Tatorts festnehmen. Seitdem sitzt er in U-Haft. Nun steht er wegen des Verdachts auf Brandstiftung vor Gericht. Das Motiv des mutmaßlichen Täters sei unklar, heißt es. Sollte er verurteilt werden, droht ihm laut Staatsanwaltschaft eine mehrjährige Haftstrafe. Ein Urteil wird im November erwartet.
3: Am zweiten Tag der Landwirtschaftsmesse Norla in Rendsburg steht heute der Landesbauerntag im Mittelpunkt. Laut Bauernverband werden etwa 500 Gäste erwartet. Jennifer Brun berichtet.
6: Beim Landesbauerntag rechnet der Bauernverband traditionell mit der Politik der Landesregierung ab. Inhaltlich steht das Thema Agrarpolitik für eine starke Landwirtschaft im Mittelpunkt. Dazu wird zunächst die parlamentarische Staatssekretärin des Bundesministeriums für Landwirtschaft, Brea, eine Rede halten. Neben ihr wird auch Landwirtschaftsministerin Schmachtenberg sprechen. Auf dem Landesbauerntag soll es dann auch um das Aktionsbündnis gehen, das sich im Vorfeld der Landtagswahl aus 7 Verbänden aus dem ländlichen Raum zusammengeschlossen und Forderungen formuliert hat. Zum Beispiel den weiteren Abbau von Bürokratie.
3: Der VW-Aufsichtsrat hat einen weiteren Stellenabbau beschlossen. Das Gremium einigte sich am Abend überraschend auf einen Konzernumbau und ein Sparpaket. Management, Betriebsrat und Land Niedersachsen bestätigten die Beschlüsse und zeigten sich zufrieden damit. Demnach soll bei Volkswagen über den bereits beschlossenen Arbeitsplatzabbau hinaus weitere rund 50.000 Jobs wegfallen. 4 Werken droht weiterhin die Schließung: Emden, Hannover, Neckarsulm und Zwickau, und zwar ab 2031. Der THW Kiel hat auch sein erstes Auswärtsspiel der neuen Saison gewonnen. In der Handball-Bundesliga gab es am Abend einen 36:28 Sieg bei Aufsteiger Bietigheim. Nach 2 Partien stehen die Kieler an der Tabellenspitze. Außerdem besiegte Magdeburg im Topspiel die Füchse Berlin mit 36:32.
0: 6:04 NDR1 Welle Nord mit dem Wetter für uns in Schleswig-Holstein. Und das ist schon heftig. 1300 Blitze im Kreis Schleswig-Flensburg und 999 Blitze in Rendsburg-Eckernförde. Damit gehören beide Kreise zu den Top 5 Landkreisen in Deutschland, in denen es im Sommer die meisten Gewitter gegeben hat.
7: Und heute kommen noch ein paar dazu.
0: Ja, da könnte es noch mal blitzen.
7: Und auch morgen könnte es noch mal gewittrig sein. Es regnet auf jeden Fall, egal wo Sie sich

0: Umtreiben. Es sei denn, Sie sind in Lauenburg unterwegs. Bei Ihnen und auch in Schwarzenbek kommt noch nichts an. Und ich habe das noch nicht lange genug betont. Noch nichts an. Denn auch bei Ihnen wird es nass. Um die 15, 16 Grad haben wir heute. Und es ist den ganzen Tag über so ein fettes Regengebiet über uns, das sich quasi bei uns so eindreht. Hinter diesem Regengebiet, wenn das rausgezogen ist, am späteren Nachmittag, frühen Abend, kommen noch mal neue Schauer hinterher. Aber es ist dazwischen auch wirklich mal richtig lange trocken. Das Ganze heute wieder bei 20 Grad. Der Wind ähnlich. Und das Wochenende wird immer trockener. Der Sonntag sieht wirklich ganz gut aus. Bei bis zu 20 Grad.
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0: 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Auf der A7 Richtung Norden befindet sich eine ungesicherte Unfallstelle. Zwischen Kaltenkirchen und Bad Bramstedt hat es gekracht. Und die aktuellen Blitzer sind in Kiel, B76 Richtung Eckernförde, kurz vor der Levensauer Brücke, B502 Lavö Richtung Schönberg, Höhe Lutherbeek und auf der B503, das ist Kielstadt einwärts, Höhe Abfahrt Projensdorf, auch noch einer. Wenn Sie was entdeckt haben, gern her damit in der NDR Schleswig-Holstein-App.
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2: Um 5:05 am Freitag.
0: Moin.
2: Und heute geht's zum Start der IFA im Schlemmer Bistro um technische Neuigkeiten.
3: Das sieht ja richtig edel aus.
4: Stichwort Touchscreen.
5: Was hat denn?
6: Georg, meinst du Touchscreen?
4: Ja, sag ich doch, Touchscreen.
2: Gemein auch.
0: Aber was es sonst noch Neues gibt, gleich ein Frühstück bei Stefanie.
2: Nach Musik von DJ Bobo und wir haben Bananarama für Sie mit Robert De Niro's Waiting.
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0: 13 Minuten nach 6 ist es. Hier ist NDR1 Welle Nord. Guten Morgen. Und ich merke, ich komme so langsam im Alter, was so technische Neuerungen angeht. Ich gehe nicht mehr alles mit.
1: Gehst nicht mehr mit.
0: So, das braucht doch keiner, sag ich. Weißt du, so, ich will natürlich nicht komplett abgehängt werden, aber bei so manchen Sachen, ich jetzt angefangen mal, die KI bei Sachen zu befragen, das mache ich auch mal. Aber dass ich mich jetzt anfange, mit der zu unterhalten, das will ich nicht.
1: Wie geht's dir denn heute so?
0: Genau. Also, soll nicht mein bester Freund werden, die KI. Da habe ich keine Lust drauf. Aber gut, beim Schlimmerbistro, da fangen sie mit kleineren Sachen erstmal an.
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3: Es ist ja, wie es ist.
2: Und das sind ihre Gäste. Herr Ahlers.
4: Ja, das tut dir nichts zu sagen.
2: Udo.
5: Ja, das kann's haben.
2: Und Opa Gerke.
6: Steffi, machst du mir Mettbrötchen?
3: Nee, muss ich erst schmieren. Milch und Zucker nehmt ihr selber, ne? Was gibt's Neues?
4: Oh, hier. Die Highlights von der internationalen Funkausstellung.
3: Oh, zeig mal. Das sieht ja richtig edel aus.
4: Stichwort Touchscreen.
6: Was ist das denn?
7: Georg, meinst du Touchscreen?
4: Ja, sag ich doch, Touchscreen.
6: Was lacht ihr denn?
4: Dann gibt jetzt einen Touchscreen-Computer.
7: Entschuldigung, Georg. Er kann es nicht.
4: Also Computer und Fernseher in eins. Da kannst du dann auf dem Bildschirm taschen und umschalten.
3: Das ist ja einmalig. Dann brauchst du ja gar keine Fernbedienung mehr. Gehst einfach zum Fernseher hin und packst da dran, ne?
7: Allein schon. Fernbedienung ist von gestern.
3: Also.
7: Heute machen sie Touchscreen. Aber in der Zukunft, dann brauchst du da gar nicht mehr auf dem Bildschirm touchen.
3: Ja.
7: Dann bauen sie da so Knöpfe an Fernseher dran zum Drehen und umschalten und was.
4: Oh, das ist ja nun Zukunftsmusik.
7: Ja, aber sie haben sie schon längst in der Schublade, also die Pläne.
4: Ja, Fernseher werden ja jedes Jahr 5 mm dünner und 10 cm breiter. Das ist von der EU aus, wegen Öko.
3: Ah ja.
7: Du, auch schon Schnee von gestern. Es gibt ja längst die Technik für Fernseher aus der Sprühdose. Also, meine ich.
4: Ah, und das geht wie?
7: Ja, warte, dann kannst du dir das irgendwo draufsprühen oder so in der Handfläche rein und bis zu 30 Programme empfangen. Also, ich muss das ja nicht immer nur bis in das Einzelne erklären.
3: Du, Udo? Und diese Dose, muss sie denn in den Kühlschrank?
7: Ja, nehme ich mir an, also so nach dem ersten Gebrauch.
3: Ist ja einmalig.
7: Ja, warte, dann gibt das demnächst Handy, habe ich auch gesehen, ganz ohne Knöpfe und mit 92 cm Display-Diagonale wegen der Fotos.
3: Ah ja, da kommen die Farben besser rüber, ne?
4: Sag mal, Steffi, merkst du noch was?
3: Nee, nun lass mal, Georg. Du kannst die Technik ja nicht aufhalten, also meine Schwester auch.
4: Was?
3: Ja, die hat jetzt einen Staubsauger mit 20 Meter Kabel. Du und ich verschwinden komplett im Gerät. Also, es ist Wahnsinn. Wir leben ja in einer Zeit, ne? Also, was brauchst du noch, Franz?
6: Ich brauch noch Pflanzenkunde. Vorne mit B.
3: Ja, was ist das? Blumenkäufer.
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0: 6.22 Uhr ist es. Guten Morgen. Wir wollen noch einmal draußen mit Ihnen feiern, bevor schon wieder Weihnachtsmarkt ist.
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0: Unser großes Finale, unser letztes Open Air des Jahres beim SH Netz Cup in Rendsburg. Ja, gestern Abend hat er noch in der Elbphilharmonie gespielt, akustisch bzw. mit Orchester. Heute Abend, 21 Uhr, dann Joris bei uns in Rendsburg.
2: Und das Wetter ist dann auch besser und heute Morgen könnt ihr das vielleicht noch nicht glauben, aber es soll trocken sein. 21 Uhr ist er auf der Bühne. Es kann auch mal ein Schauer kommen, ich will das nicht ganz ausschließen, aber so platternasses Wetter ist es auf keinen Fall.
0: Ich bin noch nicht aus Zucker, ne?
2: Nee, morgen Abend übrigens auch trocken, wenn wir wirklich einen richtigen Weltstar nach Rendsburg holen, Kim Wilde. Der Eintritt ist natürlich frei für Sie.
0: Und ich verspreche Ihnen, Miri wird nicht mitsingen auf
2: Nein,
0: der Bühne.
2: Nein, das ist schön.
0: Und natürlich wird auch gerudert.
2: Ne? Aber vor der Bühne werde ich mitsingen.
0: Ja, das kannst du gerne. Sonntag wird gerudert, die besten Achter der Welt treten gegeneinander an auf dem Nord-Ostsee-Kanal. Das ist das härteste Ruderrennen der Welt. Ja, und auch die Doppelvierer der Frauen sind dieses Jahr wieder dabei. Letztes Jahr das erste Mal gestartet, in diesem Jahr auch wieder mit dabei. Das wird toll. Mandy und ich werden dann auch da sein und moderieren am Sonntag. Also heute Abend Joris, morgen Kim Wilde, Sonntag wird gerudert. Sie sind dabei, hoffentlich. 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

0: Was heute wichtig ist, hören wir jetzt zum 6:30 von Marc Kramhöft.
1: Guten Morgen.
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3: Zu viel Alkohol trinken, das ist offenbar auf dem Land in Schleswig-Holstein ein größeres Problem als in der Stadt. Nach Zahlen des Gesundheitsministeriums werden in den ländlichen Kreisen Dithmarschen und Nordfriesland prozentual doppelt so viele Menschen wegen einer Alkoholvergiftung im Krankenhaus behandelt wie in allen anderen Kreisen Schleswig-Holsteins. Experten sagen, dass Alkohol auf dem Land häufig zum Leben dazugehöre und es an anderen Freizeitangeboten fehle. Wer am Wochenende über die A7 Richtung Hamburg fahren will, muss mehr Zeit einplanen. Laut Autobahn GmbH wird die Strecke zwischen Hamburg-Stellingen und Hamburg-Heimfeld gesperrt, inklusive Elbtunnel, und zwar ab heute Abend 22 Uhr bis Montag früh um 5. Eine Umleitung ist ausgeschildert. Grund ist die Hauptprüfung der Hochstraße Elbmarsch. Der THW Kiel hat auch sein erstes Auswärtsspiel der neuen Saison gewonnen. In der Handball-Bundesliga gab es am Abend einen 36:28 Sieg bei Aufsteiger Bietigheim. Nach zwei Partien stehen die Kieler an der Tabellenspitze.
0: 6.31 Uhr, NDR 1 Welle Nord mit dem Wetter für uns in Schleswig-Holstein. Und es wird very British an diesem Wochenende auf Gut Basthorst. British Flair mit englischer Mode, Hüten, Whisky, Scones, Fish and Chips und English Tea. Heute ab 11 Uhr, ich habe keine Ahnung, was ein Scone ist, ehrlich gesagt. Ich habe es einfach mit vorgelesen. Was
4: das Scones sind, das sind Kekse, die sind so eine Butterkekse, die irgendwie ganz trocken sind, aber dabei trotzdem total lecker.
0: Das sind wahrscheinlich die Ted Lasso immer seiner Chefin mitbringt in dieser Fernsehserie. Ne?
4: Aber du bist aber sehr in Ted Lasso gerade drin.
0: Ja, ich bin gerade wieder, die neue Staffel ist gestartet.
4: Also wir haben heute erstmal viel Regen. Wirklich viel Regen. Ich finde es so gemein, weil zum Beispiel Richtung Freiburg gibt es heute nochmal 30, 31 Grad und Sonnenschein. Bei uns gibt es 18 Grad und den ganzen Tag Regen heute. Und der Wind wirkt auch ordentlich auf. Heute Abend allerdings kommt dann auch nochmal die Sonne raus. Also bevor sie dann ganz schnell untergeht. Morgen und übermorgen insgesamt trockener. Der Sonntag ganz trocken, aber auch morgen gibt es mal ein bisschen Sonne dazwischen. Aber auch echt viele Schauer. Immer noch bei 18 Grad. Der Wind lässt Sonntag nach.
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4: Da ist gar nichts los, abgesehen von den aktuellen Blitzern. Auf der B76 Kiel Richtung Eckernförde, kurz vor der Levensauer Brücke. Auf der B502 Laboe Richtung Schönberg, Höhe Lutherbeek. Und B503, das ist Kielstadt einwärts, Höhe Abfahrt Proensdorf. Oh, ich glaube, das ist unser Wochenblitzer, glaube ich. Da kommen Sie gut an.
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0: Schönen Freitagmorgen, es ist 6.33 Uhr. Warum haben eigentlich 2000 Schweizer jetzt ihre Unterhosen im Boden verbuddelt? Darüber haben wir gerätselt gestern Morgen mit Ihnen. Fast aber falsch, unserem guten Morgen-Rätsel.
4: Petra wusste am Ende die Antwort, weil sie das nämlich auch kennt vom Bauernhof hier bei uns in Schleswig-Holstein. Hören Sie bei uns in 7 Minuten, was das lohnt ist.
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0: Okay, da haben wir das auch geklärt. Britische Scones sind eher so kleine Brötchen und das, was du beschrieben hast, wäre Shortbread.
1: Ja.
0: Shortbread. Dankeschön für die Hinweise. Also es war fast, aber falsch. Und da sind wir schon beim Thema. NDR 1 Welle Nord ist hier um 20 vor 7. Ja, warum haben in der Schweiz jetzt 2000 Leute ihre Unterhosen im Boden vergraben? Und in Rendsburg, Eckernförde und Dithmarschen haben die Landfrauen auch schon mal dazu aufgerufen, das zu machen.
1: Wir haben wirklich sehr gemeinsam gespunzelt über ihre Ideen, was die Antwort auf diese Frage sein könnte bei unserem fast, aber falsch gestern Morgen. Unser kleines NDR 1 Welle Nord. Guten Morgen, Rätsel ist das ja. Sick hat auch eine Idee.
2: Hallo. Ja, ist doch ganz einfach. Warum vergaben die wohl die Unterhosen? Weil da einfach zu wenig Kinder geboren werden.
1: Ja,
0: dass man schneller dabei ist sozusagen. Ne? Christina aus Heiligenhafen, warum vergraben die Schweizer ihre Unterhosen?
3: Weil sie gegen die Wühlmäuse kämpfen müssen. Da passt dann ja zwar nicht hier von der Tochter der Stringtanger, aber vom Opa der große Schinkenbüdel, der würde doch da gut für passen.
0: Als Lebendfalle sozusagen, also haben wir die einfangen. Verfangen sie sich in der Unterhose.
1: Ja, auch schön, aber auch echt falsch. Petra Stöcker hat sich am Ende mit der Lösung gemeldet. Sie kennt das mit den Unterhosen vergraben auch, weil sie auf einem Bauernhof aufgewachsen ist.
4: Großeltern hatten einen Hof und so weiter. Also Mikroorganismen zersetzen die Stoffe und darum verbuddeln die auch Unterhosen in den Boden. Dann sehen sie, sind genügend Mikroorganismen da. Ist der Boden gut durchsetzt mit Mikroorganismen, weil dann ist auch die Bodenqualität dementsprechend gut.
1: Genau, man guckt einfach, wie krank oder gesund ist der Boden. Wenn die Unterhose gut zersetzt ist, weiß man, okay, ganz guter Boden. Wenn er nicht so gut zersetzt ist, weiß man, okay, hier müssen da sind nicht viele Mikroorganismen.
0: Aber ist das wichtig, dass es eine Unterhose ist oder könnte man was anderes nehmen?
1: Die Unterhose ist wichtig, weil da ein Gummiband dran ist und dass jetzt keiner quasi diese Unterhose weggeschleppt hat. Man findet das Gummiband dann noch, weißt du? Dass man weiß, okay, es ist wirklich die Unterhose hier.
0: Also wenn ich meine Socken verbuddeln würde, kämen nur Mäuse, würden die.
1: Deine Socken wollen wir alle nicht im Boden haben. So.
0: Das ist ein schönes Stück Gouda. Naja, egal. Dankeschön fürs Helfen.
4: Ja, gerne.
1: Das hat so einen Spaß gemacht. Das machen wir doch gleich nochmal. Ich habe eine neue Runde fast, aber falsch zum Mitraten mitgebracht. 8.50 Uhr spielen wir. Soll ich schon mal verraten, um was es geht?
0: Ja, gerne.
1: Es geht um die Currywurst in Schleswig-Holsteins Kantinen. Da können wir alle mitreden.
0: Lecker, jetzt habe ich Hunger.
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0: 6.48 Uhr ist es. Guten Morgen. 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
2: Jessica Hofmeister von der TLC Nation Cheerleadern beim TuS Lübeck. Ihr braucht ja einen feuerfesten Vorhang. Warum?
3: Ja, das sollte feuerfest sein, weil das so in den Brandvorschriften und in den Vorschriften für Events vorgeschrieben ist.
0: Ah, okay. Das heißt jetzt nicht, dass ihr mit Pyrotechnik hantiert, während ihr da rumspringt und rumhüpft.
3: Nee, genau. Wir wollen Lichtspots auf den Bohrvorhang werfen. Aber das ist alles ohne Feuer, ohne Flammen. Aber Sicherheit geht vor.
0: Das ist gut. Seht das immer beim SC Rist Wedel, die immer auftreten beim Wedeler Hafenfest. Das ist ja richtig Akrobatik. Ne? Da muss man ja richtig fit sein.
3: Ja, genau. Also Cheerleading umfasst nicht nur das Puschelschwingen, sondern wir haben Stunts, wir bauen Pyramiden, wir touren ganz viel. Und das macht den Sport auch so interessant, so spannend.
0: Jetzt müsst ihr dann natürlich nur noch euer Codewort verbreiten. Gut, WhatsApp-Gruppen, Facebook, was auch immer, Instagram, die jüngeren Leute vielleicht über TikTok, weiß ich nicht. Damit ihr dann auch fit seid, wenn wir euch aufrufen hier im Radio, dass dann 6 Menschen anrufen, das Codewort nennen können. Und dann gibt es für euch die 1.000 Euro für euren feuerfesten Vorhang.
3: Ja, super.
2: 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September, genau um diese Zeit, um 6.50 Uhr, da ziehen wir den ersten Verein oder die erste Feuerwehr.
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1: Die Handballer vom THW Kiel haben den zweiten Sieg im zweiten Spiel gefeiert. Schauen wir drauf in den Nachrichten. Und Experten in Schleswig-Holstein machen sich Sorgen, weil in ländlichen Regionen Alkohol offenbar einfach dazugehört. Auch ein Thema jetzt um 7 bei Marc Kramhüft.
2: Guten Morgen.
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2: Die Schleswig-Holsteiner trinken grundsätzlich immer weniger Alkohol. Die Landesstelle für Suchtfragen befürchtet aber, dass die ländlichen Regionen diesen Trend nicht mitgehen. Symptomatisch ist laut Knut Thomsen von der Suchtberatungsstelle Dithmarschen auch, dass Kinder und Jugendliche auf dem Land immer früher trinken.
4: Nicht nur Alkohol, tatsächlich auch andere Sachen. Aber Alkohol spielt natürlich auch eine große Rolle. Und das macht mir so ein bisschen Angst. Ich mache ja auch die Suchtprävention hier im Kreis. Bin an Schulen und bekomme eben mit, dass man eben nicht mit 14 mal probiert und anfängt, sondern dass man eher mit 12, 13 vielleicht auch schon anfängt und auch nicht unbedingt nur probiert halt. Und das macht mir so ein bisschen Sorgen, was ich hier so mitbekomme.
2: Prozentual werden in den Kreisen Dithmarschen und Nordfriesland mehr als doppelt so viele Menschen wegen Alkoholvergiftungen behandelt wie durchschnittlich in allen anderen Kreisen. Vor dem Landgericht Kiel beginnt heute der Prozess gegen einen 30-jährigen Mann. Der Vorwurf lautet Brandstiftung. Er soll verantwortlich sein für 6 Feuer Anfang des Jahres an der Hörn in Kiel. Es brannte in Tiefgaragen und Kellern. Laut Anklage wurden unter anderem mehrere Autos zerstört. Das Urteil wird im November erwartet. Der Aufsichtsrat von VW hat beschlossen, dass beim Autobauer weitere Stellen abgebaut werden sollen. Das Gremium einigte sich am Abend überraschend auf das weitere Vorgehen. Die Einzelheiten hat Thorsten Lange.
5: Wie der VW-Konzern mitteilte, werden über den bereits beschlossenen Arbeitsplatzabbau hinaus weitere rund 50.000 Jobs wegfallen. Es sollen weniger unterschiedliche Modelle gebaut werden, denn derzeit gäbe es eine Überkapazität von 500.000 Fahrzeugen in Europa. 4 Werken droht weiterhin die Schließung. Emden, Hannover, Neckarsulm und Zwickau. Und zwar ab 2031. Beschlossen ist sie aber nicht. Jetzt soll versucht werden, alternative Verwendungsmöglichkeiten für die Werke zu finden. IG Metall und Konzernbetriebsrat betonten in einer ersten Reaktion, damit sei eine Eskalation verhindert worden. Der Vorstand müsse jetzt seine Hausaufgaben machen.
2: In Elmshorn im Kreis Pinneberg ist eine Seniorin von einem Bus angefahren worden. Laut Polizei wollte die 84-Jährige am Abend die Straßenseite an einem Übergang wechseln. Der Busfahrer übersah sie beim Abbiegen. Durch den Zusammenprall stürzte die Frau. Sie wurde lebensgefährlich verletzt und kam in ein Krankenhaus. Der Busfahrer erlitt einen Schock. In der Handball-Bundesliga hat der THW Kiel auch sein erstes Auswärtsspiel der neuen Saison gewonnen. Bei Aufsteiger Bietigheim gab es am Abend ein 36:28. Rudi Dautwitz berichtet.
6: Das deutliche Ergebnis täuscht über den wahren Spielverlauf und die Leistung des THW Kiel hinweg. Die Mannschaft überzeugte nur in den letzten 15 Minuten der beiden Halbzeiten. So legte Bietigheim nach einer Viertelstunde ein 11:7 vor, weil der THW ohne Tempo und Ideen im Angriff agierte. Nach der 19:16 Pausenführung agierten die Kieler nachlässig. Die Folge war ein 22:24 Rückstand. Als dann beim Gastgeber die Kräfte schwanden, nutzte das der THW Kiel konsequent aus und setzte sich mit dem 36:28 Sieg wieder an die Tabellenspitze. Im Spitzenspiel des zweiten Spieltages feierte Titelverteidiger SC Magdeburg einen 36:32 Erfolg über Vizemeister Füchse Berlin.
1: Ich habe gerade verstanden, der Gastgeber. Warum gibt er nicht ein bisschen Gas? Ne?
7: Jetzt so aus. Magdeburg ist Wahnsinn, wirklich.
1: Irre, ja. Jetzt sagen ja auch alle, dass die wieder Meister werden. Ja. Aber Kiel und Flensburg bisher noch ungeschlagen. Das kann so bleiben, bitte. 7:04 NDR 1 Welle Nord mit dem Wetter für uns in Schleswig-Holstein. Ja, in Timmendorfer Strand hat der Vorverkauf begonnen für das Weihnachtsoratorium am 3. Advent in der Pauluskirche.
7: Da muss man früh loslegen.
1: Ja, so weihnachtlich ist es zum Glück noch nicht da draußen.
7: Nee, aber herbstlich ist es auf jeden Fall. Heute ist es platternass. Den ganzen Tag über kommt richtig was runter bei uns. Und zwar ganz egal, in welcher Ecke Sie sich eigentlich rumtreiben. Naja, nicht ganz egal. Warten Sie, ich habe eine Ecke ausgemacht. In Beutzenburg. Da kommt noch nichts runter. Yes! Bei 17 Grad. Überall sonst sind sie aber gerade schon mittendrin im Regen. Und da kommt auch leider noch echt ordentlich was hinterher. Und hinter diesem Regen kommt dann auch nochmal neue Schauer. Aber danach ist es heute Abend auch oftmals länger trocken. Es gibt nochmal ein paar Schauer, aber es ist auch oftmals länger trocken bei 15 bis 16 Grad. Morgen der Wind auch noch ruppig, auch morgen noch Schauer mit am Start. Das Ganze bei 17, 18 Grad, aber morgen auch ein bisschen Sonnenschein. Und der Sonntag dann richtig entspannt.

0: entspannt. 18, 19 Grad, auch echt nochmal ordentlich Sonne, aber auch dann nochmal wieder ordentlich Wolken. Aber insgesamt ein ruhiger Tag.
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0: 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Wegen der vorhergesagten Wellenhöhe sind alle Fahrten von und nach Helgoland ab Büsum mit der MS Funny Girl morgen, also Sonnabend, abgesagt. Und auch die Rückfahrt heute von Helgoland nach Büsum, die ist vorverlegt worden. Die startet bereits um 12.30 Uhr statt um 16 Uhr. Und auch der Halunder Jet fährt morgen übrigens nicht. Und die aktuellen Blitzer sind auf der B5 Itzehoe Richtung Brunsbüttel unter der Autobahnbrücke. Danke fürs Bescheid sagen. Und B76 Kiel Richtung Eckernförde, kurz vor der Lebensauer Brücke. Kommen Sie gut an.
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2: Um 6:06 Uhr, schönen Freitagmorgen. Es braucht mal wieder in Schleswig-Holstein unsere Hilfe und das ist wirklich eine sehr tragische Geschichte. Hören wir gleich nach M People Moving On Up und wir haben Rod Stewart für Sie mit Some Guys Have All The Luck.
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0: 14 Minuten nach 7. Guten Morgen, hier ist NDR 1 Welle Nord. Ein Retter, der jetzt Selbsthilfe braucht. Die Geschichte von Sean aus Barsbüttel geht wirklich ans Herz. Sonja Winnig ist alleinerziehende Mutter. Ihr Mann ist vor 4 Jahren gestorben. Und jetzt ist Sean, ihr Sohn, vor ein paar Wochen auf dem Weg zu einem Feuerwehreinsatz verunglückt auf seinem Motorrad.
1: Er ist jetzt querschnittsgelähmt und darum braucht seine Mutter ein neues Auto und auch unsere Hilfe, weil die Kohle einfach dafür nicht da ist. Sonja, was macht Sean aus? Beschreib ihn uns erstmal.
2: Also Sean ist 19, er wird jetzt 20, hat schon immer irgendwie Menschen helfen wollen, hat Rettungssanitäter gemacht und ist schon seit seinem 10. Lebensjahr bei der Freiwilligen Feuerwehr. Er ist politisch engagiert, hat den Vorsitz im Jugendbeirat in Barsbüttel gemacht und war dort auch in dem Jugendzentrum sehr aktiv und hat geholfen.
1: Ach Mann, ja. Ey. Also wirklich auch so eine Stütze eigentlich für die Gesellschaft, ne?
2: Für ganz viele, ja. Gerade für die jüngeren Kinder, sage ich mal, naja.
1: Ja.
0: Wie geht's den Sean im Moment?
2: Ja, den Umständen entsprechend relativ gut. Dauert natürlich noch, er ist ja da in der Reha und deswegen wird das noch einige Zeit in Anspruch nehmen, auf jeden Fall.
1: Bis er nach Hause kommt, meinst du?
2: Ja, ich sag mal so 5 bis 8 Monate vielleicht, so ist die Prognose zumindest.
1: Ah. Okay, und aber das hilft uns ja, weil wir brauchen Zeit, um zu organisieren. Ne?
0: Richtig, es ist wohl schon ziemlich klar, dass er auf den Rollstuhl angewiesen sein wird.
2: Ja.
0: Und damit braucht ihr ein größeres Auto, erzähl.
2: Genau, also ich habe nur einen kleinen Ford Fiesta, in den weder ein Rollstuhl reinpasst, noch sind die Türen natürlich breit genug, um Sean eventuell dann umzusetzen. Deswegen benötige ich dringend Hilfe, weil die Autos echt sehr, sehr teuer sind.
0: Da möchte ich doch jetzt auch mal die vielen in den Freiwilligen Feuerwehren bei uns in Schleswig-Holstein ansprechen. Die sind ja oft so, dass sie sagen, ein Kamerad braucht Hilfe, da sind wir da. Und ihr habt einen GoFundMe-Aufruf gestartet. Das heißt, da findet man euch auch.
1: Unter was? Sag mal ein Stichwort.
2: Rollstuhlgerechtes Auto.
0: Rollstuhlgerechtes Auto. Sean steht auch drin, der Name S-E-A-N wahrscheinlich.
2: Genau, und sein Bild ist auch zu sehen direkt, genau.
0: Okay, da, nicht nur die Kameraden, natürlich jeder ist da gefragt. Wollen wir doch hoffen, dass wir das schaffen, ein behindertengerechtes Auto für Sean dann zusammenzukriegen.
2: Das wäre super, super, super toll.
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0: 1:20. Guten Morgen, hier ist NDR 1 Welle Nord. Ja, es ist Busfahrwetter heute Morgen. Das kennen Sie vielleicht auch, wenn Sie Kinder oder Enkelkinder haben, die mit dem Bus zur Schule fahren. Man hört hier häufiger von Problemen im öffentlichen Nahverkehr. Aber deine Tochter Miri, die hatte diese Woche in Rendsburg mehrfach ganz blöde Buserlebnisse. Und du hast mal nachgehakt für uns, ne?
1: Ja, und ich bin sonst irgendwie, wir fahren seit 4, 5 Jahren immer Bus. Also ist alles fein normalerweise. Jetzt ist sie auf die weiterführende Schule gekommen. Also für sie auch groß Rendsburg jetzt. Wir kommen ja aus einem kleinen Dorf eigentlich. Und da ist jetzt in 5 Werktagen zweimal der Bus gar nicht gekommen. Mhm. Und beim dritten Mal ist der Bus gekommen und dann hat er gesagt, voll, ihr bleibt draußen und ist weitergefahren.
0: Und wann kommt dann der nächste?
1: Eine Stunde oder 2 Stunden später. Also das, wir holen dann ab. Ne? Das ist auch jetzt habe ich nochmal mit ihr gesprochen und sie hat gesagt, also wir sind jetzt gestern zum Beispiel, ist sie mitgekommen mit dem Bus, sag ich, dann lief ja alles normal, sagt sie, nee, da mussten jetzt andere draußen stehen bleiben. Also der Bus ist zu voll, es ist 13 Uhr, also nach der 6. haben die meisten offenbar Schluss und sie steigt halt nicht am Zopp ein. Da, die Kinder, die am Zopp einsteigen, die kommen halt auch mit. Aber es gibt halt eine Bushaltestelle, die näher an der Schule ist. Und da gehen natürlich die aus der 5. Klasse hin. Ich will auch noch nicht, dass sie ganz bis zum Zopp läuft. Und die bleiben dann halt, und das haben die mir die Kinder erzählt, mehrfach bleiben Kinder draußen stehen. Und ich rede so von 10, 20 Kindern, die nicht mitkommen, weil der Bus zu voll ist. Habe ich da angerufen, bei der Autokraft habe ich angerufen, habe gesagt, Leute, warum schickt ihr keinen größeren Bus? Haben die gesagt, das muss der Kreis bestimmen. Wir können nur das schicken, was der Kreis dann auch anfordert. Jetzt rufe ich also nochmal beim Kreis an heute.
0: Dann machst du Stunk, da lässt
1: das. Ja, erstmal frage ich ja nach, vielleicht wissen die ja gar nichts von dem Thema. Ne? Aber vielleicht sind jetzt einfach so viele in die 5. Klasse gekommen, dass jetzt sehr, sehr viele mit dem Bus fahren.
0: Zumal es ja wohl auch manchmal so ist, dass der Busfahrer denkt, der Bus wäre voll, weil die Schüler vorne stehen bleiben und nicht nach hinten durchgehen und er sieht das gar nicht, dass der gar nicht voll ist.
1: Oder vielleicht hat er da nichts gesagt, aber es ist jetzt also in den letzten Tagen und ich meine, die Schule hat noch nicht so lange angefangen, also von 5 Tagen dreimal nicht im Bus ist halt wirklich ein blöder Schnitt, muss man sagen. Ja. Entweder kommt der Bus gar nicht oder sie kann nicht mitfahren, das ist halt total doof.
0: Gut, du kannst uns ja mal auf dem Laufenden halten, wie das da weitergeht. Übrigens nicht wundern, nächste Woche fahren die Busse teilweise gar nicht. Es gibt nämlich Warnstreiks bei den kommunalen Busunternehmen. Wann und wo sehen Sie auch in der NDR Schleswig-Holstein
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0: Was heute wichtig ist, hören wir jetzt um 7.30 Uhr von Marc Kramhöft.
1: Guten Morgen.
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3: Der Alkoholkonsum geht in Schleswig-Holstein grundsätzlich zurück. Experten sehen aber Probleme in ländlichen Regionen. Nach Zahlen des Gesundheitsministeriums werden in den Kreisen Dithmarschen und Nordfriesland prozentual doppelt so viele Menschen wegen einer Alkoholvergiftung im Krankenhaus behandelt wie in allen anderen Kreisen. Aus Sicht eines Suchtberaters der Diakonie in Dithmarschen liegt das unter anderem daran, dass alternative Freizeitangebote fehlen. Vor dem Landgericht Kiel startet heute der Prozess gegen einen 30-jährigen Mann. Der Vorwurf lautet Brandstiftung. Er soll verantwortlich sein für 6 Feuer Anfang des Jahres an der Hörn in Kiel. Laut Anklage wurden unter anderem mehrere Autos zerstört. Das Urteil wird im November erwartet. In Rendsburg beginnt heute der SH-Netzcup. Bis Sonntag finden im Kreishafen die Ruderwettbewerbe statt, inklusive des wohl härtesten Ruderrennens der Welt über 12,7 Kilometer mit Start in Breiholz. Zum Rahmenprogramm gehören mehrere Musiker, die der NDR präsentiert.
0: Es ist 7.32 Uhr, NDR 1 Wetter Nord mit dem Wetter für uns in Schleswig-Holstein. Und immer mehr Süddeutsche aus Baden-Württemberg und Bayern erkundigen sich ja nach Ferienwohnungen hier bei uns. Weil gerade die Leute aus Stuttgart zum Beispiel erzählen, sie kriegen nachts kein Auge mehr zu im Sommer bei der Hitze.
4: Die haben heute wirklich 30 Grad, wenn wir wären. Ich meine, weiß jetzt nicht, was ich wäre lieber in Stuttgart als im Dauerregen bei 18 Grad.
0: Also wir haben es heute nicht so heiß und eher ein bisschen nass, würde ich sagen.
4: Ja, Lutz hat uns gerade eine Sprachnachricht geschickt und der hat gesagt, ey, was hier, dieses Rauschen im Hintergrund, das ist übrigens der Dauerregen, falls ihr mich nicht versteht. Und es regnet heute wirklich in einer Tour bei uns durch. Stuttgart 30 Grad, ich will es nochmal sagen heute. Wir 16 Grad und Dauerregen. Ja, es kommt echt richtig was runter. Dann nach dem ganzen Regen, so am späteren Nachmittag, kommt auch mal ganz kurz vielleicht mal die Sonne raus. Aber da gibt es auch nochmal wieder Schauer, die hinterherziehen. Aber so am Abend, dann auch zum SH-Netzcup, da ist das Wetter doch nochmal wieder ein bisschen netter. Und in den nächsten Tagen wird es auch besser. Also so um die 18 bis 20 Grad. Morgen immer noch Schauer, die durchziehen, aber auch mal trockene Phasen. Und der Sonntag ist trocken mit Sonne und Wolken im Wechsel.
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4: Gar nichts los, die aktuellen Blitzer sind auf der B5 Itzehoe Richtung Brunsbüttel unter der Autobahnbrücke, auf der B76 Kiel Richtung Eckernförde kurz vor der Levensauer Brücke und auf der B502 Laboe Richtung Schönberg Höhe Lutherweg ist auch noch einer, wenn Sie was haben. Her damit!
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0: Am Freitagmorgen, moin. Ja, und moin. Leuchte des Morgens, Schleswig-Holstein-Quiz. Heute die zweite Runde nach dem Unentschieden von gestern mit Anna Kirstein. Sie ist Grundschullehrerin in Pönitz. Wir sagen mal guten Morgen, Frau Lehrerin.
5: Guten Morgen.
4: Anna, wir sind alle so ein bisschen in dich rein verliebt. Du bist so sympathisch, wirklich. Wir wollen alle deine Schüler und Schülerinnen sein.
5: Dankeschön.
0: Wie ist das eigentlich als Lehrerin? Freut man sich da genauso aufs Wochenende oder sagst du, ach, ich könnte das auch am Wochenende noch durchmachen?
5: Manchmal müssen wir ja am Wochenende durchmachen, ne, wenn wir so ein paar Klassenarbeiten haben, die wir noch korrigieren müssen oder so. Stimmt. Aber es gibt auch so die Tage, wo man sich schon mittwochs aufs Wochenende freut.
4: Ja. Das glaube ich auch.
0: Die kennen wir auch. Ne? Ach, so gerne wir das auch morgens machen, denn man ist auch froh, wenn man mal ausschlafen darf. Das ist ja klar.
5: Genau, so geht es uns allen, glaube ich.
0: Erstmal hellwach sein. Wir spielen in 7 Minuten.
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0: Es ist 7.40 Uhr, moin.
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0: Bevor es losgeht, nochmal eine schnelle Verkehrsmeldung.
2: Auf der A20 Lübeck Richtung Rostock zwischen Schönberg und Grevesmühlen eine ungesicherte Unfallstelle.
0: Ja, nach dem großartigen 5:5 Unentschieden von gestern geht's weiter mit Anna Kirstein aus Süsel. Moin.
3: Guten Morgen.
0: 200 Euro sind immer noch im Jackpot. Das ist Miris letzter Tag heute hier am Morgen. Dann kommt ja Mandy Montag wieder. Das heißt, du musst sie jetzt schlagen, ne?
2: Oha. Ja. Also, ich möchte eigentlich, dass du gewinnst und gleichzeitig möchte ich natürlich die Kohle nicht raushauen, so ungefähr.
3: Ja, ich kann das gut verstehen. Ich hätte sie schon ganz gerne. So. Aber ich möchte dir jetzt auch nicht deinen Abschied versauen. Also mal gucken, was wir kriegen. Ne?
2: Ich sag ja, du bist viel zu nett. So, warte mal.
0: Miri dreht sich natürlich um, kriegt Musik auf den Kopfhörer, damit sie nichts mehr hört. Und wir sind unter uns. Dann können wir loslegen, ja?
3: Jo.
0: Wie heißt der Turm auf dem Pilzberg im Kreis Plön? Sachsenfelsen oder Hessenstein?
3: Essenstein.
0: Wie viele Ecken hat ein geometrischer Würfel?
3: 8.
0: Wahr oder falsch? Hokkaido-Kürbis muss geschält werden.
3: Falsch.
0: Bei welcher Wassersportart sitzt man in Fahrtrichtung? Rudern oder Kanu?
3: Kanu.
0: Wie heißt der aktuelle Cheftrainer von Holstein Kiel?
3: Gar keine Ahnung.
0: Gar keine Ahnung. Es ist einer, den wir schon mal hatten. Es ist Tim Walter. Aber alles andere hast du richtig beantwortet. Das mit dem Würfel wäre auch als Mathelehrerin fies gewesen, wenn du das nicht gewusst hättest.
3: Das wäre richtig peinlich gewesen.
0: Hättest du dich nicht mehr sehen lassen können in der Schule.
3: Nee.
0: Aber ich hole mal Miri zurück. So, ich tippe sie an, ganz zärtlich. Und
2: warte einmal. So.
0: Und da sind wir. Wie heißt der Turm auf dem Pilzberg im Kreis Plön? Sachsenfelsen oder Hessenstein?
2: Hessenstein.
0: Wie viele Ecken hat ein geometrischer Würfel?
2: Wie viele Ecken hat ein geometrischer Würfel? 8.
0: Wahr oder falsch? Hokkaido-Kürbis muss geschält werden.
2: Falsch.
0: Bei welcher Wassersportart sitzt man in Fahrtrichtung? Rudern oder Kanu?
2: Kanu.
0: Wie heißt der aktuelle Cheftrainer von Holstein Kiel?
2: Tim Walter.
0: Nein, das gibt's doch nicht.
2: Wieso? Da heißt doch Tim Walter.
0: Der heißt Tim Walter. Ich sag mal, mein Gott, Walter. Ja, damit hat Miri 5:4 gewonnen.
2: Nein, ach ja. Mann, also, aber auch ja.
0: Ja, der Tim Walter, das war das Problem. Du wärst mal Sportlehrerin geworden. Ne?
3: Ja. Sportfragen sind nicht meine, da habe ich wirklich keine Ahnung.
2: Ach, aber das tut mir echt ein bisschen leid, weil ich dir gerne das Geld gegeben habe.
3: Ja, ich freue mich für dich und mir hat es viel Spaß gemacht. Also vielen Dank euch beiden.
2: Ich war beim Würfel wirklich unsicher. Ich dachte, oh nein, das hat meine Kleine in der 2. Klasse. Shit.
0: Aber hat alles geklappt. Uns hat es viel Spaß gemacht mit dir und wir wünschen dir einen schönen Schultag und ein schönes Wochenende.
3: Ja, danke schön. Das wünsche ich euch auch.
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0: 7.51 Uhr ist es. Guten Morgen. Es ist unser letztes Open Air des Jahres und wir holen nochmal einen echten Weltstar für Sie nach Schleswig-Holstein.
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0: Ja, am Nord-Ostsee-Kanal an diesem Wochenende der SH-Netz-Cup.
2: Das ist immer eine tolle Mischung aus Sport. Also die besten Achter der Welt treten ja gegeneinander an in Rudern. Und die Doppelvierer der Frauen auch noch. Also das sind die härtesten Ruderrennen der Welt. Und für die Party an Land ist uns Kim Wilde ins Netz gegangen.
0: Ja, morgen Abend, 21 Uhr auf unserer Bühne am Kreishafen. Der Eintritt ist natürlich frei. Und heute Abend schon... Der Joris
2: kommt auch. Und wenn Sie jetzt denken, oh, heute Abend, ey Leute, guckt doch mal raus. Sie werden bis 16 Uhr rausgucken und denken, oh Gott, auf keinen Fall. Dann ist kurz trocken, ab 17 Uhr gleich wieder nass. Denken Sie, nee. Und dann aber ab 19 Uhr, da wird es deutlich trockener. Und Joris kommt um 21 Uhr.
0: Da sagen Sie wieder, ja. Joris Oma wohnt ja übrigens in Hamburg. Und immer wenn der Junge in der Nähe ist, kommt sie vorbei. Ich habe sie in Büsum selbst erlebt auf der Bühne. Da war Oma nämlich auch mit.
3: Sie ist schon ein paar 90. Und das letzte Mal war sie, glaube ich, in Heide mit dabei. Das war alles, was so hier um sie herum ist. Da kann sie mal vorbeikommen. Insofern freue ich mich sehr und muss mich heute besonders anstrengen für Oma.
2: Natürlich, für uns aber auch. Joris, vielleicht auch Oma, heute Abend 21 Uhr für Sie in Rendsburg.
0: Ja, ich weiß jetzt nicht, ob sie dann bei den Wetterbedingungen dabei ist. Gestern war sie vielleicht eher in der Elbphilharmonie, wo er auch gespielt hat.
2: Ja gut, okay.
0: Aber wir freuen uns auf jeden Fall. Auf Joris, kommen Sie gerne vorbei. Und sonntags sind Mandy und ich dann auch zum Ruderrennen da. Da haben wir ja auch noch die Denketrans auf der Bühne, die Holstein-Kiel-Kultband.
2: Ja, haben das einfach alle, merke ich gerade.
0: Ja, das ist richtig was los. Also lohnt sich das ganze Wochenende vorbeizukommen und hier dran zu bleiben. Jetzt für Genesis. Moin. Tschüss.

0: Diakonie Dithmarschen gibt es dafür mehrere Gründe. Einerseits sorgt ein Mangel an Freizeitaktivitäten dafür, dass sich die Menschen auf dem Dorf häufiger treffen, um Alkohol zu trinken. Andererseits kommen die Menschen auf dem Land ganz anders zusammen. Björn Malchow von der Landesstelle für Suchtfragen erklärt, dass auf Dorffesten häufig generationenübergreifend gefeiert werde und Kinder und Jugendliche ihre Eltern schon früh beim Alkoholkonsum beobachten. Dieses Verhalten reproduzieren sie dann später. Die Diakonie gibt außerdem an, dass Kinder auf dem Land immer früher trinken. Den ersten Vollrausch mit 12 Jahren zu haben, sei keine Seltenheit.
1: Und wie ein Betroffener aus Heide aus der Sucht rausgekommen ist, können Sie online lesen bei uns auf ndr.de/sh und in der NDR Schleswig-Holstein App. Anfang des Jahres hatte es immer wieder gebrannt an der Hörn in Kiel. Nun muss sich ein mutmaßlicher Brandstifter vor dem Kieler Landgericht verantworten. Die Staatsanwaltschaft wirft ihm vor, hinter der Brandserie zu stecken. Thomas Vietdang dazu.
2: Anfang des Jahres soll der 30-jährige Angeklagte insgesamt 6 Brände in Tiefgaragen und Kellerabteilen an der Kieler Hörn gelegt haben. Mehrere Autos wurden dabei laut Anklage zerstört. Einige Wohnungen waren durch den starken Rauch vorübergehend nicht mehr bewohnbar. Direkt nach der letzten Tat im März konnte die Polizei den Beschuldigten in der Nähe des Tatorts festnehmen. Seitdem sitzt er in Urhaft. Nun steht er wegen des Verdachts auf Brandstiftung vor Gericht. Das Motiv des mutmaßlichen Täters sei unklar, heißt es. Sollte er verurteilt werden, droht ihm laut Staatsanwaltschaft eine mehrjährige Haftstrafe. Ein Urteil wird im November erwartet.
1: Am zweiten Tag der Landwirtschaftsmesse Norla in Rendsburg steht heute der Landesbauerntag im Mittelpunkt. Laut Bauernverband werden etwa 500 Gäste erwartet. Jennifer Brun berichtet.
3: Beim Landesbauerntag rechnet der Bauernverband traditionell mit der Politik der Landesregierung ab. Inhaltlich steht das Thema Agrarpolitik für eine starke Landwirtschaft im Mittelpunkt. Dazu wird zunächst die parlamentarische Staatssekretärin des Bundesministeriums für Landwirtschaft, Brea, eine Rede halten. Neben ihr wird auch Landwirtschaftsministerin Schmachtenberg sprechen. Auf dem Landesbauerntag soll es dann auch um das Aktionsbündnis gehen, das sich im Vorfeld der Landtagswahl aus 7 Verbänden aus dem ländlichen Raum zusammengeschlossen und Forderungen formuliert hat. Zum Beispiel den weiteren Abbau von Bürokratie.
1: Der VW-Aufsichtsrat hat einen weiteren Stellenabbau beschlossen. Das Gremium einigte sich am Abend überraschend auf einen Konzernumbau und ein Sparpaket. Management, Betriebsrat und Land Niedersachsen bestätigten die Beschlüsse und zeigten sich zufrieden damit. Demnach sollen bei Volkswagen über den bereits beschlossenen Arbeitsplatzabbau hinaus weitere rund 50.000 Jobs wegfallen. 4 Werken droht weiterhin die Schließung: Emden, Hannover, Neckarsulm und Zwickau, und zwar ab 2031. Nachdem gestern Abend ein verdächtiger Gegenstand an einem Umspannwerk in Dormagen zwischen Köln und Düsseldorf gefunden wurde, geht die Polizei auch dort von einem Sabotageakt aus. In den vergangenen Tagen wurden immer wieder Umspannwerke sabotiert, wohl um die Stromversorgung zu stören. Warum die Ermittler in Dormagen von Sabotage ausgehen, erklärt Nina Schön.
4: Weil ihnen laut Polizei ein Bekennerschreiben vorliegt, in dem auch andere Verdachtsfälle in Nordrhein-Westfalen und in Brandenburg erwähnt sind. Der verdächtige Gegenstand in Dormagen wird noch untersucht. Nach Angaben eines Sprechers handelt es sich womöglich um eine Abschussvorrichtung. Am Dienstag wurde bereits das Umspannwerk in Bergheim westlich von Köln mit einem Kurzschluss lahmgelegt. Auch dort wurden mehrere Abschussvorrichtungen entdeckt. Einen ähnlichen Vorfall gab es in Südbrandenburg in der Nähe des Kraftwerkes Jenschwalde. In beiden Fällen gehen die Ermittler von verfassungsfeindlicher Sabotage aus.
1: Und jetzt mehr Nachrichten aus Schleswig-Holstein. Wer am Wochenende über die A7 Richtung Hamburg fahren will, muss mehr Zeit einplanen. Laut Autobahn GmbH wird die Autobahn zwischen Hamburg-Stellingen und Hamburg-Heimfeld gesperrt, inklusive Elbtunnel, und zwar ab heute Abend 22 Uhr bis Montag früh um 5. Eine Umleitung ist ausgeschildert. Grund ist die Hauptprüfung der Hochstraße Elbmarsch. In Elmshorn im Kreis Pinneberg ist eine Seniorin von einem Bus angefahren worden. Laut Polizei wollte die 84-Jährige am Abend die Straßenseite an einem Übergang wechseln. Der Busfahrer übersah sie beim Abbiegen. Durch den Zusammenprall stürzte die Frau. Sie wurde lebensgefährlich verletzt und kam in ein Krankenhaus. Der Busfahrer erlitt einen Schock. In Rendsburg beginnt heute der SH Netz Cup. Bis Sonntag finden im Kreishafen die Ruderwettkämpfe statt, inklusive des wohl härtesten Ruderrennens der Welt, über 12,7 Kilometer mit Start in Breiholz. Zum Rahmenprogramm gehören mehrere Musiker, die der NDR präsentiert. In der Handball-Bundesliga hat der THW Kiel auch das erste Auswärtsspiel der neuen Saison gewonnen. Bei Aufsteiger Bietigheim

0: Heim gab es am Abend ein 36:28. Nach zwei Partien steht der THW an der Tabellenspitze. Entsprechend zufrieden ist auch Kiels Schweizer Kreisläufer Lukas Laube.
1: Absolut, vor allem mit einem neuen Trainer, neuen System, alles neue Spieler etc. Ja, es tut gut. Wir haben auch eine gute Vorbereitung gemacht. Von dem, weiß man bekanntlich, kann man nichts kaufen in der Liga. Das erzählen Punkte und wir sind froh, dass wir so in die Liga gestartet sind und hoffen jetzt, dass wir so weitermachen können.
0: Außerdem besiegte Magdeburg im Topspiel die Füchse Berlin mit 36:32.
2: 6:08 NDR1 Welle Nord mit dem Wetter für uns in Schleswig-Holstein. Ja, im Moment ist es sehr nass draußen, hat man gar keine Lust rauszugehen, aber das wird ja noch besser. Es ist auch Weinfest an diesem Wochenende an der Schleuse Kasenort in der Nähe von Wilster. Da gibt es auch eine Schnapspremiere. Zum allerersten Mal wird der Schleusenwärter ausgeschenkt. Ein Kräuterlikör, grün wie die Marsch. Heute Morgen bräuchte man eher ein Cognacchen. Ne? Das wärmste Jäckchen ist ja das Cognacchen, wisst
3: ihr? Ja. Oh weia, wir haben 16 Grad in Kiel, 17 in Neumünster, also kühl ist es eigentlich nicht, auch mal nicht bei 16 Grad in Husum, aber es ist halt wirklich richtig nass. Ich habe eine ganz äußerste Ecke, also wenn Sie Richtung Lauenburg unterwegs sind, oder nee, wenn Sie in Lauenburg unterwegs sind, so ist es richtig, dann kriegen Sie nichts ab. Da ist es noch okay, aber auch bei Ihnen kommt der Regen heute noch an. Wir anderen, wir sind alle mittendrin und voll dabei und das den ganzen Tag über. Bis 16, 17 Uhr ist da nichts zu hoffen. Ab dann gibt es auch mal trockenere Phasen, aber auch gleich nochmal neue Schauer hinterher. Dann aber pünktlich quasi zum Abend ist der Regen weg. Morgen gibt es immer noch Schauer, das Ganze auch bei 17, 18 Grad. Es gibt morgen da ein bisschen Sonnenschein dazwischen, aber auch wirklich echt noch viele Schauer. Sonntag ist es trocken bei 18, 19 Grad und der Wind ist weg.
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3: 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Auf der A21 Kiel Richtung Magdeheide zwischen Bad Oldesloe Süd und Tremsbüttel kommt es zu Steinschlägen. Die A20 Lübeck Richtung Rostock ist zwischen Schönenberg und Grevesmühl nach einem Unfall gesperrt. Und auf der A215er Münster Richtung Kiel gab es auch einen Unfall. Deswegen ist die A215 Richtung Kiel gerade gesperrt zwischen Blumenthal und dem Kreuz Kiel-West. Und aktuelle Blitzer sind zum Beispiel auf der B5 Itzehoe Richtung Brunsbüttel unter der Autobahnbrücke, auf der B76 ist einer und zwar Kiel Richtung Eckernförde, kurz vor der Levensauer Brücke und B502 Laboe Richtung Schönberg, Höhe Lutherbeck auch einer. Kommen Sie gut an.
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2: Schönen Freitagmorgen, es ist 8:08.
3: Moin.
2: Heute geht's im Schlemmerbistro um technische Neuigkeiten.
5: Das sieht ja richtig edel aus.
6: Stichwort Touchscreen.
5: Was hat denn?
7: Georg, meinst du Touchscreen?
6: Ja, sag ich doch, Touchscreen.
3: Oh, er ist ja richtig mies heute drauf bei Frühstück bei Stefanie.
2: Hören wir gleich.
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1: Ja, das ist ein guter Laune-Song von dir. Die Sister Sisters hier bei NDR1 Welle Nord um 16 nach 8. Heute ist der Start der internationalen Funkausstellung in Berlin. Die neuesten Trends und Highlights werden vorgestellt. Da geht es jetzt in erster Linie, habe ich schon gesehen, viel um KI.
0: Ah, da hat Georg schon mit einfacheren Dingen Probleme.
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3: Es ist ja, wie es ist.
2: Und das sind ihre Gäste. Herr Ahlers.
4: Ja, das tut dir nichts zu sagen.
2: Udo.
5: Ja, das kann's haben.
2: Und Opa Gerke.
6: Steffi, machst du mir Mettbrötchen?
3: Nee, muss ich erst schmieren. Milch und Zucker nehmt ihr selber, ne? Was gibt's Neues?
4: Oh, hier. Die Highlights von der internationalen Funkausstellung.
3: Oh, zeig mal. Das sieht ja richtig edel aus.
4: Stichwort Touchscreen.
6: Was ist das denn?
7: Georg, meinst du Touchscreen?
4: Ja, sag ich doch, Touchscreen.
6: Was lacht ihr denn?
4: Da gibt jetzt einen Touchscreen-Computer.
7: Entschuldigung, Georg. Er kann es nicht.
4: Also Computer und Fernsehen 1. Da kannst du dann auf dem Bildschirm taschen und umschalten.
3: Das ist ja einmalig. Dann brauchst du ja gar keine Fernbedienung mehr. Gehst einfach zum Fernseher hin und packst da dran, ne?
7: Allein schon. Fernbedienung ist von gestern.
3: Also.
7: Heute machen sie Touchscreen. Aber in der Zukunft, dann brauchst du da gar nicht mehr auf dem Bildschirm touchen.
3: Ja.
7: Dann bauen sie da so Knöpfe an Fernseher dran zum Drehen und Schalten und was.
4: Oh, das ist ja nun Zukunftsmusik.
7: Ja, aber sie haben sie schon längst in der Schublade, also die Pläne.
4: Ja, Fernseher werden ja jedes Jahr 5 mm dünner und 10 cm breiter. Das ist von der EU aus, wegen Öko.
3: Ah ja.
7: Du, auch schon Schnee von gestern. Es gibt ja längst die Technik für Fernseher aus der Sprühdose. Also, meine ich.
4: Ah, und das geht wie?
7: Ja, warte, dann kannst du dir das irgendwo draufsprühen oder so in der Handfläche rein und bis zu 30 Programme empfangen. Also, ich muss das ja nicht immer nur bis in das Einzelne erklären.
3: Du, Udo? Und diese Dose, muss sie denn in den Kühlschrank?
7: Ja, nehme ich mir an. Also so nach dem ersten Gebrauch.
3: Ist ja einmalig.
7: Ja, warte. Dann gibt das demnächst Handy, habe ich auch gesehen, ganz ohne Knöpfe und mit 92 cm Display-Diagonale wegen der Fotos.
3: Ah ja, da kommen die Farben besser rüber, ne?
4: Sag mal, Steffi, merkst du noch was?
3: Nee, nun lass mal, Georg. Du kannst die Technik ja nicht aufhalten, also meine Schwester auch.
4: Was?
3: Ja, die hat jetzt einen Staubsauger mit 20 Meter Kabel. Du und ich verschwinden komplett im Gerät. Also, es ist Wahnsinn. Wir leben ja in einer Zeit, ne? Also, was brauchst du noch, Franz?
6: Ich brauch noch Pflanzenkunde. Vorne mit B.
3: Ja, was ist das? Blumenkäufer.
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1: Was heute Morgen wichtig ist, hören wir jetzt um 8:30 von Marc Kramhüft.
2: Guten Morgen.
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3: Zu viel Alkohol trinken, das ist offenbar auf dem Land in Schleswig-Holstein ein größeres Problem als in der Stadt. Nach Zahlen des Gesundheitsministeriums werden in den ländlichen Kreisen Dithmarschen und Nordfriesland prozentual doppelt so viele Menschen wegen einer Alkoholvergiftung im Krankenhaus behandelt wie in allen anderen Kreisen. Experten sagen, dass Alkohol auf dem Land häufig zum Leben dazugehöre und es an anderen Freizeitangeboten fehle. Vor dem Landgericht Kiel beginnt heute der Prozess gegen einen 30-jährigen Mann. Der Vorwurf lautet Brandstiftung. Er soll verantwortlich sein für 6 Feuer Anfang des Jahres an der Hörn in Kiel. Laut Anklage wurden unter anderem mehrere Autos zerstört. Das Urteil wird im November erwartet. Die Karl-May-Spiele in Bad Segeberg haben die 400.000. Besucherin begrüßt. Kurz vor Ende der Saison knackte gestern Abend eine Frau aus Basbüttel diese Marke. Sie bekam einen Geldpreis in Höhe von 4.000 Euro.
4: Wow!
1: 8.31 Uhr, NDR 1 Welle Nord mit dem Wetter für uns in Schleswig-Holstein. Es gibt den ersten Laternenumzug des Jahres heute Abend. Tatsächlich um 20 Uhr in Halstenbek zum Start des Schützenfestes, das ganze Wochenende lang. Und das Gute ist, dass sich das Wetter bis dahin auch ein bisschen beruhigt hat. Im Moment sieht es ja wirklich krud aus.
4: Also ja, im Moment will man nichts, also außer drin bleiben. Das regnet den ganzen Tag über bei 17, 18 Grad heute. Es gibt im Moment, ich sag mal, die trockene Ecke. Das ist Richtung Sylt bzw. Richtung Nordfriesland. In Niebel sind sie sogar hart an der Grenze und Richtung Lauenburg noch trocken. Aber auch sie werden heute noch ordentlich was abbekommen, keine Frage. Dann heute Abend deutlich netter. Immer noch Schauer, die durchziehen. Aber es ist dann auch wirklich echt schon Abend, muss man leider sagen. Morgen gibt es immer noch Schauer, auch bei 17, 18 Grad. Morgen ist der Wind auch noch ganz schön ruppig. Am Sonntag ist es trocken bei auch 18, 19 Grad.
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4: 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Sie stehen auf der A7 Richtung Süden, und zwar bei der Rader Hochbrücke auf 3 Kilometern. Dann die A20 Lübeck Richtung Rostock ist immer noch gesperrt nach einem Unfall zwischen Schönberg und Grevesmühlen. Und auch gesperrt ist die A215 von der Münster Richtung Kiel. Zwischen Blumenthal und dem Kreuz Kiel West gab es auch einen Unfall, also auch hier dicht. Und die aktuellen Blitzer für Sie sind auf der B5 Witzehoe Richtung Brunsbüttel unter der Autobahnbrücke, B202 Oldenburg in Holstein Richtung Lütjenburg, Höhe Hohenstein, und in Norderstedt die Oldby in Wixtenstraße, beidseitig bei den Tennisplätzen, ein altbekannter. Kommen Sie gut an.
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1: Schönen Freitagmorgen, es ist 8.33 Uhr. Maria aus Erfter hat uns eine sehr schöne Geschichte erzählt, eine witzige Geschichte. Das kann einem wirklich nur in Schleswig-Holstein passieren. Hören wir hier gleich nach Musik von Teddy Swims, Mr. Know-It-All, und wir haben Belinda Carlisle mit Circle in the Sand.
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0: Der Beweis, dass die heutige Zeit schon auch noch gute Sänger hervorbringt. Ne? Teddy Swims hier, Mr. Know-It-All bei NDR1 Welle Nord. Es ist 20 vor 9. Maria aus Erfte hat uns eine Sprachnachricht geschickt und die wollen wir Ihnen gerne vorspielen.
1: Ich möchte euch mal was erzählen, was einem nur in Schleswig-Holstein passieren kann. Mein Lebensgefährte fährt LKW, da klingelt sein Telefon. Moin, Papa. Na, mein Junge? Ja, Papa, sag mal, wo bist du? Ja, ich fahre gerade auf die Baustelle Hochwürden. Ja, ich sehe dich. Wie, du siehst mich? Ja, Papa, guck mal auf der Fahrerseite aus dem Fenster auf 75 Meter Höhe. Da steht einer und winkt und das bin ich. Da ist sein Sohn am Arbeiten, der ist in der Windbranche tätig und hat eine Reparatur und kann auf diese Baustelle gucken und sieht seinen Vater mit dem LKW da reinfahren. Das ist ein total toller Zufall. Und ich sag mal, sowas, das kann dir nur hier in Schleswig-Holstein passieren.
2: Ich finde das jetzt gar nicht so ungewöhnlich, ehrlich gesagt. Hä? So auf einem Windrad kannst du ja über ganz Dithmarschen gucken.
0: Du, da sieht auch Bauer Hans, wie er gerade auf seinem Kohlfeld arbeitet.
2: Ne? Eine mega Geschichte, Maria. Danke, dass du die mit uns teilst.
0: Sehr schön. Die ganze Familie unterwegs. Ja, wir freuen uns, dass wir Marius Müller-Westernhagen. Maria war aus Erfte und Marius Müller-Westernhagen ist ja, den wir jetzt hören mit. Weil ich dich liebe, hier bei NDR1 Welle Nord.

0: Hier sind Miri und Horst bei NDR 1 Welle Nord um 8.49 Uhr. Moin. Ja, Grüße gehen mal raus an Kart, Manni, Heike, Annegret und Elena in unserer Kantine. Das riechen wir doch wieder ein bisschen ins Studio, dass da heute eine Currywurst gibt, ne? Da wird wieder Currywurst gebrutzelt. Es ist ja Currywurst-Freitag in Schleswig-Holstein.
1: Auch in der Mensa der Uni Kiel steht sie heute auf dem Speiseplan. Ich habe mal geguckt, mit Pommes für 5,60 Euro. Mhm. Und vielleicht kennen Sie das auch aus Ihrer Kantine in Lübeck, bei den Stadtwerken oder aus der Bahnkantine Neumünster. Das ist immer freitags Currywurst gibt. Und das ist mein Fast aber falsch. Vorm Wochenende nochmal ein schnelles Morgenrätsel. Warum gibt es immer freitags Currywurst? Oder auch immer öfter in vielen Kantinen freitags Currywurst? Sie raten gemeinsam mit Horst, der weiß es nämlich, der kennt die Antwort nicht, vielleicht weiß er es aber. Sag mal.
0: Vielleicht komme ich ja drauf. Ja. Ich kann mir vorstellen, dass viele ja am Wochenende, so zur Freude, dass Freitag ist, abends gerne ein Weinchen oder ein Bierchen trinken. Und da braucht man natürlich eine Grundlage, ne? Und da denken die in den Kantinen schon mit. Wir schaffen schon mal eine ordentliche Grundlage mit einer fettigen Currywurst, mit schön Currywurst.
1: Für die Säufer am Freitag.
0: Mit Pommes am besten noch, dann kannst du schön loslegen.
1: Nee, ich trinke auch gern mein Glas Wein, ne? Also das wollte ich gar nicht so sagen. Aber nein.
0: Das ist es nicht. Okay, Currywurst am Wochenende.
1: Nee, am Freitag.
0: Am Freitag meine ich ja. Currywurst am Freitag vielleicht ja, weil es einfach ist. Ne? Die sind ja auch durch nach so einer Woche. Weil dann will man jetzt nicht mehr da zum Gourmet-Essen greifen. Komm, hey, was machen wir frei? Komm, machen wir Currywurst.
1: Kart, Manni, Heike, Annegret und Elena, hört weg bei dieser Lösung. Das ist es natürlich.
0: Also es
1: nicht.
0: Klingt so, als wäre es schnell gemacht. Aber
1: ja, das weiß ich jetzt auch nicht. Frage ich euch da oben nachher nochmal. Aber das ist auch nicht die richtige Antwort.
0: Okay, dann weiß ich es nicht, dann brauche ich Hilfe.
1: Das ist aber falsch. Ja. Vielleicht wissen Sie es. Warum gibt es immer öfter am Freitag Currywurst in der Kantine bei uns in Schleswig-Holstein? Übrigens auch nicht nur bei uns in Schleswig-Holstein, sondern ich würde sagen weltweit.
0: Auf jeden Fall deutschlandweit. Ja. Okay.
1: Wenn Sie eine Idee haben, gerne eine Nachricht in der NDR Schleswig-Holstein App oder rufen Sie uns an, kostenlos natürlich 08000 96 66 66. Ich freue mich auf Ihre Ideen und Horst braucht definitiv Hilfe.
0: Ja, wir wollen dann so in 20 Minuten auch auflösen hier. Wenn Sie nicht drauf kommen, muss Miri es uns verraten.
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0: Rendsburg steht an diesem Wochenende wieder ganz im Zeichen des Ruderns. Alles zum SH-Netz-Cup jetzt in den Nachrichten. Und da geht es auch um die Sorgen von Experten in Schleswig-Holstein mit Blick aufs Alkoholtrinken in ländlichen Regionen. Jetzt um 9 bei Marc Kramhöft.
1: Guten Morgen.
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3: Der Alkoholkonsum in Schleswig-Holstein geht grundsätzlich zurück. Aber Fachleute beobachten, dass es in der Stadt und auf dem Land eine unterschiedliche Entwicklung gibt. Alkoholismus sei in den ländlichen Regionen nach wie vor ein großes Problem, sagt zum Beispiel Björn Malchow von der Landesstelle für Suchtfragen in Schleswig-Holstein. Mehr dazu von Joscha Krone.
4: In den ländlichen Kreisen Dithmarschen und Nordfriesland werden prozentual doppelt so viele Menschen wegen einer Alkoholvergiftung im Krankenhaus behandelt wie in allen anderen Kreisen Schleswig-Holsteins. Das zeigen Daten des Gesundheitsministeriums. Knut Thomsen ist Suchtberater bei der Diakonie in Dithmarschen und bemerkt außerdem, dass Jugendliche auf dem Dorf immer früher anfingen zu trinken. Der erste Vollrausch mit 12 sei da keine Seltenheit. Als Gründe für den weiterhin hohen Alkoholkonsum nennt er, dass Alkohol auf dem

0: unter anderem mehrere Autos zerstört. Das Urteil wird im November erwartet. Der Aufsichtsrat von Volkswagen hat überraschend dem Sanierungskonzept des Vorstands zugestimmt. Unter anderem sollen weltweit weitere 50.000 Jobs wegfallen. Für die auf der Kippe stehenden Werke in Emden, Zwickau, Hannover und Neckarsulm gibt es erstmal einen Aufschub, erklärt Torben Hildebrandt.
1: Das bedeutet, dass die Beschäftigten an diesen Standorten erstmal vorsichtig, also ich betone vorsichtig, aufatmen können. Kein Werk sei aufgegeben worden, hieß es gestern Abend nach der Sitzung von der Gewerkschaft. Im Gegenteil, bis Ende 2027, das ist ja noch ein bisschen hin, soll jetzt ein Konzept entwickelt werden, wie es insgesamt mit allen VW-Werken in Europa weitergeht. Alle suchen jetzt gemeinsam nach Ideen, was man mit diesen Fabriken macht, welche Autos da vielleicht gebaut werden können, ob es andere Ideen gibt, da erkauft man sich sozusagen Zeit.
0: Wer am Wochenende über die A7 Richtung Hamburg fahren will, muss mehr Zeit einplanen. Laut Autobahn GmbH wird die Strecke zwischen Hamburg-Stellingen und Hamburg-Heimfeld gesperrt, inklusive Elbtunnel, und zwar ab heute Abend 22 Uhr bis Montag früh um 5. Eine Umleitung ist ausgeschildert. Grund ist die Hauptprüfung der Hochstraße Elbmarsch. Das Ausbauprojekt steht kurz vor dem Abschluss. Von heute bis Freitag bis Sonntag findet in Rendsburg der SH-Netzcup statt, bekannt wohl vor allem für das härteste Ruderrennen der Welt. Unser Reporter Samir Schauki wird am Wochenende für uns dabei sein. Samir, was steht alles auf dem Plan?
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3: 9:03, NDR 1 Wetter Nord mit dem Wetter für uns in Schleswig-Holstein. Das sind schon beeindruckende Zahlen. 1300 Blitze gab es im Kreis Schleswig-Flensburg in diesem Sommer. 999 im Kreis Rendsburg-Eckernförde. Damit gehören sie zu den Top 5 Kreisen in Deutschland, in denen es im Sommer die meisten Gewitter gegeben hat. Ja, heute könnte hier und da vielleicht nochmal ein Blitz dazukommen.
4: Ja, am Wochenende auch. Also morgen vor allem auch. Sonntag ist es nämlich endlich mal trocken. Und das könnte ich jetzt wirklich auch mal sagen, nach dem heutigen Tag und nach der Woche. Ich freue mich darauf, dass mal nichts runterkommt. Aber heute kommt wirklich dafür alles auf einmal. Es regnet den ganzen Tag über. Es sei denn, Sie sind gerade auf Sylt bzw. in Nordfriesland unterwegs. Da ist so die einzige, nicht ganz Nordfriesland, ne, so der äußerste Rand. Da ist so die einzig trockene Ecke. Ansonsten überall nass. 16, 17 Grad haben wir. Der Wind auch nicht gerade angenehm. Und so bleibt es ehrlich gesagt auch den ganzen Tag. Abgesehen davon, dass Sie auf Sylt und in Nordfriesland dann auch nochmal ordentlich was abbekommen. Wenn der erste Regen durch ist, kommt nochmal so ein dickerer Schauer hinterher. Dann nicht wundern. Dahinter dann aber endlich trockener und nur noch leichte Schauer, die am Abend nochmal durchkommen. Also wenn Sie denken, ich will zum SH-Netzcup, jetzt noch nicht die Flinte ins Korn werfen. Morgen übrigens immer wieder Schauer auch dabei, aber morgen schon insgesamt trockener und Sonntag halt ganz trocken. Yes!
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4: 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Neu reingekommen auf der A1 Fehmarn Richtung Glübeck zwischen Heiligenhafen Mitte und Gremersdorf gab es einen Unfall. Die Unfallstelle ist noch nicht abgesichert. A7 Richtung Süden, Baderader Hochbrücke, stehen Sie 3 Kilometer an. A20 Lübeck Richtung Rostock, da hake ich gleich für Sie nach. Zwischen Schönberg und Grevesmühlen noch immer nach einem Unfall gesperrt. Die A215 war gesperrt Richtung Kiel, zwischen Blumenthal und dem Kreuz Kiel West nach einem Unfall. Jetzt ist sie offen, aber sie stehen da noch auf 3 Kilometern im Stau. Das muss ich erstmal wieder zurechtruckeln. Die aktuellen Blitzer B202 Oldenburg in Richtung Lütjenburg, Höhe Hohenstein ist einer. Auf der B207, das ist Mölln Richtung Lübeck, kurz vor dem Abzweig nach Großgrönau. Und auf der B430 in Rea, das Ganze beidseitig. Anja und allen anderen, Dankeschön fürs Bescheidsein.
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3: Schönen Freitag. Moin. Es ist 9:05. Und warum gibt es eigentlich immer freitags Currywurst in der Kantine, also in den meisten Kantinen? Unser fast aber falsch Morgenrätsel. Wer ist denn da?
6: Danny hier, Hallöchen.
3: Hallo, na, hast du eine Idee, warum es freitags Currywurst gibt?
6: Ich habe eine Idee, ich habe eine Idee. Also, ist es so, dass man gegebenenfalls noch, wenn man eine geile Soße selber macht, da Gemüse mit reinschneiden kann und das am Wochenende nicht verdirbt. Und B, könnte ich mir vorstellen, ist es, weil die Wurst einfach fertig verpackt schon ist. Denn wenn du jetzt Frischfleisch hast, hast du auch am Wochenende keinen, der in der Kantine sitzt und isst. Das geht ja keiner freiwillig zur Arbeit deswegen.
3: Ach so, dass nicht so viel übrig bleibt sozusagen.
6: Richtig.
4: Mensch, Danny, gute Ideen hast du da mitgebracht. Fast, aber falsch. Aber wirklich eine gute Idee. Wir sammeln noch ein bisschen weiter. Vielleicht haben Sie die Geschichte ja

0: einmal gehört, warum freitags Currywurst in der Kantine.
1: Schicken Sie uns gerne Sprachnachricht über die NDR Schleswig-Holstein-App oder anrufen über die 08000 96 66 66. Es wird hier auf jeden Fall aufgelöst in circa 10 Minuten.
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0: Wir können gerade nicht rangehen, wir reden schon.
1: Es klingelt und klingelt.
0: Ja, ich sag nur mal allen kurz Bescheid.
1: Ja, es geht um die Wurst hier bei NDR 1 Welle Nord. Fast aber falsch. Wir sind ja gerade mittendrin in unserem Morgenrätsel. Es geht um unsere Kantinen in Schleswig-Holstein. Von der Hochschule in Flensburg bis zu Brockmann in Bad Bramstedt.
0: Warum gibt es ausgerechnet freitags immer in so vielen Kantinen Currywurst zum Mittagessen?
2: Ja, moin Miri, moin Horst. Hier ist Erika aus Ofschlag. Ich könnte mir vorstellen, dass Currywurst-Pommes so eine Anfangsbelohnung fürs Wochenende ist. So, dass man sich denkt, oh, Wochenende kommt schon vorab mal schön Currywurst, Pommes und dann auf Samstag und Sonntag freuen.
0: Das wäre schön, ist aber falsch.
1: Einige meinen auch, es liegt daran, dass Fisch zu teuer geworden ist. Ist da was dran?
0: Nein. Marc aus Grömitz weiß auch noch was.
3: Die Nummer eins ist es ja nicht mehr unter den Kantinenessen. Und da am Freitag schon viele mittags wahrscheinlich gar nicht mehr am Arbeitsplatz sind, sondern schon mal ins Wochenende sich verabschiedet haben, hat sich die Küche gedacht, oh, so ein paar Currywürste können wir Freitag noch für die Hinterbliebenen hier dann servieren. Und deswegen wird das immer freitags die Currywurst auf den Kantinenspeiseplan gesetzt. Das ist meine Meinung.
1: Die Hinterbliebenen finde ich gut, ja.
0: Wir sind auch hinterblieben, wir sind auch hier. Also das ist es wirklich schon fast, aber es ist trotzdem falsch. Aber Monika ist ganz nah dran.
4: Ich glaube, dass das dafür da ist, um die Beschäftigten noch mal in die Kantine zu locken am Freitag, bevor das Wochenende anfängt.
0: Das, ja, ist richtig. Freitag gibt es wirklich Currywurst, weil Freitag der schwächste Bürotag ist. Also die Leute bleiben einfach alle zu Hause. Da machen sie alle Homeoffice und mit Pommes und Soße und Currywurst möchte man die Leute noch mal wieder aus dem Homeoffice locken. Mhm. Da hat sogar die Tagesschau zu recherchiert. Bei der R&V-Versicherung gibt es Currywurst alle zwei Wochen freitags, weil Freitag als klassischer Homeoffice-Tag gilt. Und laut dem Geschäftsführer kommen manche Mitarbeiter extra dann wegen der Currywurst ins Büro.
1: Okay, was sagt das über die kulinarischen Vorlieben dieses Landes aus, wenn man Menschen mit einer Currywurst ins Büro kommt?
0: Dass alles in Ordnung ist.
1: Ich mache mir Sorgen.
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0: Es ist 9.30 Uhr. Moin.
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2: Aus dem Studio Norda steht Angelina Tschirci. Moin. Ein Sattelzug ist gestern Nachmittag auf der L82 bei Ahrensburg im Kreis Stormarn verunglückt. Wie die Polizei mitteilte, verlor der Fahrer aus noch unbekannter Ursache die Kontrolle über sein Fahrzeug und kam zunächst rechts von der Straße ab. Dann prallte er gegen einen Baum. Mithilfe von Ersthelfern konnte der schwer verletzte 45-Jährige die Fahrerkabine verlassen. Er wurde in ein Krankenhaus gebracht. In Elmshorn hat die Polizei eine gesuchte Person am Bahnhof gestellt. Wie die Beamten jetzt mitteilten, wird sie beschuldigt, vor 1,5 Wochen 2 Spaziergänger angegriffen zu haben. Sabine Alsleben mit den Einzelheiten.
3: Wer hat angefangen und wer ist schuld? Mit dieser Frage muss sich jetzt die Kriminalpolizei beschäftigen. Zum Hintergrund: Am 22. August meldeten sich 2 Spaziergänger bei der Polizei. Ein Lieferfahrer auf einem pinkfarbenen Lastenrad soll rücksichtslos gefahren sein und sie beschimpft, beleidigt und geschlagen haben. Einen entsprechenden Zeugenaufruf kannte auch die Bundespolizei. Wie jetzt mitgeteilt wurde, war Beamten deshalb am vergangenen Samstag die Tatverdächtige aufgefallen. Kein Mann, wie ursprünglich angenommen. Die Frau wurde kontrolliert und befragt und sie bestätigte die Auseinandersetzung mit den Spaziergängern, stellte den Sachverhalt aber ganz anders dar. Ihren Angaben zufolge haben die beiden sie beleidigt und auch verletzt.
2: Vom Intensivtäter zum Sozialarbeiter. Der Norderstedter Maschut Khan hat sein Leben geändert. Heute hält er nicht nur Vorträge an Schulen und in Jugendgefängnissen, er hat auch einen Kurzfilm gedreht und ein Buch geschrieben. Nun hat ihn Bundespräsident Steinmeier nach Bonn eingeladen, um ihn und rund 2500 andere Ehrenamtliche heute im Rahmen eines Bürgerfestes für ihr Engagement zu würdigen.
4: Also hätte mit 14 jemand zu mir gesagt, Maschut, der Bundespräsident möchte dich einladen, ich glaube, ich hätte gelacht. Hätte ich mir einfach nicht erträumt. Weil ich glaube, früher hätte man in solchen Städten die Polizei gerufen, wenn wir aufgetaucht wären.
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0: Um 9.32 Uhr das Wetter für uns in Schleswig-Holstein. Das Möllner Kleinstadt Open Air im Kurpark ersetzt ja in diesem Jahr zum ersten Mal das Altstadtfest. 3 Tage lang gibt's Live-Musik im Kurpark, soll alles ein bisschen leichter zu organisieren und günstiger sein als das Altstadtfest. Morgen Abend tritt da unter anderem ABBA Fever auf, das ist so eine ABBA-Coverband. Das wird, glaube ich, ganz cool. Morgen Abend ist es dann ja auch nicht mehr so nass.
5: Morgen Abend, lass mich mal gucken, ist es definitiv nicht mehr so nass. Heute Abend ist es in Mölln auch schon nicht mehr so nass. Das kann man sich gar nicht vorstellen, weil jetzt ist es ja einfach überall platternass. Es sei denn, Sie sind gerade auf Sylt unterwegs oder ganz, ganz, ganz im Süden in Lauenburg. Da ist es auch okay. Ansonsten bei 18 Grad in Lübeck, 16 in Schleswig und 16 in Husum. Einfach viel Regen, der Wind zum Teil auch ein bisschen ruppiger, aber zum Teil merken Sie den auch kaum. So, das heute so, bis zum Abend, dann deutlich netter. Morgen auch immer wieder Schauer mit dabei, aber auch abends nochmal wieder deutlich netter. Und am Sonntag komplett trocken bei uns. Die Temperaturen bleiben die ganze Zeit ähnlich.
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5: 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Auf der A1 Fehmarn Richtung Lübeck zwischen Heiligenhafen Mitte und Gremersdorf eine ungesicherte Unfallstelle. Und auf der A1 Bremen Richtung Hamburg zwischen dem Maschner Kreuz und Harburg liegt ein Plastikteil. A7 Richtung Süden, Sie stehen aber rund um die Rader Hochbrücke, 3 Kilometer brauchen da. Das klingt ja nicht nach viel, aber Sie brauchen eine knappe 3/4 Stunde länger. Die A20 Lübeck Richtung Rostock ist zwischen Schönberg und Grevesmühl nach einem Unfall gesperrt. Und die A215 Kiel Richtung Neumünster, die war schon wieder frei. Die ist zwischen Blumenthal und dem Dreieck Bordesholm nach einem Unfall gesperrt. Gerade ebenfalls in der Gegenrichtung. Jetzt ist die Richtung Neumünster nach einem Unfall wieder gesperrt. Jetzt habe ich es richtig. Zwischen Blumenthal und dem Dreieck Bordesholm. Die aktuellen Blitzer sind auf der B202 Oldenburg in Richtung Lütjenburg, Höhe Hohenstein. Auf der B207 Mölln Richtung Lübeck, kurz vor dem Abzweig Groß-Grönau. Und auf der B430 in Reha beidseitig. Kommen Sie gut an.
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0: Am Freitagmorgen ist es 9.34 Uhr. Moin. Das ist wohl die berührendste Geschichte dieses Morgens. Es geht um einen Retter, der jetzt selbst Hilfe braucht. Feuerwehrmann Sean aus Barsbüttel, gerade mal 19 Jahre alt, ist vor ein paar Wochen auf dem Weg zum Einsatz verunglückt und ist jetzt querschnittsgelähmt.
5: Seine Mutter erzählt uns in 10 Minuten seine Geschichte und wie wir ihm alle helfen können.
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0: Viertel vor zehn ist es. 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
1: Vorsicht auf der A23 Heide Richtung Hamburg zwischen Tornisch und Pinneberg Nord ist ein Fahrradfahrer unterwegs. Und das bei dem Wetter. Auf der Autobahn.
0: Was soll das auch, ne? Ja, wenn sich das Leben von einer Sekunde auf die andere verändert. Sean aus Basbüttel ist Feuerwehrmann, gerade mal 19 Jahre alt, auf dem Weg zu einem Einsatz vor wenigen Wochen, auf seinem Motorrad schwer verunglückt und ist jetzt querschnittsgelähmt.
1: Seine Mutter Sonja braucht darum jetzt ein größeres Auto, um ihn fahren zu können. Und dafür braucht sie unsere Hilfe. Sie ist nämlich alleinerziehend, ihr Mann ist vor 4 Jahren gestorben, ihr fehlt einfach das Geld. Und sie hat uns erzählt, was Sean mit N hinten dran überhaupt für ein Mensch, für ein Typ ist.
2: Er hat schon immer irgendwie Menschen helfen wollen, hat Rettungssanitäter gemacht und ist schon seit seinem 10. Lebensjahr bei der Freiwilligen Feuerwehr. Er ist politisch engagiert, hat den Vorsitz im Jugendbeirat in Basbüttel gemacht und war dort auch in dem Jugendzentrum sehr aktiv und hat geholfen.
1: Ach Mann, ey. Also wirklich auch so eine Stütze eigentlich für die Gesellschaft, ne?
2: Für ganz viele, ja. Gerade für die jüngeren Kinder, sage ich mal, naja.
1: Ja.
0: Wie geht's den Sean im Moment?
2: Ja, den Umständen entsprechend relativ gut. Dauert natürlich noch, er ist ja da in der Reha und deswegen wird das noch einige Zeit in Anspruch nehmen, auf jeden Fall.
1: Bis er nach Hause kommt, meinst du?
2: Ja, ich sag mal so 5 bis 8 Monate vielleicht, so ist die Prognose zumindest.
1: Ah. Okay.
0: Es ist wohl schon ziemlich klar, dass er auf den Rollstuhl angewiesen sein wird.
2: Ja.
0: Und damit braucht ihr ein größeres Auto, erzähl.
2: Genau, also ich habe nur einen kleinen Ford Fiesta, in den weder ein Rollstuhl reinpasst, noch sind die Türen natürlich breit genug, um Sean eventuell dann umzusetzen. Deswegen benötige ich dringend Hilfe, weil die Autos echt sehr, sehr teuer sind.
0: Da möchte ich doch jetzt auch mal die vielen in den Freiwilligen Feuerwehren bei uns in Schleswig-Holstein ansprechen. Die sind ja oft so, dass sie sagen, ein Kamerad braucht Hilfe, da sind wir da. Und ihr habt einen GoFundMe-Aufruf gestartet. Das heißt, da findet man euch auch.
1: Unter was? Sag mal ein Stichwort.
2: Rollstuhlgerechtes Auto.
0: Rollstuhlgerechtes Auto. Sean steht auch drin, der Name S-E-A-N wahrscheinlich.
2: Genau, und sein Bild ist auch zu sehen direkt, genau.
0: Okay, da, nicht nur die Kameraden, natürlich jeder ist da gefragt. Wollen wir doch hoffen, dass wir das schaffen, ein behindertengerechtes Auto für Sean dann zusammenzukriegen.
2: Das wäre super, super, super toll.
1: Und da wird ja wahrscheinlich auch noch viel mehr gebraucht fürs Haus oder für die Wohnung und so weiter. Mann, Sonja.
0: Ja, damit verabschieden wir uns dann ins Wochenende. Vielen, vielen Dank an alle, die schon gespendet haben oder noch spenden wollen. Christian Hake übernimmt jetzt hier gleich und am Montag ab 5 ist Mandy dann aus dem Urlaub zurück. Und Dankeschön Miri für die schönen 2 Wochen.
1: Dankeschön.
0: Und für Ihnen ein schönes Wochenende.
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0: Experten bei uns in Schleswig-Holstein, die machen sich Sorgen, weil in ländlichen Regionen Alkohol offenbar einfach dazugehört. Schauen wir jetzt drauf in den Nachrichten. Und da geht es dann auch um die Schweinebauern bei uns im Land. Die sehen sich nämlich in finanzieller Not. Das sind wir jetzt um 10 bei Marc Kramm.
1: Moin.
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3: Die Schweinebauern in Schleswig-Holstein kämpfen um ihre Existenz. Niedrige Verkaufspreise, hohe Produktionskosten und billige Konkurrenz aus dem Ausland sind laut Bauernverband einige der Hauptgründe. Der Verband hat ein Forderungspapier an das Landwirtschaftsministerium Schleswig-Holstein geschickt. Was steht da drin, Ole Terwey?
4: Insgesamt 12 Forderungen, mit denen der Verband die heimische Schweinefleischproduktion wieder konkurrenzfähig machen will. Ein Beispiel: Senkung der Lohnnebenkosten. Und in Schulen, Kitas oder Verwaltungen soll mehr Schweinefleisch aus Schleswig-Holstein verwendet werden. Außerdem fordert der Bauernverband auch, die im internationalen Vergleich strengen Tierschutzauflagen in Deutschland zu lockern, bis es eine gemeinsame europäische Linie gibt.

0: fordern von der Suchtberatungsstelle Dithmarschen auch, dass Kinder und Jugendliche auf dem Land immer früher trinken.
1: Nicht nur Alkohol, tatsächlich auch andere Sachen. Aber Alkohol spielt natürlich auch eine große Rolle. Und das macht mir so ein bisschen Angst. Ich mache ja auch die Suchtprävention hier im Kreis. Bin an Schulen und bekomme eben mit, dass man eben nicht mit 14 mal probiert und anfängt, sondern dass man eher mit 12, 13 vielleicht auch schon anfängt. Und auch nicht unbedingt nur probiert halt. Und das macht mir so ein bisschen Sorgen, was ich hier so mitbekomme.
0: Prozentual werden in den Kreisen Dithmarschen und Nordfriesland mehr als doppelt so viele Menschen wegen Alkoholvergiftungen behandelt wie durchschnittlich in allen anderen Kreisen. Mehr als eine Woche nach der Sturzflut im Himalaya haben Einsatzkräfte zwei Menschen gerettet, die in einem Tunnel eingeschlossen waren. Nach Angaben der nepalesischen Regierung handelt es sich um Mitarbeiter eines Wasserkraftwerks. Ihr Zustand sei stabil, hieß es. Viele weitere Arbeiter werden aber noch vermisst. Die Zahl der Todesopfer nach der Naturkatastrophe ist inzwischen auf mehr als 1.200 gestiegen. Im Rendsburger Kreishafen findet von heute bis Sonntag der SH-Netzcup statt. Neben den zahlreichen Wettkämpfen auf dem Wasser gibt es an Land auch ein buntes Rahmenprogramm mit vielen Konzerten. Samir Schauki berichtet.
2: Schon heute geht es gut los mit dem Wettkampf auf dem Ergometer, bei dem sich die Bootscrews die besten Positionen für spätere Rennen sichern können. Der musikalische Höhepunkt auf der NDR-Bühne ist Popsänger Joris. Morgen messen sich nachmittags die internationalen Frauen-Doppelvierer und Männerachter beim Sprintcup im Hafen. Und abends präsentiert der NDR 80er-Ikone Kim Wilde auf der Bühne. Am Sonntag messen sich ab 16 Uhr erst die internationalen Frauen-Vierer und danach die Männer-Achter im wohl härtesten Ruderrennen der Welt über 12,7 Kilometer von Breiholz bis zum Rendsburger Kreishafen. Für Besucher ist auch im Hafen gesorgt. Neben vielen Verpflegungsmöglichkeiten gibt es auch ein extra Spielland für Kinder. Das alles bei freiem Eintritt.
0: Tennisprofi Alexander Zverev steht in der dritten Runde der US Open. Der Hamburger besiegte am Morgen unserer Zeit den Franzosen Quentin Alice. Ähnlich wie in Runde 1 brauchte Zverev 5 Sätze und mehr als 4,5 Stunden. In der dritten Runde geht es für ihn nun gegen Alejandro Tabilo aus Chile.
3: Jetzt haben wir es 4:10, NDR 1 Welle Nord mit dem Wetter für uns in Schleswig-Holstein. Heute erstmal regnerisch. Im Laufe des Nachmittags aber von Nordfriesland her aufgelockerter Temperaturen, wie schon die letzten Tage, zwischen 18 und 20 Grad. Morgen ein bisschen besser. Wechsel aus Sonne und dichten Wolken, meistens aber immer in trockenen Temperaturen. Bleiben gleich.
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3: 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Vor Sie bitte, auf der A7 Flensburg-Hamburg. Zwischen Quickborn und Schnelsen Nord hat es einen Unfall gegeben. Der Fahrradfahrer immer noch auf der A23 Heide-Hamburg zwischen Tornesch und Pinneberg Nord. Dann die A7 Flensburg-Hamburg zwischen Rendsburg-Büdelsdorf und Kreuz-Rendsburg. 3 Kilometer Stau, kostet sich hier eine knappe Dreiviertelstunde. Und die A20 Lübeck-Rostock ist zwischen Schönberg und Grevesmühlen nach einem Unfall gesperrt. Die aktuellen Blitzer stehen auf der B202 Oldenburg in Holstein Richtung Lütjenburg, Höhe Hohenstein. Dann B207 Mölln Richtung Lübeck, kurz vorm Abzweig nach Groß-Grönau. Und noch einer in Rea, B430 in beiden Richtungen. Und wenn Sie noch was gesehen haben, sagen Sie es mir. Ich sage das dann weiter. Geht am einfachsten über die NDR Schleswig-Holstein-App.
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3: Ich wünsche einen schönen Start ins Wochenende. Finde ich, kann man jetzt um kurz nach 10 noch durchaus sagen. Freue mich sehr, dass Sie mit dabei sind und wir starten, sage ich mal, in die nächste Kaffeerunde hier. Ich habe zumindest einen hier ganz entspannt mit Chris Rea, mit den Beach Boys und mit Culture Club.
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0: 10.16 Uhr haben wir es. Ich habe gerade mal geschaut. Sieht gut aus. Wir haben wieder unsere Spendierhosen an.
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0: Das heißt, wir greifen unseren Verein bei uns in Schleswig-Holstein und unseren Feuerwehren mal wieder tief unter die Arme. 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So einfach ist das Spielchen. Beworben hat sich auch schon der Kulturverein Jahrsdorf. Den hat dann unser 6-Gewinn-Reporter Thorsten Kreuzburg besucht. Genau gesagt die erste Vorsitzende und das ist Sandra Schrader.
2: Das ist ein ganz altes Buch.
3: Das war richtig alt.
2: Ja, das ist richtig alt. Das
3: muss man ja eigentlich mit weißen Handschuhen anfassen, ja, weil die Seiten sonst zerfallen. Ne?
2: Normalerweise schon, ja. Die altdeutsche Schrift ja sogar noch. Ich kann sie nicht lesen.
3: Aha.
2: Also das haben wir vermacht bekommen von einer Frau, Hofninian. Und das ist ein Gut gewesen hier in Jahrsdorf. Und das fand ich total klasse, dass wir das jetzt so zur Verfügung haben für unser Projekt.
3: Für euer Projekt, ja. Vom Kulturverein Jahrsdorf. Sandra, was ist das für ein Projekt?
2: Ja, das neue Projekt bei uns sind Dorfgeschichten sammeln. Und da sind wir letztes Jahr angefangen. Wir wollten dann über die Höfe hier berichten. Dann hat sich das entwickelt, dass wir Zeitzeugen gefunden haben. Dann haben wir auch dementsprechend auch Flüchtlingskinder gefunden, die hier als Kind praktisch ihre Kindheit verbracht haben. Und das ist so ein spannendes Thema geworden, dass wir nicht fertig geworden sind. Unser Ziel ist, dass wir irgendwie nachher ein Hörbuch oder ein Buch ausarbeiten und dafür brauchen wir das Geld. Wenn das alles fertig ist, wollen wir eine Ausstellung machen, das kostet natürlich auch Geld.
3: Um das festzuhalten, brauchst du technisches Equipment, ja, ja. Oder musst Leute engagieren, die dann einfach auch ein bisschen Honorar brauchen.
2: Ja. Das schüttelt man nicht so einfach aus der Tasche. Ne?
3: Riesenpläne, viele Leute, die mitmachen. Wie viele seid ihr im Kulturverein?
2: Ja, wir sind jetzt schon 230 Leute. Kommt auch, weil wir vielseitig sind und sehr viele Sachen anbieten.
3: Wow, wow, wow. Sandra.
2: Ja, kannst mal sehen. Also hier ist keine Langeweile.
3: Warum? Warum das Ganze eigentlich?
2: Ja, ich blühe da auf. Ne? Wenn ich da so ein Thema habe, dann springe ich auf das Pferd und dann geht's los. Und das, was ich dann sage, das halte ich auch ein und da stehe ich auch zu. Nicht einsam, sondern gemeinsam, das ist unser Motto. Und wir haben so viele aus der Einsamkeit rausgeholt. Und jeder fühlt sich irgendwo auch wieder, ich sag mal, zugehörig. Und das ist immer so eine Sache, die erfreut mich einfach, dass ich Menschen glücklich machen kann.
3: Das ist wirklich beeindruckend zu sehen, wenn man dein Gesicht sieht und du kriegst einen gläserigen Blick, ja, wenn du darüber sprichst.
2: Ich kann das nicht anders sagen. Ich bin einfach so.
0: Toll, oder? Also richtig schön, dass der Kulturverein Jahrsdorf, der hat sich schon beworben und jetzt sind Sie dran, geht er übernächste Woche schon los. Da ziehen Mandy und Horst dann den ersten Verein oder auch die erste Feuerwehr bei uns aus dem Land. Immer 6:50 das Ganze und wir freuen uns, wenn Sie sich jetzt bewerben über die NDR Schleswig-Holstein-App.
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0: 10:30 Uhr. Halb elf haben wir es. Hier ist NDR 1 Welle Nord mit dem Wetter für uns in Schleswig-Holstein. Heute, ja, erstmal grau, regnerisch. Teilweise kommt auch richtig was runter. Im Laufe des Nachmittags lockert es aber von Nordfriesland her langsam auf. Temperaturen zwischen 18 Grad in Schönberg und 20 auf Pellworm. Morgen Wechsel aus Sonne und dichten Wolken, aber immerhin meistens trocken. Temperaturen bleiben konstant.
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0: 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Fahren Sie bitte auf der A1 Fehmarn-Lübeck-Höhe Bad Schwartau, kann es zur Überflutung kommen. Dann die A1 Lübeck-Hamburg, zwischen Rheinfeld und Bad Oldesloe liegen Gegenstände. A1 Hamburg-Lübeck, auch hier Gegenstände, also in der Gegenrichtung zwischen Rheinfeld und dem Kreuz Lübeck. Fahren Sie bitte auf der A7 Flensburg-Hamburg, mehrere Spanngurte liegen zwischen Tarp und Schleswig-Schubü. Und A7 Flensburg-Hamburg, Unfall nicht abgesichert zwischen Quickborn und Schnelsen-Nord. A7 Flensburg-Hamburg zwischen Rendsburg-Büdelsdorf und Kreuz-Rendsburg 3 Kilometer Stau, dreiviertel Stunde plus. Und die A20 Lübeck-Rostock ist zwischen Schönberg und Grevesmühl nach einem Unfall gesperrt. Hinweis habe ich noch, denken Sie auch dran, das richtige Licht anzuschalten. Die eine oder andere Nachricht haben wir schon wieder bekommen. Das ist teilweise schwer zu sehen, ist bei dem Wetter. Also nochmal das Licht genau checken am Auto. Und geblitzt wird natürlich heute auch, und zwar auf der A20 Lübeck Richtung Rostock, kurz hinter der Abfahrt Groß-Saarau. Dann auf der B5 zwischen Hemme und Tönning hinter Karolinenkoog und noch einer in Schleswig in beiden Richtungen der St. Jürgener Straße. Und wenn Sie noch was gesehen haben, dann sagen Sie es mir. Ich sage es weiter, geht am einfachsten über die NDR Schleswig-Holstein-App.
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0: Also draußen ein bisschen usselig, ne? Bisschen ungemütlich, bisschen schmuddelig, bisschen kühl. Was machen wir da? Richtig, wir holen uns Sonne und so weiter. Durch die Musik ins Herz. Sebastasuna Canzone, Eros Ramazzotti. Wenn das kein Feeling gibt, weiß ich auch nicht. Gibt's gleich nach ILO.
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0: Gleich haben wir es Viertel vor elf. 10.44 Uhr, hier ist NDR 1, Welle Nord. Und wir müssen reden, und zwar über Klamotten. Die, gerade wenn sie sehr gut aussehen und modisch mega angesagt sind, meistens für diesen Wettereinsatz da draußen eher unpraktisch sind. Weiß auch Marie-Sophie Koop.
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0: Tja, mühevoll war es, ne? Aber am Ende hat es dann doch gereicht. Der Hamburger Alexander Zverev steht bei den US Open in der dritten Runde. Und die Schweinebauern bei uns im Land schlagen Alarm. Bei vielen droht offenbar das aus. Das sind nur zwei der Themen jetzt in den Nachrichten um 11 mit Marc Kramer.
1: Moin.
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1: In Schleswig-Holstein gibt es aktuell knapp 500 landwirtschaftliche Betriebe mit Schweinehaltung. Vor 10 Jahren waren das noch etwa doppelt so viele. Und der Bauernverband Schleswig-Holstein warnt, auch die verbliebenen Schweinebauern im Land kämpfen gerade um ihre Existenz. Ole Terwey berichtet.
3: Etwa 160 Euro bekommen die Landwirte im Moment pro Schwein und können laut Bauernverband damit im besten Fall die Produktionskosten decken. In vielen Fällen würden sie sogar Minus machen. Ein weiterer Grund, weshalb Schweinebauern im Land gerade vielfach vor dem Ausstehen, die billige internationale Konkurrenz. Von der Landesregierung fordert der Verband deshalb beispielsweise eine Senkung der Lohnnebenkosten und eine Lockerung von Tierschutzauflagen. Die sind in Deutschland aktuell höher als im Rest der EU, sagt der Bauernverband, und deshalb ein Wettbewerbsnachteil. Bei Tierschützern sorgt diese Forderung für Kritik. Das Landwirtschaftsministerium sagt auf NDR-Anfrage, sie wollen den Schweinebauern helfen, viele Forderungen könnten aber nur auf Bundesebene verhandelt werden.
1: Nach einem versuchten Raub in Kiel sucht die Polizei nun Zeugen. Nach Angaben der Beamten war das Opfer am Mittwochmorgen mit dem Fahrrad auf dem Weg zur Schule. In der Teplitzer Allee im Stadtteil Elmschenhagen Süd forderten dann zwei Personen Bargeld und drohten mit einem Messer. Der Schüler sagte den Tätern, dass

0: häufig generationenübergreifend gefeiert werde und Kinder und Jugendliche ihre Eltern schon früh beim Alkoholkonsum beobachten. Dieses Verhalten reproduzieren sie dann später. Die Diakonie gibt außerdem an, dass Kinder auf dem Land immer früher trinken. Den ersten Vollrausch mit 12 Jahren zu haben, sei keine Seltenheit.
1: In Nordrhein-Westfalen hat es offenbar wieder einen Sabotageversuch am Stromnetz gegeben. In Dormagen zwischen Köln und Düsseldorf ist ein verdächtiger Gegenstand an einem Umspannwerk entdeckt worden. Nach Angaben der Polizei deutet einiges auf einen weiteren Fall von Sabotage hin. Es gebe auch ein Bekennerschreiben. Am Dienstag waren schon Angriffe auf 2 Umspannwerke in Nordrhein-Westfalen und Brandenburg festgestellt worden. Tennisprofi Alexander Zverev steht in der 3. Runde der US Open. Der Hamburger besiegte am Morgen unserer Zeit den Franzosen Quentin Alice. In der 3. Runde geht es für Zverev nun gegen Alejandro Tabilo aus Chile. Mehr dazu von Tim Brockmeier.
2: Einmal mehr kein wirklich überzeugender Auftritt des Deutschen, einmal mehr über weite Teile zu passiv mit zu vielen Fehlern und negativer Körpersprache. Aber einmal mehr, so wie schon in der ersten Runde bei den US Open, spielte Alexander Zverev gerade so oft genug, gut genug, um sich gegen den Franzosen Alice durchzusetzen, am Ende in 5 kräftezehrenden Sätzen. Bei drückend schwülen Temperaturen, der Deutsche musste gleich 2-mal im Match seine völlig durchschwitzten Socken und Schuhe wechseln, war Zverev dann am Ende der mental etwas stabilere Spieler, ein höchst schmeichelhafter Drittrundeneinzug. Alle anderen Deutschen, die am 5. Tag der US Open am Start waren, schafften das nicht. Tatjana Maria, Eva Lüss und Jan-Lennart Struff kassierten Niederlagen. 8 Deutsche waren ins letzte Grand-Slam-Turnier des Jahres gestartet. Nur noch Alexander Zverev ist noch mit dabei.
3: Ganz schön schlechte Quote, muss man auch mal ehrlich sein, ja? Wie es mit dem deutschen Tennis aktuell aussieht. 5:11 ist es, NDR 1 Welle Nord mit dem Wetter für uns in Schleswig-Holstein. Temperaturen aktuell so, ja, 16, 17 Grad. Ne? Flensburg meldet 16 Grad, 17 sind es in Itzehoe, 18 haben wir in Pinneberg und Pelzerhaken, 19 sogar in Wedel. Aber viel mehr ist es aktuell dann leider Gottes nicht. Auch erstmal regnerisch im Laufe des Nachmittags, dann aber von Nordfriesland her ein bisschen aufgelockerter. Morgen Wechsel aus Sonne und dichten Wolken, meistens trocken bei maximal 20 Grad.
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3: Stellung zuverlässig, damit Sie sicher ankommen. Fuhren Sie bitte auf der A7 Hannover-Hamburg zwischen Hausbruch und Waltershof eine Ölspur. Dann Aquaplaning auf der A21 Kiel-Bargteheide zwischen Bad Oldesloe-Nord und Tremsbüttel. A1 Fehmarn-Lübeck zwischen Scharbeutz und Rastatt-Serezer Feld. 8 Kilometer stocken, knappe halbe Stunde mehr. A1 Hamburg-Bremen zwischen dem Dreieck Norderelbe und Maschnerkreuz 3 Kilometer. A7 Flensburg-Hamburg zwischen Quickborn und Rastatt-Bönning steht 3 Kilometer Stau. A7 Hamburg-Hannover, Elbtunnel ist gesperrt, Höhenkontrolle wurde ausgelöst und die A20 Lübeck-Rostock zwischen Schönberg und Grevesmühlen gesperrt. Hier hat es einen Unfall gegeben. Aktuelle Blitzer, vielen Dank fürs Melden, stehen auf der A20 Lübeck Richtung Rostock, kurz hinter der Abfahrt Groß-Saarau. Dann auf der B5 zwischen Hemme und Tönning, Höhe Karolinen-Kog und Werner meldet B503. In Kiel, statt einwärts, Höhe Abfahrt Projensdorf. Und wenn Sie noch was gesehen haben, sagen Sie es mir, ich sage es weiter. Geht am einfachsten über die NDR Schleswig-Holstein-App.
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3: Und mit der Party des Jahres sozusagen. Wir feiern noch einmal richtig groß mit Ihnen den Abschluss unseres Live-Musik-Sommers mit Joris und Kim Wilde. Wie und wer und wo und sowieso alle Infos bei mir in 10 Minuten.
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0: Tja, heute heißt es Abschied nehmen. Vielleicht weint der Himmel deswegen auch so ein bisschen.
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0: Es ist der Abschluss heute in Rendsburg. Geht's los. Essa Netzka, wir freuen uns extrem auf diesen Kerl hier. Auf Joris. Der ist heute Abend ab 21 Uhr bei uns auf der großen NDR-Bühne. Eintritt ist natürlich frei, das ist direkt am Kreishafen das Ganze. Und auch morgen geht's zur Sache. Mit Kim Wilde, auch das wird sensationell, aber wir können ja immer noch mal einmal besser, ist ja ganz klar. Am Sonntag kommen nämlich auch noch Mandy und Horst. Dann zum härtesten Ruderrennen der Welt. Das sind dann die besten Achter dieses Planeten auf dem Nord-Ostsee-Kanal im Marathon. Das ist wirklich spektakulär. Also es ist so viel vorbereitet. Ich fasse nochmal gerne zusammen. Heute Abend geht's schon los. 18 Uhr mit Christopher Scheffelmeier aus dem Schleswig-Holstein-Magazin. Der ist da, hat dann wie gesagt Joris am Start ab 21 Uhr. Wir haben auch die Frauen-Doppelvierer, Männer-Achter schon mal am Start. Morgen dann... Wie gesagt, Kim Wilde, da geht's richtig zur Sache. Drachenbootrennen schon am Nachmittag und so weiter und so fort. Und am Sonntag dann der Rudermarathon. Die Frauendoppelvierer und die Männerachter. Das wird sensationell. Das ist so gegen 13:50 geht's dann da los. Und wie gesagt, wir haben dann auch Mandy und Horst auf der NDR-Bühne. Und anschließend noch die Denke Trans mit der Holstein-Hymne und so weiter. Also es ist ganz viel los. Richtig gut. Schauen Sie vorbei. Ich hoffe, wir sehen uns in Rendsburg dann beim SH Netz Cup. Da geht es wieder unfassbar zur Sache. Und ich freue mich natürlich auch, wenn Sie die eine oder andere weitere Anregung für uns haben. Schleswig-Holstein ist ja immer voll mit tollen Events, auch an diesem Wochenende. Sagen Sie mal kurz Bescheid über die NDR Schleswig-Holstein-App. Wir geben das dann sehr, sehr gerne weiter.

0: 11:30 Uhr haben wir es. 11:30 Uhr in der 1, Welle Nord. Schneller Blick aufs Wetter für uns in Schleswig-Holstein. Schnell reicht auch vollkommen, weil so toll ist es nicht, dass man da länger hinschauen sollte. Starker Regen und 17 Grad aktuell in Elmshorn, bedeckte 20 in Geesthacht und leichter Regen bei 17 auch in Leck. Ja, und viel mehr ist auch nicht drin, ne? Heute maximal 20 Grad. Dazu immer wieder Regen im Laufe des Nachmittags, aber von Nordfriesland her langsam aufgelockert. Morgen dann Wechsel aus Sonne und dichten Wolken, aber meistens trocken bei 18 Grad auch in Laboe und bis zu 20 Grad auf Amrum.
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0: 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A1 Fehmarn-Lübeck zwischen Scharbeutz und Rathekau, 5 Kilometer Stau, 20 Minuten mehr. A1 Lübeck-Bremen zwischen dem Dreieck Norderelbe und Maschner Kreuz, 8 Kilometer. A7 Flensburg-Hamburg zwischen Hennstedt-Ulzburg und Schnelsen-Nord, 6 Kilometer Stau. Die A7 Flensburg-Hannover, die wird gesperrt zwischen Sterlingen und Heimfeld, also über den Elbtunnel und übers Wochenende. Ab 22 Uhr wird gebaut, dann bis Montag früh um 5. A7 Flensburg-Hamburg, jetzt haben wir schon Stau vom Tunnel, abstellig 4 Kilometer. Und die A20 Lübeck-Rostock ist zwischen Schönberg und Grevesmühlen auch gesperrt nach dem Unfall. Aktuelle Blitzer, B5 zwischen Hemme und Tönning, Höhe Carolinenkoog. B76 Kiel Richtung Eckernförde auf der Levensauer Hochbrücke. Danke Karin fürs Melden. Und noch einer in Projensdorf, beziehungsweise Abfahrt Projensdorf auf der B503 Kiel in Richtung City. Und wenn Sie noch was gesehen haben, dann sagen Sie es mir. Ich sage es weiter. Geht am einfachsten über die NDR Schleswig-Holstein-App.
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0: Wir sind auch gleich richtig mittendrin und zwar auf der Norla. Die startet ja wieder, die größte Landwirtschaftsmesse bei uns in Norddeutschland. Und bis Sonntag geht es dann da wirklich so viel zu gucken. Das wird ganz fantastisch werden. Und wir schauen gleich mal, was sind das eigentlich für Leute, die sich das da alles angucken? Sind das eher alles tatsächlich Menschen vom Land oder haben die Stadtleute auch mal richtig Bock, Landluft zu schnuppern? Wir sind gleich sozusagen direkt dabei in 11 Minuten.
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0: Die Lighthouse Family bei NDR 1 Welle Nord. Viertel vor zwölf ist es mittlerweile. Und auf der Norla geht's wieder zur Sache. Die größte Landwirtschaftsmesse Norddeutschlands. Und bis Sonntag treffen dort ja ganz viele unterschiedliche Menschen logischerweise aufeinander. Zum einen Landwirte, Landwirtinnen dieser Generationen hochführen, sich über neueste Trends informieren wollen. Und Stadtmenschen, die möglicherweise zum ersten Mal einen Drescher aus der Nähe sehen zum Beispiel. Also, wer ist da eigentlich unterwegs und was zieht eigentlich wen an? Das hat unser NDR Schleswig-Holstein-Reporter Thorsten Kreuzburg mal gecheckt.
1: Sneaker oder Gummistiefel?
2: Definitiv Sneaker.
1: Bist du eine Landwirtin oder bist du eher eine, die sich für Landwirtschaft jetzt mehr hier einfach interessiert, obwohl sie gar keine Ahnung hat?
2: Eher Zweiteres. Ich bin hier eigentlich für kein Gefährt, für gar nichts hier, sondern nur für die Blümchen.
1: Gefallen dir denn wenigstens die Farbe? Hier ist ein grüner Mähdrescher mit gelben
2: Fäden. Grün und Gelb geht in der Mode schon sehr gut.
1: Wie findest du hier so ein bisschen bläulich oder knallrot?
2: Oh, knallrot kommt sehr jetzt im Herbst.
1: Kurze Hose, Karohemd, Arbeitsstiefel und ein alkoholfreies Bier in der Hand. Du bist ein Landwirt.
3: Mhm.
1: Um dich mal zu inspirieren hier oder was treibt dich hier zur Norla?
3: Neuheiten sehen, ja.
1: Was hast du schon gesehen?
3: Wir sind gerade erst hier.
1: Geil. Willst du irgendwie was dir besorgen oder willst du einfach mal gucken, oh, was gibt's Neues auf dem Markt?
3: Nee, was ist neu auf dem Markt? Gucken, ja.
1: Schön.
3: Ja.
1: Ja, reicht, ne?
3: Ja.
1: Wen zieht's hier eigentlich zur Norla? Sind es die Stadtmenschen, die sich mal Landmaschinen angucken wollen? Oder sind es die Landwirte, Landwirtinnen, die einfach neue Trends suchen?
2: Was trägt sie? Wir gucken.
4: Neugier, die neuen Maschinen anzugucken und zu sehen. Und
1: wenn man auf der Straße vorbeifährt, sieht es immer alles okay aus. Aber wenn man davor steht, ist oh wow.
2: Schön, ne? Ja, das, genau. Na, haben wir nämlich auch schon gesagt. Guck mal hier, der Reifen, der ist größer wie ich.
5: Wir sind vom Land.
1: Und schon was gefunden? Schön, ja. Hier dieses...
5: Das ist ein Schwattlüfter.
1: Was für ein Ding?
5: Ein Schwattlüfter.
1: Ein Schwattlüfter.
5: Genau.
1: Und? Braucht er noch bei euch im Fuhrpark?
5: Eigentlich schon, aber zu teuer.
1: Kann man hier Deals machen auf der Norla?
5: Definitiv, ja.
6: Unsere hier Firmen, die was wir auch hier ansässig bei uns sind, die stellen hier ja auch aus.
3: Ja.
6: Und da machen auch einige Deals, klar. Ja.
1: Gibt es hier Schnäppchen?
6: Oh, vielleicht, wenn man Glück hat, ja.
1: So, jetzt oute ich mich mal als Stadtmensch. Ich glaube, ich muss mich nicht groß outen. Ne? Aber gibt es irgendein Wort, mit dem man hier ganz gut durchkommt und sich nicht unbedingt als Stadtmensch outet?
2: Cola-Korn.
1: Cola-Korn. Ist eine schöne Begrüßung. Hey, Cola-Korn, allerbest.
2: Ne? Ja, allerbest.
0: Entschuldige mal. Ne? Also, bei uns haben wir Fanta-Korn angesagt. Faku. Jeder hat das, was er gerne mag. Herrlich. Stadt oder Land auf der Norla in Rendsburg. Völlig wurscht. Kommt jeder auf seine Kosten, ob mit oder ohne Cola-Korn. Es wird herrlich. Noch bis Sonntag ist die Landwirtschaftsmesse für alle geöffnet.
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0: Hier ist NDR1 Welle Nord. Es ist Freitagmittag. In Neustadt ist die erste Meerwasser-Wärmepumpe Schleswig-Holsteins in Betrieb gegangen. Und viele Schweinebauern bei uns im Land fürchten um ihre Existenz. Das sind zwei der Themen jetzt in den Nachrichten um 12 mit Christian Nagel.
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2: Die Schweinebauern in Schleswig-Holstein kämpfen um ihre Existenz. Niedrige Verkaufspreise, hohe Produktionskosten und billige Konkurrenz aus dem Ausland sind laut Bauernverband einige der Hauptgründe. Der Verband hat ein Forderungspapier an das Landwirtschaftsministerium geschickt. Was steht denn da drin, Ole Terwey?
3: Insgesamt 12 Forderungen, mit denen der Verband die heimische Schweinefleischproduktion wieder konkurrenzfähig machen will. Ein Beispiel: Senkung der Lohnnebenkosten. Und in Schulen, Kitas oder Verwaltungen soll mehr Schweinefleisch aus Schleswig-Holstein verwendet werden. Außerdem fordert der Bauernverband auch, die im internationalen Vergleich strengen Tierschutzauflagen in Deutschland zu lockern, bis es eine gemeinsame europäische Linie gibt. Das sorgt für massive Kritik von Tierschützern, zum Beispiel von der Organisation Profi. Landwirtschaftsministerin Cornelia Schmachtenberg betont auf NDR-Anfrage, Schweinehaltung ist wichtig für Schleswig-Holstein, sei mehr als ein Nice-to-have. Die Forderungen des Bauernverbands wolle sie bei der anstehenden Agrarministerkonferenz mit ihren Amtskollegen der anderen Bundesländer diskutieren.
2: Starke Regenfälle sorgen seit heute Morgen für schwierige Verhältnisse auf den Autobahnen im Land. Laut Polizei gab es einige Unfälle mit Blechschäden, unter anderem auf der A210 und der A215, überwiegend im Raum Rendsburg. Auch auf der A1 meldeten Autofahrer am Vormittag Behinderungen durch Starkregen. In Höhe Bad Schwartau herrschte zeitweise Gefahr durch Überflutung. Nach Polizeiangaben ist das Unfallrisiko dort weiterhin hoch. Besondere Vorsicht gilt auch auf der A21 bei Bad Oldesloe. Bestand bis vor kurzem in beiden Richtungen Gefahr durch Aquaplaning. Nach den Angriffen und Sabotageversuchen am deutschen Stromnetz sind Bekennerschreiben aufgetaucht. Alles weitere dazu von Michael Götschenberg aus Berlin.
4: Der Polizei Nordrhein-Westfalen liegen nach Informationen des ARD-Hauptstadtstudios zwei handschriftlich verfasste Bekennerschreiben vor. Die Polizei Brandenburg hatte gestern bereits darüber informiert, dass auch ihr ein Bekennerschreiben vorliege. Darin bekennt sich ein Mann, der seinen vollen Namen nennt, zu den Anschlägen auf die Umspannwerke in Jenschwalde und weiteren Standorten. Zur Motivation für die Taten führt der Verfasser an, dass die Stromversorgung aus fossilen Brennstoffen ein Verbrechen sei. Dem ersten Schreiben ist ein detaillierter Überblick über die technische Durchführung der Tat beigefügt, das deutlich macht, dass der Verfasser über exklusives Täterwissen verfügt. Die Ermittler halten die Schreiben deshalb auch für authentisch. In einem zweiten Schreiben bekennt sich der Mann zu weiteren Anschlagsversuchen in Gohr, Reit, Dormagen und Weißweiler.
2: In Neustadt geht heute die erste Meerwasser-Wärmepumpe bundesweit an den Start. Am Vormittag wurde das moderne System offiziell vorgestellt. Hauke von Hallern, was ist denn das Besondere daran, eine Wärmepumpe mit Meerwasser zu betreiben?
5: Also im Winter wird das Meerwasser ja oft wärmer als die Luft draußen. Das macht die Pumpe effizienter und besser.

0: Chalky wird am Wochenende für uns dabei sein. Sami, was steht denn da alles auf dem Plan in diesen Tagen?
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2: Das wird gut. Jetzt haben wir es 4:04, NDR 1 Welle Nord mit dem Blick aufs Wetter für uns in Schleswig-Holstein. Heute Temperaturen zwischen 18 und 20 Grad, auch immer wieder Regen. Teilweise kommt auch ordentlich was runter im Laufe des Nachmittags, aber von Nordfriesland her aufgelockerter. Morgen mehr Sonne als heute, ein bisschen mehr zumindest, auch meistens trocken, aber trotzdem eher bewölkt bei 18 bis 20 Grad.
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2: Stellung zuverlässig, damit Sie sicher ankommen. A1 Fehmarn-Lübeck zwischen Scharbeuß und Rathekau 6 Kilometer Stau. Dann die A1 Lübeck-Bremen zwischen dem Dreieck Norderelbe und Maschner Kreuz 8 Kilometer. A7 Flensburg-Hamburg zwischen Henstedt-Ulzburg und Schnelsen-Nord 6 Kilometer Stau, knappe halbe Stunde plus. A7 Flensburg-Hamburg vom Elbtunnel ab Schnelsen 7 Kilometer. Außerdem A7 Hannover-Flensburg zwischen Hausbruch und dem Elbtunnel 5 Kilometer. Und Elbtunnel ist ein gutes Stichwort. A7 Flensburg-Hannover wird gesperrt zwischen Stelling und Heimfeld ab 22 Uhr. Das ganze Wochenende bis Montag früh um 5. Und in der Münster kommt es wegen einer Demo noch ab 13:30 bis ca. 15 Uhr zur kurzfristigen Sperrung im Bereich Hansaring-Ehrendorfer Straße und an der Elbfähre Glückstadt-Wischhafen ab Wischhafen eine Stunde Wartezeit. Aktuelle Blitzer B76 Kiel Richtung Eckernförde auf der Levensauer Hochbrücke, dann B503 Kiel statt einwärts, Höhe Abfahrt Projensdorf und noch ein Blitzer in Norderstedt, beidseitig beim Umspannwerk. Und wenn Sie noch was gesehen haben, sagen Sie es mir, ich sag's weiter, geht am einfachsten über die NDR Schleswig-Holstein-App.
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2: Schon wieder Mittagspause, ne? Kurz nach 12. Bei mir heute Nudeln mit einer selbstgemachten Tomatensauce, so ein ganz altes hakisches Familienrezept. Freue ich mich drauf, gibt's gleich. Ich esse es übrigens immer kalt. Gibt's da noch mehr, die auch gerne so Nudeln und sowas sich nicht warm machen bei der Arbeit, sondern einfach kalt essen? Meine Frau rastet immer aus. Aber ich finde das herrlich. Könnt ihr mal schreiben über die NDR Schleswig-Holstein-App. Zeige noch haben wir ja. Hier sind 8 Hits am Stück.

0: Anastasia macht den Abschluss. Das waren sie. Die 8 Hits am Stück für diesen Freitagmittag. Ich hoffe, es hat geschmeckt. So muss es sein. Hier ist NDR 1 Welle Nord mit dem Blick aufs Wetter für uns in Schleswig-Holstein. Erstmal kurz Temperaturen. Wir haben auf Helgoland 17 Grad aktuell. Relling meldet uns 18 Grad und Wacken auch 17 Grad. Maximal 20 sind drin heute dazu. Im Laufe des Tages ein bisschen aufgelockert von Nordfriesland her, aber ansonsten immer wieder Schauer möglich. Morgen ein bisschen mehr Sonne als heute, meistens auch trocken bei maximal 20 Grad.
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0: Stellung zuverlässig, damit Sie sicher ankommen. Wir haben die A1 Fehmarn-Lübeck zwischen Scharbeutz und Rathekau aktuell 6 Kilometer Stau, 20 Minuten mehr. Dann die A1 Lübeck-Bremen zwischen Moorfleet und Harburg sind es auch aktuell 6 Kilometer stockender Verkehr. A7 Flensburg-Hamburg vom Elbtunnel ab Schnelsen Nord sind es momentan 10 Kilometer. Außerdem wird die A7 Flensburg-Hannover zwischen Stellingen und Heimfeld gesperrt wegen der Baustelle ab 22 Uhr heute Abend circa. Das Ganze dann das ganze Wochenende bis Montag früh um 5. A7 Richtung Norden vom Elbtunnel ab Hausbruch 5 Kilometer stockend. In der Münster kommt es wegen einer Demo ab 14:30 bis 15 Uhr circa zu kurzfristigen Sperrungen im Bereich Hansaring-Erndorfer Straße. Und an der Elbfähre Glückstadt-Wischhafen ab Wischhafen Wartezeit von einer Stunde. Aktuelle Blitzer, vielen herzlichen Dank fürs Durchgeben. Haben wir auf der B76 hier Richtung Eckernförde auf der Levensauer Hochbrücke. Dann ein auf der B503 Kiel-Einwärts Höhe Abfahrt Proinsdorf, danke an Werner. Und Norderstedt beim Umspannwerk wird ebenfalls beidseitig geblitzt. Und wenn Sie noch was gesehen haben, dann sagen Sie es mir, ich sage es weiter. Geht am einfachsten über die NDR Schleswig-Holstein-App.
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0: Mittendrin ist auch jetzt gleich Sabine Steffen aus Kappeln. Sie ist meine Kandidatin heute bei Ja-Nein-Schwarz-Weiß. Moin Sabine.
2: Moin, moin.
0: Bei euch auch so eher durchwachsen Wetter oder ist an der Schlei besser?
2: Norddeutsches Schnuddelwetter haben wir.
0: Endlich mal Sommer, ne? Endlich mal Sommerwetter, wie wir es gewohnt sind.
2: Wie wir es kennen.
0: Sozusagen, ja. Okay, du bist am Start, du hast Lust auf dem DAB Plus Radio und um das geht's gleich in ungefähr 10 Minuten hier bei mir.
2: Ja, auf jeden Fall.
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1: Wir sind heute Morgen an der Schlei zu Gast, nämlich in Kappeln bei Sabine. Hallo Sabine.
2: Hallo, moin moin.
1: Und Basti ist auch da, unser Schiedsrichter heute Morgen.
3: Guten Morgen, liebe Sabine.
1: Ja, das ist der Mann,
2: moin,
1: der auch, auf deiner Seite ist. Erzähl uns mal kurz 3, 4 Takte über dich. Was macht dich aus und was hat dich heute schon beschäftigt?
2: Ach ja, was hat mich heute schon beschäftigt? Das Wochenende steht vor der Tür. Da schauen wir mal, was es so bringt.
1: Ist da schon was Schönes geplant?
2: Besuch bei der Enkeltochter.
1: Sehr schön,
2: ist, sehr schön. Sehr schön, ja.
1: Gut, dann fangen wir an zu spielen. 60 Sekunden, kein Ja, kein Nein, kein Schwarz, kein Weiß. Und dann die Chance auf ein DAB Plus Radio.
2: Ich freue mich.
1: Gut, dann starten wir jetzt. Wie heißen die Enkelkinder?
2: Tilda und Paula.
1: Tilda und Paula? Das heißt, es sind 2 Mädchen, ja?
2: 2 Mädchen.
1: Ja, und wie alt sind die?
2: 3 und 15.
1: Oh, das ist ein ganz schön großer Unterschied, oder?
2: Ein bisschen.
1: Ja, verstehen die beiden sich ganz gut oder gibt es da Stress?
2: Ich glaube schon, dass sie sich verstehen.
1: Ja, woran liegt das? Weil das Mädchen sind oder?
2: Kann ich nicht sagen.
1: Nee, es ist manchmal schwierig, ne? Du bist ja Keglerin, ne? Was macht es aus? Was muss ich machen, um mal richtig alle 9 zu schmeißen? Als Tipp mal für mich als Nicht-Kegler.
2: Einfach die Kugel schmeißen.
1: Schmeißen?
2: Ich dachte, naja.
1: Oh, nein!
3: Naja!
1: Wäre so gut gewesen!
2: Oh, okay. Oh,
1: das waren, glaube ich, noch irgendwie 8 Sekunden oder sowas. Oh, nein, Sabine, so knapp dran.
2: Ja, soll nicht sein.
1: Ja, aber richtig gut gespielt. Dann kann ich nur sagen, ganz viel Spaß mit den Enkelkindern heute.
2: Danke.
1: Ja, und ganz liebe Grüße nach Kappeln und vielleicht hören wir uns mal wieder.
2: Ja, vielen Dank, schönen
1: Tag. Danke fürs Spielen, bis dann. Ciao.

0: In Neustadt, da läuft seit heute eine hochmoderne Anlage, mit der Wärme aus der Ostsee gewonnen wird. Und viele Schweinebauern bei uns im Land sorgen sich um ihre Zukunft. Das sind zwei der Themen jetzt in den Nachrichten um 1 mit Christian Nagel.
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3: In Schleswig-Holstein gibt es aktuell knapp 500 landwirtschaftliche Betriebe mit Schweinehaltung. Vor 10 Jahren waren es noch etwa doppelt so viele und der Bauernverband Schleswig-Holstein warnt, auch die verbliebenen Schweinebauern im Land kämpfen gerade um ihre Existenz. Ole Terwey.
4: Etwa 160 Euro bekommen die Landwirte im Moment pro Schwein und können laut Bauernverband damit im besten Fall die Produktionskosten decken. In vielen Fällen würden sie sogar Minus machen. Ein weiterer Grund, weshalb Schweinebauern im Land gerade vielfach vor dem Ausstehen, die billige internationale Konkurrenz. Von der Landesregierung fordert der Verband deshalb beispielsweise eine Senkung der Lohnnebenkosten und eine Lockerung von Tierschutzauflagen. Die sind in Deutschland aktuell höher als im Rest der EU, sagt der Bauernverband, und deshalb ein Wettbewerbsnachteil. Bei Tierschützern sorgt diese Forderung für Kritik. Das Landwirtschaftsministerium sagt auf NDR-Anfrage, sie wollen den Schweinebauern helfen, viele Forderungen könnten aber nur auf Bundesebene verhandelt werden.
3: Im dänischen Esbjerg läuft sie schon, Flensburg hat eine bestellt und Neustadt feiert schon jetzt den Start der ersten Meerwasserwärmepumpe bundesweit. Heute wurde das moderne System offiziell vorgestellt. Hauke von Hallern.
5: Das System liefert eine Leistung von 700 Kilowatt und kann mehr als 200 Haushalte mit Wärme versorgen. Neustadt übernimmt damit eine Vorreiterrolle für die technologische Machbarkeit in deutschen Wärmenetzen. Die Pumpe saugt Meerwasser aus der Neustädter Bucht an. Über einen Wärmetauscher wird die Wärme aus dem Wasser an den eigentlichen Wärmepumpenkreislauf übertragen. Die Ostsee ist im Winter meist wärmer als die Luft. Deshalb funktioniert eine Meerwasserwärmepumpe oft effizienter als eine Luftwärmepumpe. Die Anlage in Flensburg soll im kommenden Jahr an den Start gehen und mit 60 Megawatt rund 85 Mal mehr Heizleistung liefern als das System in Neustadt. Weltweites Vorbild ist dagegen die Anlage in Esbjerg mit einer Leistung von 70 Megawatt. Damit können laut Betreiber 25.000 Haushalte mit Wärme versorgt werden.
3: Die Einigung auf ein Sparprogramm bei Volkswagen ruft unterschiedliche Reaktionen hervor. Am Abend hatte sich der Aufsichtsrat des kriselnden Automobilkonzerns überraschend geeinigt auf einen weiteren Stellenabbau. Außerdem steht die Zukunft von 4 Werken auf der Kippe. Aus Hannover berichtet Torben Hildebrandt.
6: Nach der überraschenden Einigung gestern Abend beginnt nun die Arbeit. Welche Stellen wo gestrichen werden, klärt sich in den kommenden Monaten. Sicher ist nur die Zielmarke, bis zu 50.000 weitere Jobs sollen wegfallen. Das könnte etwa 25.000 Stellen in Deutschland betreffen, sagte Niedersachsens Ministerpräsident Lies dem NDR. Offen ist weiter die Zukunft der Standorte Emden, Hannover, Zwickau und Neckarsulm. Der VW-Aufsichtsrat hat sich in der Frage etwas Luft verschafft. Bis zum Sommer 2027 soll klar sein, ob und wie es mit den Werken weitergeht. Während manche darin einen Hoffnungsschimmer sehen, spricht Hannovers Oberbürgermeister Onay von einem Rückschlag.
3: Der Streaming-Anbieter Netflix hat angekündigt, seine Preise für alle Abo-Modelle zu erhöhen. Das gilt für Neukunden, aber auch für Nutzer mit bestehenden Netflix-Konten. Jörg Marksteiner, wie teuer wird's denn?
7: Ja, 2 Jahre nach der letzten Preiserhöhung werden jetzt alle Abo-Modelle 2 Euro teurer pro Monat. Das heißt konkret, für das Standard-Abo mit Werbung sind es dann knapp 7 Euro, ohne Werbung sind knapp 16 Euro Monatsgebühr fällig und

0: das lockert es ein bisschen auf von Nordfriesland her. Temperaturen aktuell zwischen 16 und 19 Grad. Morgen Wechsel aus Sonne und dichten Wolken, meistens aber trocken. Maximal 20 Grad, mehr auch morgen nicht drin.
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0: Stellung zuverlässig, damit Sie sicher ankommen. Fahren Sie bitte auf der A7 Hannover-Hamburg. Im Dreieck Südwest ist ein Auto liegen geblieben. Dann haben wir Unfall nicht abgesichert auf der A23 Elmshorn-Hamburg zwischen Elmshorn und Tornesch. A1 Fehmarn-Lübeck zwischen Scharbeutz und Ratekau. 4 Kilometer Stau, 20 Minuten mehr. A1 Lübeck-Bremen zwischen Moorfleet und Harburg. 6 Kilometer stockender Verkehr. Dann haben wir die A7 Flensburg-Hamburg zwischen Quickborn und dem Elbtunnel mittlerweile 14 Kilometer. Außerdem wird die Autobahn ja gesperrt in Richtung Süden zwischen Stellingen und Heimfeld wegen der Baustelle ab 22 Uhr bis Montag früh um 5. Das ganze Wochenende dann auch der Elbtunnel dicht. A7 Hannover-Hamburg aktuell 4 Kilometer zwischen Hausbruch und Waltershof. B430 Schenefeld-Neumünster ist zwischen Gut-Lebenau und Warsbeck nach dem Unfall gesperrt in beiden Richtungen. In Neumünster wird gleich demonstriert ab 14:30, denn ungefähr so 90 Minuten bis 15 Uhr immer wieder kurzfristige Sperrungen im Bereich Hansaring-Erndorfer Straße und an der Elbfähre. Glückstadt für Schafen, Wartezeit für Schafen eine Stunde, ab Glückstadt anderthalb. Aktuelle Blitzer in Lenzahn, Dorfstraße Richtung Schönwalde. Dann Altenkrempel, Milchstraße in beiden Richtungen und noch einer in Norder steht beim Umspannwerk ebenfalls beidseitig. Das war's. Ich wünsche eine gute Fahrt und wenn Sie noch was gesehen haben, sagen Sie es mir. Ich sag's weiter, geht am einfachsten über die NDR Schleswig-Holstein-App.
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0: Es ist immer toll, Sachen zum ersten Mal zu machen, neue Sachen zu entdecken. Das wird immer schwieriger, je älter man wird. Ich weiß, wovon ich spreche. Aber jetzt haben wir gleich was. Das haben Sie garantiert so noch nicht erlebt und vor allen Dingen so noch nicht geschmeckt. Stichwort Tomate. Tomate kenne ich doch. Ja. Aber garantiert nicht so. Ich löse gleich auf. In 11 Minuten.
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0: Comedy bei NDR 1 Welle Nord. Ich wünsche einen schönen Start in Richtung Wochenende. Und da habe ich eine ganz tolle Idee. Und zwar in Hohenlockstedt. Da können Sie Sachen erleben, die Sie so wahrscheinlich noch nie gesehen haben, weil es so speziell ist. Und zwar hat sich Monika aus Hohenlockstedt bei mir gemeldet. Monika genannt Tomatenmoni. Moin.
1: Hallo Christian.
0: Ihr habt einen ganzen Hof voller verschiedener Tomaten. Also,
1: ja.
0: Also ich habe bei mir zu Hause auf der Terrasse zwei Sorten stehen.
1: Schön. Sehr gut, wenigstens zwei.
0: Wie viele sind es bei euch?
1: Also wir haben, wenn ich richtig gezählt habe, da kommt sicher mal ein oder die andere noch mehr dazu, 370 Sorten.
0: Ach, du Elend.
1: Die kleinste ist 15 cm und die größte ist 7 Meter, also höchste.
0: Wow. Und wie groß, ja, sind dann die Früchte an dieser 7 Meter großen? Sind die auch so riesig?
1: Nein, nicht so riesig, nein, um Gottes Willen. Die sehen so ein bisschen wie San Marzano aus, so längliche Form. Und da hängen ganz viele Glocken dann dran. Man nimmt sie gern für einen Rosenbogen, sie lässt sich sehr gut liegen. Und dann kann man da schon mal so 5 Kilo abernten, wenn,
0: ach,
1: man Glück,
0: klar,
1: hat.
0: Wahnsinn.
1: Ja, herrlich, ne?
0: So. Und wenn ich jetzt am Wochenende bei euch rumkomme, dann kann ich auch richtig mit zulangen, ne?
1: Wir haben ein kleines Konvolut ausgesucht, die jetzt auch in der Vollreife sind,
0: lecker,
1: die man dann probieren kann. Und wer Fragen hat, kann ich auch gerne was dazu erzählen. Wir sind sozusagen ein Familienbetrieb und im Hintergrund laufen viele, viele Anhänger, die meine Website Tomatenmoni pflegen. Ist alles vor 10 Jahren entstanden und da ist ein großes Team draus geworden und viele Menschen, die Tomate verbindet einfach. Es,
0: ja,
1: ist so. Also
0: super.
1: Es ist eine Pflanze, die man ganz schnell im Garten haben kann und auch Freude daran hat und schmecken kann. Ja.
0: Das ist ein guter Satz. Die Tomate verbindet einfach.
1: Ja.
0: Und Sie können auch mit dabei sein. Jetzt am Wochenende offener Herbstgarten zum ersten Mal. Also im Herbst insgesamt machen ja 70 private Gärten in Schleswig-Holstein und Hamburg mit. Unter anderem der von Tomatenmoni in Hohenlockstedt.
1: Genauer gesagt Hohenviert, ein Ortsteil von Hohenlockstedt.
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0: Der wunderbare Elton John. Ich hatte das Glück, dass ich ihn bei seiner letzten Tour nochmal live gesehen habe und muss wirklich sagen, unfassbar. Also wenn er am Rumlaufen war, hat man gemerkt, okay, der hat schon ein paar Jährchen auf dem Buckel, aber so wie der sich ans Klavier setzt, ne, und spielt, dann denkst du, der ist 25. Und also sensationell, unfassbar, wirklich. Elton John live. Ein absoluter Traum ist damals in Erfüllung gegangen. 13:31 Uhr, NDR 1 Welle Nord mit dem Wetter für uns in Schleswig-Holstein. Heute Nachmittag Regen, Regen und auch noch Wolken. Im Laufe des Nachmittags lockert es aber langsam aus von Nordfriesland her. Richtig schön wird es nicht, aber immer ein bisschen aufgelockerter bei 18 bis 20 Grad maximal. Morgen Wechsel aus Sonne und dichten Wolken, meistens trocken, Temperaturen bleiben gleich.
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0: Stellung zuverlässig, damit Sie sicher ankommen. A7 Hannover-Hamburg, Höhe Hausbruch, ein Pkw liegen geblieben. Dann die A1 Fehmarn-Lübeck zwischen Scharbeutz und Rathekau, 4 Kilometer Stau. A1 Lübeck-Bremen zwischen Moorfleet und Harburg 6 Kilometer. A7 Flensburg-Hamburg zwischen Aufschlag und dem Kreuz Rendsburg aktuell 5 Kilometer Stop and Go. Dann haben wir die A7 Flensburg-Hamburg vom Elbtunnel ab Quickborn 14 Kilometer, eine Stunde Zeitverlust. Und ab heute Abend 22 Uhr wird die A7 gesperrt. Flensburg-Hannover zwischen Stellingen und Heimfeld bis Montag früh um 5 wegen der Baustelle, also auch der Elbtunnel. A7 Hannover-Hamburg aktuell 4 Kilometer zwischen Hausbruch und Waltershof. A21 Kiel-Bargteheide zwischen Schwissel und Bad Oldesloe Süd 6 Kilometer Stau, Verzögerung hier 3/4 Stunde. Die B430 Schenefeld-Neumünster ist zwischen Gut Lebenau und Wasbeck nach einem Unfall gesperrt, beidseitig. Emshorn, die B431 Reichenstraße bis Hamburger Straße ist zwischen Anskerstraße und Steindamm in beiden Richtungen wegen Überflutung gesperrt. In der Münster kommt es noch bis ca. 15 Uhr wegen der Demonstration zu kurzfristigen Sperrungen im Bereich Hansaring-Ebendorfer Straße und an der Elbfähre Glückstadt-Wilschhafen. Ab Wilschhafen eine Stunde Wartezeit, ab Glückstadt anderthalb. Die aktuellen Blitzer, vielen Dank fürs Melden auf der B201 Flensburg-Husum, Höhe Schubi, dann Lensahn, Dorfstraße Richtung Schönwalde und auch ein Blitzer an den alten Krempel, Milchstraße, beidseitig. Und wenn Sie noch was gesehen haben, sagen Sie es mir, ich sage es weiter, geht am einfachsten über die NDR Schleswig-Holstein.
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0: Haben Sie schon mal probiert, einen Termin bei der Physiotherapie zu kriegen? Ist nicht so richtig leicht, ne? Umso schöner, wenn die Physiotherapie zu einem kommt. Denn da gibt es ein ganz tolles Projekt, das wir uns nochmal in Ruhe angucken wollen. Der Kieler Verein Physio Mobil for Free ist ins Leben gerufen worden. Und was sich dahinter verbirgt, wir sprechen drüber in 11 Minuten.
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0: Hier ist NDR 1, Welle Nord um gleich 14:45. Was machen Sie, wenn der Rücken zwickt oder Schulter wehtut, Probleme am Bein? Genau, dann sieht man zu, dass man irgendwie Physiotherapie kriegt. Haben wir es mal probiert, Termin zu kriegen? Ist schwer, ne? Genau. Und dann probieren Sie das mal, wenn Sie keine Krankenversicherung haben. Dann ist es eigentlich gar nicht möglich. Und für diese Menschen hat Finasten den Kieler Verein Physiomobil for Free ins Leben gerufen. Dafür hat sie selbst einen Kastenwagen zum mobilen Behandlungszimmer umgebaut. Und uns hat sie erzählt, wie das Angebot angenommen wird.
1: Man muss sagen, leider recht gut angenommen. Also die meisten Leute haben wirklich sehr viele Problematiken auf einmal. Ich erlebe oft, dass die Leute erstmal total froh sind, ernst genommen zu werden. Dass wir da sind, um erstmal zuzuhören und auch wirklich zuzuhören, was denn gerade das Hauptproblem ist. Können die Leute dann weiterleiten an andere Organisationen, wenn es um Wohnungslosigkeit geht. Wir sind irgendwie auch viel mehr.
0: Ist toll, oder? Es ist doch wirklich großartig, dass es Menschen wie Fina gibt, die sich so einsetzen mit dem Physiomobil. Kommen also Fina und ihr Team direkt zu den Menschen vor Ort. In Kiel gibt es verschiedene Anlaufstellen, zum Beispiel auch den Frauentreff der Stadtmission, mittlerweile mit 8 ehrenamtlichen Mitarbeitenden.

0: In Rendsburg startet der SH-Netzcup und ein Mann aus Nordrhein-Westfalen hat sich zu den Anschlägen auf die Stromversorgung bekannt. Das sind zwei der Themen jetzt in den Nachrichten um zwei mit Christian Nagel.
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3: Nach den Angriffen und Sabotageversuchen am deutschen Stromnetz sind Bekennerschreiben aufgetaucht. Alles weitere dazu aus Berlin von Michael Götschenberg.
4: Der Polizei Nordrhein-Westfalen liegen nach Informationen des ARD Hauptstadtstudios zwei handschriftlich verfasste Bekennerschreiben vor. Die Polizei Brandenburg hatte gestern bereits darüber informiert, dass auch ihr ein Bekennerschreiben vorliege. Darin bekennt sich ein Mann, der seinen vollen Namen nennt, zu den Anschlägen auf die Umspannwerke in Jenschwalde und weiteren Standorten. Zur Motivation für die Taten führt der Verfasser an, dass die Stromversorgung aus fossilen Brennstoffen ein Verbrechen sei. Dem ersten Schreiben ist ein detaillierter Überblick über die technische Durchführung der Tat beigefügt, das deutlich macht, dass der Verfasser über exklusives Täterwissen verfügt. Die Ermittler halten die Schreiben deshalb auch für authentisch. In einem zweiten Schreiben bekennt sich der Mann zu weiteren Anschlagsversuchen in Gohr, Reit, Dormagen und Weißweiler.
3: Mit Veranstaltungen an verschiedenen Orten im Land feiert der Schleswig-Holsteinische Heimatbund die Heimatvielfaltwoche. Den Anfang macht heute eine Diskussion in Kiel. Jan Graf berichtet.
5: Land ohne Lieder, so der Titel. Experten und Musiker sprechen ab 17 Uhr in der Landesbibliothek über das Singen und wie es gefördert werden kann. Auch an anderen Orten zwischen Sörup und Uetersen wird Heimat erlebbar gemacht. Das reicht von einer Dorfbegehung zum Thema Religionsvielfalt im ländlichen Raum bis hin zu einer Exkursion in die Vielfalt unserer Pilze im Wald. Man wolle den Begriff Heimat nicht denjenigen überlassen, die Menschen ausgrenzen, sondern aufmerksam machen, dass Heimat auch im Plural möglich sei, so eine Sprecherin des Heimatbunds. Heimat entstehe, wo Menschen zusammenkommen und sich austauschen. Die Heimatvielfaltwoche geht bis Sonntag, 13. September. Das Programm zu finden jetzt auf heimatbund.de.
3: Die Karl-May-Spiele in Bad Segeberg haben in dieser Saison die Marke von 400.000 Besuchern überschritten. Die Veranstalter begrüßten nach eigenen Angaben gestern Abend die 400.000. Besucherin. Die 34-Jährige aus Basbüttel im Kreis Stormarn erhielt einen Geldpreis in Höhe von 4.000 Euro. In der Saison zeigt das Ensemble noch bis Sonntag die Inszenierung im Tal des Todes. Im Rendsburger Kreishafen findet von heute bis Sonntag der SH-Netzcup statt. Neben den zahlreichen Wettkämpfen auf dem Wasser gibt es an Land auch ein buntes Rahmenprogramm mit vielen Konzerten. Samir Schauke berichtet.
6: Schon heute geht es gut los mit dem Wettkampf auf dem Ergometer, bei dem sich die Bootscrews die besten Positionen für spätere Rennen sichern können. Der musikalische Höhepunkt auf der NDR-Bühne ist Popsänger Joris. Morgen messen sich nachmittags die internationalen Frauen-Doppel-Vierer und Männerachter beim Sprintcup im Hafen. Und abends präsentiert der NDR 80er-Ikone Kim Wilde auf der Bühne. Am Sonntag messen sich ab 16 Uhr erst die internationalen Frauen-Vierer und danach die Männer-Achter im wohl härtesten Ruderrennen der Welt über 12,7 Kilometer von Breiholz bis zum Rendsburger Kreishafen. Für Besucher ist auch im Hafen gesorgt. Neben vielen Verpflegungsmöglichkeiten gibt es auch ein extra Spielland für Kinder. Das alles bei freiem Eintritt.
0: 14.04 Uhr haben wir es, NDR 1 Welle Nord, mit dem Blick aufs Wetter für uns in Schleswig-Holstein. Heute erstmal noch regnerisch, wird aber langsam trockener, langsam. Ja, am Laufe des Nachmittags von Nordfriesland her lockert es dann auch mal auf bei maximal 20 Grad. Morgen Wechsel aus Sonne und dichten Wolken, bleibt

0: Fällt ab 22 Uhr gesperrt, das ganze Wochenende bis Montag früh um 5. A7 Hannover-Flensburg vom Elbtunnel ab Hausbruch 3 Kilometer. A21 Kiel-Bargteheide zwischen Schwissel und Bad Oldesloe Süd 6 Kilometer Stau, dreiviertel Stunde mehr. Emshorn, die B431 Reichenstraße bis Hamburger Straße ist zwischen Ansgarstraße und Steindamm beidseitig gesperrt wegen Überflutung. Innermünster kommt es noch die nächste Stunde bis ca. 15 Uhr zu kurzfristigen Sperrungen im Bereich Hansaring und im Dorfer Straße wegen einer Demo. Und an der Elbfähre Glückstadt Bischafen Wartezeit. Ab Bischafen eine Stunde, ab Glückstadt anderthalb. Aktuelle Blitzer, B201, Flensburg Richtung Husum, Höhe Schubü. Dann Altenkrempe, Milchstraße beidseitig und noch einer in Lensahn, Dorfstraße Richtung Schönwalde. Und wenn Sie noch was gesehen haben, sagen Sie es mir, ich sage es weiter. Geht am einfachsten über die NDR Schleswig-Holstein-App.
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0: Draußen ist es grau, draußen ist es trist und irgendwie nicht so richtig schön. Deswegen gibt es gleich hier richtig gute Laune und einen Sound, finde ich, der immer so ein bisschen eingebaute Sonne dabei hat. Nämlich ein bisschen Country gibt es gleich. Von Beyoncé mit Texas Hold'em hören wir uns an direkt nach Desmond Dekker und Fiction Factory. Hier ist Feels Like Heaven und ich wünsche einen schönen Freitag.
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Photogenic Shoot. Hier ist NDR 1 Welle Nord am Freitagmittag. Wir machen mal eine ganz schnelle Runde. Kleines Quiz, wer bin ich? Ich gebe die Hinweise. Sie schreiben schnell über die NDR Schleswig-Holstein-App Ihre Antwort. Und dann schauen wir mal, ob Sie darauf kommen. Erster Hinweis, ganz kurz, geht um jemanden, der morgen runden Geburtstag gehabt hätte. Und hier sind meine Hinweise. Ich war ein ziemlich guter Boxer, ein hervorragender Pianist und laut meinem Schulzeugnis sogar unschlagbar im Tischtennis. Nur Crosslauf war nicht meine Stärke. Meine erste Band habe ich schon mit 12 gegründet. Sie hieß The Hectics. Später studierte ich Grafikdesign in London, wo ich aber nicht geboren wurde, sondern auf Sansibar. Und ich überzeugte zwei Musiker davon, ihre Band Smile umzubenennen. Der neue Name sollte majestätisch und glamourös klingen und gleichzeitig auch ein bisschen übertrieben. Was meinen Sie? Wen suchen wir? Ganz schnelle Antwort über die NDR Schleswig-Holstein-App. Und in 3:30 gibt es dann hier bei mir die Antwort.

0: Also entweder waren meine Hinweise ein bisschen zu eindeutig oder alle in Schleswig-Holstein sind einfach viel zu schlau. Hier ist NDR 1, Welle Nord, 20 nach 2. Aber eben ganz kurze, spontane Runde gemacht. Wer bin ich? Und mein Gott, das war ja wirklich bis auf eine einzige Antwort. Da wurde auf Mick Jagger getippt. Waren alle richtig. Wiederhole mal kurz für die, die noch nicht eingeschaltet haben. Wir suchen einen Sänger, der früher guter Boxer, hervorragender Pianist war, der eine Band hatte, die The Hectics hieß und schließlich zwei Musiker davon überzeugt hat, ihre Band Smile umzubenennen. Die Rede ist natürlich von, ich lasse mal ihn hier kurz antworten.
1: Moin, hier ist Matthias aus Bad Segeberg. Wir suchen Freddie Mercury und die Gruppe, die er meint, das ist Queen. Freue mich. Bis dann. Tschüss.
0: Bis dann. Tschüss. Vielen Dank. Und danke auch an alle, die jetzt eben spontan und so schnell mitgemacht haben. Ist mal von Judith über Antje bis hin zu Carsten, Vera, Scooty und so weiter und so fort. Also es waren wirklich sehr viele Antworten. Alle waren so richtig. Es ist natürlich Freddie Mercury. Der wäre morgen 80 Jahre alt geworden. Wir feiern ihn jetzt schon mit einer legendären Live-Version von We Are The Champions aus dem Wembley. Wir sind Queen. Happy Birthday, Freddie.

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0: spät dran sind wir. Hier ist NDR 1 Welle Nord um 14.32 Uhr. Ganz schneller Blick aufs Wetter bei uns in Schleswig-Holstein. Und zwar bei Ihnen vor der Haustür mit unserer Wetterexpertin Stefanie Scharping.
1: In Süddeutschland und Hamburg sind nach dem Regen noch Schauer möglich und im Laufe des Abends lockert es auch noch auf. Zudem ist es teilweise windig, doch lässt der Wind im Laufe der Nacht nach und es bleibt häufiger auch mal trocken. Dennoch sind einzelne Schauer möglich. Am Sonnabend folgt dann ein Wechsel aus Sonne, Wolken, Schauern und einzelnen Gewittern, die zum Abend hin mehr und mehr nachlassen. Es ist wieder windig mit starken bis stürmischen Böen und dazu bekommen wir maximal 18 bis 19 Grad.
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0: Stellung zuverlässig, damit Sie sicher ankommen. Vor Sie bitte beidseitig auf der A1 Fehmarn-Lübeck, Höhe Bad Schwartau ist die Fahrbahn überflutet und ein Liegenbleiber auf der A23 Hamburg-Heide zwischen Elmshorn und Horst-Elmshorn. Dann die A1 Fehmarn-Lübeck, 4 Kilometer Stau zwischen Scharbeutz und Rathekau, gute halbe Stunde plus. A1 Lübeck-Bremen zwischen Billstedt und Harburg 6 Kilometer. Die A1 Bremen-Lübeck zwischen Harburg und Dreieck-Norderelbe 3 Kilometer. A7 Flensburg-Hamburg zwischen Schleswig-Jagel und dem Kreuz Rendsburg 8 Kilometer stockender Verkehr. Weiter Richtung Süden vom Elbtunnel ab Schnelsen Nord 11 Kilometer, eine Stunde Zeitverlust. Die A7 in der Gegenrichtung vom Elbtunnel ab Hausbruch 3 Kilometer. A21 Kiel-Bargte Heide zwischen Schwissel und Bad Oldesloe Süd 6 Kilometer Stau, dreiviertel Stunde plus. Elmshorn, die B431 Reichenstraße bis Hamburger Straße ist zwischen Ansgar Straße und Steindamm in beiden Richtungen gesperrt. Hier ist die Straße überflutet. In Neumünster kommt es wegen der Demo noch bis ca. 15 Uhr zu kurzfristigen Sperrungen im Bereich Hansaring-Ebendorfer Straße und an der Elbfähre. Glückstadt bis Scharfen, Wartezeit ab Glückstadt 1,5 Stunden, ab bis Scharfen 1 Stunde. Aktuelle Blitzer, B201 Flensburg Richtung Husum, Höhe Schubü. Dann Lensahn, Dorfstraße Richtung Schönwalde und noch eine alten Krempe, Milchstraße in beiden Richtungen. Und wenn Sie noch was gesehen haben, dann sagen Sie es mir. Ich sage es weiter, geht am einfachsten über die NDR Schleswig-Holstein.
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0: Ja, das habe ich auch vorhin gerade gesagt, wir holen uns ein bisschen italienische Sonne musikalisch rein. Und da haben tatsächlich drei, vier Leute geschrieben. Stevie zum Beispiel, auch Annegret haben geschrieben, bitte mach doch noch mal ein bisschen mehr von diesem Italienischen. Zum Beispiel Eros Ramazzotti, schreibt vor allem Annegret. Und wisst ihr was? Können wir doch, ist auch gar kein Problem. Wir machen uns die Welt, wie sie uns gefällt, oder? Hier ist Eros mit Più Bella Cosa. Schönen Start ins Wochenende.
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0: 14.46 Uhr, ja, fast 47 haben wir es.
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0: Mein Name ist Christian Hake. Ich kann jetzt schon mal ein schönes Wochenende wünschen, weil gleich gebe ich sie in die wirklich liebevollsten Hände, die man wirklich so sich aussuchen kann.
2: Gut, dass du dich noch mal rettest.
0: Wieso?
2: Christian hat mir eben schon 3-4 Sachen reingewirkt. Und
0: was
2: jetzt?
0: Ich liebe, das neckt sich. Weißt du, wie es ist? Maya Herzbach übernimmt jetzt gleich ab 15 Uhr. Maya, und bei dir wird ein Ort ganz, ganz groß geschrieben heute Nachmittag, nämlich Rendsburg.
2: Rendsburg, denn da ist ja irgendwie alles los zurzeit. Ne? Erstmal die Norla, das brauche ich Ihnen nicht erzählen. Da sieht man ja auch wirklich bei Instagram alles voll von. Also zumindest bei mir, vielleicht ist auch mein Algorithmus, aber alles von der Norla dabei. Ich fand am schönsten eigentlich über den Spruch, es gibt für Schleswig-Holstein 4 Jahreszeiten. Das ist Winter, Frühling, Ernte und Norla.
0: Ja, schön. Ja.
2: Sehr gut.
0: Finde ich gut.
2: Genau, also einmal das und natürlich auch noch der Esser-Netz-Cup. Das ist ja auch noch in Rendsburg. Da sind wir auch dabei mit Bühne. Da kann ich sagen, da habe ich Erfahrungen mit Moderieren auf der Bühne bei diesem Cup, wenn Regen ist. Wir hatten mal 10 Personen davor, wo wir gesagt haben, hallo!
0: Ach krass.
2: Na, hallo Rendsburg.
0: Aber heute Abend wird das Wetter besser.
2: So eben.
0: Zum Beispiel,
2: und weil es eben trocken wird, bitte tun Sie unseren Kollegen den Gefallen und feiern Sie da wirklich mit. Das bringt deutlich mehr Spaß auf der Bühne allen Menschen, wenn auch davor ordentlich was los ist. Und ich meine, im Zweifel ein Regenschirm. Wir sind doch alle nicht aus Zucker.
0: Ja, und wie gesagt, es soll trocken bleiben und es lohnt sich auch, im Regen hinzugehen, weil Christopher Schevelmeier live ist ein Highlight.
2: So.
0: Da muss man ganz klar sagen. Sonst immer nur im Schleswig-Holstein-Magazin. Heute Abend auf der Bühne. Und wie gesagt, ein richtiges Highlight auch die nächsten 4 Stunden für Sie hier bei NDR 1 für den Nord. Maya Herzbach wird Sie verwöhnen die nächsten Stunden, zum Beispiel gleich mit Kim Wilde, die ja auch am Wochenende beim Esser-Netz-Cup auf der Bühne stehen
2: sind
0: wird.
2: Sind wir wieder in Rendsburg thematisch.
0: Siehst du, da sind wir schon wieder vorher, aber nochmal richtig was Gemütliches von Bryan Adams. Hier ist Straight from the Heart und ich wünsche ein bezauberndes Wochenende. Viel Spaß gleich mit Maya.

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0: Morgen ist sie mit auf der NDR-Bühne beim Schleswig-Holstein-Netzcup in Rendsburg. Ab 18.45 Uhr geht es da auf der Bühne insgesamt los und Kim Wilde dann eben auch live zu erleben mit NDR 1 Welle Nord. Eine Studie belegt, Millionen Menschen in Deutschland wollen weniger arbeiten. Und die Landwirte in Schleswig-Holstein fordern auf dem Bauerntag in Rendsburg mehr Verlässlichkeit von der Politik. Das sind zwei der Themen der Nachrichten um 15 Uhr mit Christian Nagel.
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1: Etwa 800 Vertreter von Landwirtschaft und Politik haben am Vormittag in Rendsburg am Rande der Fachmesse Norla auf dem Landesbauerntag diskutiert. Dabei ging es unter anderem um die Versorgungssicherheit in Krisenzeiten. Jennifer Brun berichtet.
3: Drei Forderungen hat Landesbauernpräsident Lucht an die Politik gestellt. Eine wettbewerbsfähige Tierhaltung, die Zulassung notwendiger Pflanzenschutzmittel und weniger Bürokratie. Das sei auch mit Blick auf die weltpolitische Lage wichtig, um die Lebensmittelversorgung bei uns im Land sicherzustellen. Landwirtschaftsministerin Schmachtenberg sagte, die Landwirte bräuchten Rückendeckung, klare Rahmenbedingungen und mehr Planungssicherheit. Genau diese Planungssicherheit fordert auch die FDP. Beim Bürokratieabbau ist man laut Ministerin auf einem guten Weg. Einige Verfahren würden bereits schneller bearbeitet. Dennoch bleibe viel zu tun. Zugleich bekannte sich Schmachtenberg klar zur Nutztierhaltung und betonte, wie wichtig ihr der direkte Austausch mit den Betrieben und das Tierwohl seien. Die parlamentarische Staatssekretärin Breher betonte, Land- und Ernährungswirtschaft brauchten eine ausreichende Finanzierung.
1: Die Staatsanwaltschaft Itzehoe hat Anklage gegen einen Sporttrainer aus dem Kreis Pinneberg erhoben. Die Anklagebehörde wirft ihm nach eigenen Angaben mehrfachen sexuellen Missbrauch von Kindern vor. Der Mann sitzt bereits seit Ende April in Untersuchungshaft. Die Parteiaustritte von 10 weiteren BSW-Landtagsabgeordneten in Thüringen sorgen im Bundesverband für Verärgerung. BSW-Gründerin Sarah Wagenknecht wirft dem Lager um Vizeministerpräsident Wolf vor, der Partei kurz vor der Wahl in Sachsen-Anhalt maximal schaden zu wollen. Aus Berlin, Mario Kubina.
4: Nach Ansicht von Wagenknecht ist es das Ziel der Thüringer Finanzministerin, den BSW-Einzug in den Magdeburger Landtag zu verhindern. Ganz ähnlich Generalsekretär Oliver Runert. Er nennt das Verhalten von Wolf und ihren Mitstreitern im Gespräch mit dem ARD-Hauptstadtstudio völlig unsolidarisch. Überraschend seien die Pläne aber nicht, so Runert. Er vermutet, dass der ursprünglich fürs Wochenende geplante Sonderparteitag in Thüringen anders gelaufen wäre als von Wolf erhofft.
1: Knapp 4 Millionen Menschen in Deutschland würden gern weniger arbeiten. Das zeigt eine Auswertung des Statistischen Bundesamtes. Bei einigen gibt es aber auch den Wunsch, ihre Arbeitszeit zu erhöhen. Jenny Kallenbronn mit den Einzelheiten.
5: Laut dem Statistikamt wünschen sich 3,8 Millionen Menschen in Deutschland eine kürzere Arbeitszeit. Sie arbeiten bisher im Schnitt knapp 41 Stunden pro Woche und würden gerne etwa 10,5 Stunden weniger arbeiten. Auf der anderen Seite würden 1,5 Millionen Menschen gerne mehr arbeiten. Leute, die diesen Wunsch haben, arbeiten im Durchschnitt rund 26 Stunden pro Woche und möchten ihre Arbeitszeit um eben diese 10,5 Stunden erhöhen. Das betrifft also vor allem Menschen, die in Teilzeit arbeiten.
0: Es ist 15.03 Uhr in der 1 Welle Nord. Das Wetter für uns in Schleswig-Holstein, da haben wir 18 Grad durchschnittlich. 20 werden es ja sowieso nur höchstens und dazu regnet es ja jetzt im Grunde durchgehend. Das wechselt dann noch von Dauerregen in einzelne Schauer bei stürmischem Wind. Und der Wettertrend, das Wochenende steht vor der Tür, wird dann auch noch mal stürmisch werden morgen. Dazu ein Wechsel aus Sonne und Wolken, vereinzelt noch mal Gewitter und im später im Nachmittag sowieso trockener. Am Anfang müssen wir noch mal ein paar Schauer hinter uns bringen, wieder 20 Grad. Sonntag 21 Grad oder wird es insgesamt trockener?
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0: Schnell und zuverlässig, damit Sie sicher ankommen. Vorsicht immer noch in beiden Richtungen auf der A1, nämlich Höhe Bad Schwartau. Da ist die Fahrbahn überflutet. Allgemein bittet die Polizei darum, gerade die Polizei in Lübeck jetzt gerade wegen der A1 an dieser Stelle, mit angepasster Geschwindigkeit zu fahren, ausreichend Abstand zu halten und einfach mit möglichem Aquaplaning zu rechnen. Außerdem Vorsicht auf der A7 Flensburg Richtung Hamburg. Zwischen Quickborn und Raststätte-Holmoor-Wester liegen Gegenstände. A1 Lübeck Richtung Bremen zwischen Billstedt und Harburg 6 Kilometer stockend.

0: geschickt bekommen, dass sie da wirklich, ja, ist einfach überflutet, eindeutig. Und an der Elbfähre Glückstadt Wischhafen beträgt die Wartezeit ab Wischhafen eine Stunde. Ab Glückstadt sind es anderthalb. Ein paar Blitze haben wir außerdem auf der B201 Flensburg Richtung Husum, hohe Höhe Schubü, das ist immer fies. Dann Altenkrempe, Milchstraße in beiden Richtungen, dann Lensahn, Dorfstraße Richtung Schönwalde. Für Ihre Verkehrsinfos immer gerne Bescheid sagen über unsere NDR Schleswig-Holstein App. Gute Fahrt!
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0: Für die halbe Herbstdeko, die war heute schon weggekauft. Ich war tatsächlich in so ein paar Geschäften heute bummeln und ich sag mal, Kürbisse sind rar. Zumindest was der Dekoration angeht, fand ich ganz erstaunlich, dass man dann doch so schnell mit so einem wechselnden Wetter in die richtige Herbststimmung kommt und dann zu sagen, so, jetzt ist ja aber mal Feierabend, jetzt kommen die Kürbisse raus. NDR 1 Welle Nord holt Kim Carnes raus aus den 80ern. Danach Smokey, die 70er und ich bringen sie in 2009.

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0: Da ist er, der Herbst. Na du?
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0: Ist ja wieder schönes Wetter mit. Man muss ja sagen, seit Dienstag tatsächlich schon mal der meteorologische Herbstanfang. Der kalendarische folgt am 23. September und wir spüren es da auch schon. Wir sind im Geschäft und ich habe heute ganz häufig den Satz gehört, mir ist so warm. Weil man, wenn man rausguckt, sich so anzieht, als ob es schon richtig doll richtiges Herbstwetter wäre, vergisst aber, dass da schon so 19, 20 Grad noch teilweise sind und deswegen schwitzt man dann im Regen, so nach dem Motto. Es ist einfach eine ganz komische Luft da draußen. Es ist unbeständiges Wetter, ohne Frage. Und es ist auch die Zeit, in der man nicht nur Regentropfen von oben abkriegen kann. Also nicht nur Regentropfen.
2: Hallo Papa.
3: Mensch, wie siehst du denn aus? 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
2: Naja, so ähnlich. 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
4: Also ich weiß nicht, dein neues Auto hat irgendwie ein komisches Design.
3: Ach, das Auto ist gar nicht neu. Mein Parkplatz ist nur unter diesem großen Baum da und immer wenn eine Windmühle kommt... Ach, siehst du, wieder ein neues Design.
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6: Ja, aber setz dir einen Helm auf.
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0: Ja, in der 1 Welle Nord ist es 15.31 Uhr jetzt und damit schon längst Zeit für den Sport mit Lars Gröning. Moin Lars.
1: Hallo Maya.
0: Wir schauen noch mal kurz auf gestern Abend, denn da war ja in der Handball-Bundesliga was los. Der deutsche Meister SC Magdeburg hat die Füchse Berlin geschlagen. Mhm. Tabellenführer ist nach 2 Spieltagen aber der THW Kiel.
1: Ja, der THW hat gestern nämlich einen 36:28 Arbeitssieg beim Aufsteiger aus Bietigheim gefeiert. War lange eng, am Ende aber der THW mit dem längeren Atem. Und auch, das war dann gleichzeitig der zweite Sieg im zweiten Spiel. Und außerdem haben die Kieler dann auch das beste Torverhältnis der Liga. Dementsprechend zufrieden zeigt sich dann Kiels Kreisläufer Lukas Laube.
2: Absolut, vor allem mit neuen Trainer, neuen System, alles neue Spieler etc. Ja, es tut gut, weil wir auch eine gute Vorbereitung gemacht haben. Von dem, weiß man bekanntlich, kann man nichts kaufen in der Liga. Da zählen Punkte und wir sind froh, dass wir so in die Liga gestartet sind und hoffen jetzt, dass wir so weitermachen können.
1: Ja, der THW ist dann am Sonntag wieder dran, auswärts in Göppingen, und die SG Flensburg-Handewitt, ebenfalls mit 2 Siegen gestartet, spielt morgen Abend zu Hause gegen Erlangen.
0: Und zum Tennis. Bei den US Open in New York lief es gestern nicht so wirklich gut für die deutschen Teilnehmerinnen und Teilnehmer. Nur einen, bei dem das Spiel irgendwie dauerhaft wiederholt wird, immer in Schleifen, auch im Internet, aber auch im Fernsehen, nämlich einer ist weiter.
1: Ja, erstmal zu denen, die ausgeschieden sind. Mit Tatjana Maria und Eva Lies sind die letzten beiden deutschen Frauen raus. Und bei den Männern hat es dann Jan-Lennard Struff erwischt. Auch wenn er tapfer gekämpft hat, im 5. Satz hat es dann mit den Kräften nicht mehr ganz gelangt. Und der Hamburger Alexander Zverev, der hat es geschafft. Und wie schon in der ersten Runde musste er wieder über 5 Sätze gehen. Langes Spiel, und hatte mit dem Franzosen Quentin Alice viel Mühe. Und Zverev selbst brachte seine Leistung dann mal ganz kurz und knapp auf den Punkt.
3: Ich bin glücklich, dass ich in der dritten Runde bin, aber wenn ich so weiter spiele, werde ich das Turnier nicht gewinnen, sage ich mal so.
1: Ja, in der dritten Runde geht es dann auf jeden Fall aber erstmal weiter für ihn dann gegen Alejandro Tabilo aus Chile.
0: Und auch Fußball haben wir noch im Sportgepäck. In der zweiten Liga ist der FC St. Pauli heute gefordert.
1: Ja, und will nach 2 Unentschieden und einer Pleite in der Liga und dem Ausscheiden im Pokal heute gegen Bielefeld dann endlich den ersten Saisonsieg feiern. St. Paulis Trainer Marcel Rapp zumindest ist vorsichtig optimistisch.
4: Wenn man jetzt nur die Punkte sieht, dann muss man sagen, ja, es ist schlecht. Also es ist viel zu wenig Punkte, für dass es 3 Spiele sind. Und jetzt muss man halt entscheiden, für welchen Weg man sich entscheidet. Ob man den Weg geht, die Ergebnisse zu bewerten und darüber sich eine Meinung zu bilden, oder ob man den Weg geht, die Leistung zu bewerten. Ich gehe den Weg, die Leistung zu bewerten, wohl wissen, dass die Ergebnisse zählen, aber ich glaube daran, dass die Punkte dann kommen werden.
1: Ja, was soll er auch machen? Anpfiff ist um 18.30 Uhr und wir sind dann auch live für Sie mit dabei.
0: Genau, hören Sie hier bei uns auf NDR1 Welle Nord, da schalten wir mal wieder hin. Und jetzt haben wir es 15.33 Uhr und damit geht es zum Wetter. Mit unserem Wetterexperten heute wieder eine Expertin, Stephanie Scharping.
5: In Süddeutschland und Hamburg sind nach dem Regen noch Schauer möglich und im Laufe des Abends lockert es auch noch auf. Zudem ist es teilweise windig, doch lässt der Wind im Laufe der Nacht nach und es bleibt häufiger auch mal trocken. Dennoch sind einzelne Schauer möglich. Am Sonnabend folgt dann ein Wechsel aus Sonnewolken, Schauern und einzelnen Gewittern, die zum Abend hin mehr und mehr nachlassen. Es ist wieder windig mit starken bis stürmischen Böen und dazu bekommen wir maximal 18 bis 19 Grad.
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0: Und zwar schnell und zuverlässig, damit Sie sicher ankommen heute, auch tatsächlich mit dem Wasser. Wichtig, dass Sie da aufmerksam fahren. Die Polizei hat auch nochmal den Hinweis gegeben, wirklich nochmal darauf zu achten, dass man vorausschauend fährt. Wir haben ja ein paar Überschwemmungen, dass man eben auch mit Aquaplaning rechnet oder eben auch Abstand hält. Auf der A1 Lübeck Richtung Bremen braucht man erstmal Geduld. Ab Bill steht 6 Kilometer stockend. A1 Bremen Richtung Lübeck zwischen Harburg und Dreieck Norderelbe 3 Kilometer stockend. A7 Flensburg Richtung Süden ab Aufschlag 5 Kilometer. A7 Flensburg Richtung Süden zwischen Schnelzen Nord und dem Elbtunnel 11 Kilometer stockend. Eine Stunde brauchen Sie länger. A7 Richtung Flensburg zwischen Hausbruch und dem Elbtunnel 3 Kilometer stockend. Dann A21 Kiel Richtung Bagdeheide zwischen Schwissel und Bad Oldesloe Süd. 3 Kilometer Stau, eine knappe halbe Stunde brauchen Sie länger. Elmshorn, die B431 Reichenstraße bis Hamburger Straße ist zwischen Ansgar Straße und Steindamm in beiden Richtungen wegen Überflutung gesperrt. Und an der Elbfähre Glückstadt für Schafen beträgt die Wartezeit ab Verschafen 1,5 Stunden. Ab Glückstadt sind es 2,5 Stunden. Außerdem haben wir für Sie Blitzer bzw. ja auch von Ihnen bekommen. Vielen lieben Dank fürs Melden über unsere NDR Schleswig-Holstein-App. Auf der B201 Flensburg Richtung Husum bei Schuby. Dann Altenkrempe, Milchstraße in beiden Richtungen und Lensahn-Dorfstraße Richtung Schönwalde. Wir wünschen eine gute Fahrt da, wo es geht.
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0: Früher in der Disco in Bagdeheide, da hieß es immer, Also Cusco hieß der Laden. Ich weiß gar nicht, gibt es überhaupt das Cusco noch? Das muss ich gleich erstmal recherchieren. In jedem Fall gab es da immer freien Eintritt für alle, die mit dem Trecker kommen. Stellen Sie sich das mal in Rendsburg vor bei der Norla. Da würde man gar kein Geld mehr verdienen. Und wahrscheinlich hätte man auch sehr große Schwierigkeiten mit den freien Parkplätzen. In jedem Fall gehen wir gleich zur Norla. Wollen dann auch mal ein paar Highlights hören. Machen wir natürlich nach unseren drei Hits am Stück von Billy Idol, Boney M. und Mike and the Mechanics.
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0: viel kostet eigentlich der teuerste Traktor Deutschlands? Wie viele Einzelteile hat ein Mähdrescher? Und wie viel Milch gibt eigentlich eine üppige schleswig-holsteinische Kuh am Tag? Unser NDR Schleswig-Holstein-Reporter Thorsten Kreuzburg hat sich da mal umgehört. Wo man es wissen sollte eigentlich, würde man denken. Auf der Norla in Rendsburg mit über 580 Ausstellern die größte Landwirtschaftsmesse in Norddeutschland.
1: Schätzt mal, was wir jetzt spielen.
2: Oh, das ist eine gute Frage.
1: Richtig, ein Schätzspiel.
3: Oh. Mensch, das ist ja...
1: Vor was stehen wir jetzt hier gerade?
2: Vor einer Pelletpresse von Krone.
1: Richtig, Krone Primus 5000. Wie viele Tonnen Pellets kann diese Maschine aus Heu und Stroh jede Stunde pressen?
4: 240 Tonnen.
1: Weniger.
5: 75.
1: Och, noch ein bisschen weniger.
4: 20.
1: Es sind 5 Tonnen.
4: 5 Tonnen.
2: Wer denn?
1: Ein bisschen enttäuscht.
2: Ja, ein bisschen, ja.
1: Wer kann aus Stroh Pellets machen? Was kannst du?
4: Weiß ich auch nicht.
1: Hast du einen Trecker zu Hause, einen Traktor?
2: Ja, 20.
1: 20?
2: Ja, am Lohnbetrieb zu Hause, deswegen.
1: Dann kennst du dich ja aus mit den Preisen auch. Wie teuer ist der teuerste Serientraktor Deutschlands?
2: Ja, es war lange Zeit Fendt mit dem 1050. Ich glaube, jetzt ist es mittlerweile Hyundai mit dem 8R.
1: Ist eine andere Marke.
3: Klaas?
1: Klaas?
2: Dann ist das ein Exerion.
1: Ja, richtig.
2: Oh, der ist aber dann auch Richtung 700.000.
1: Richtig, 739.000.
2: Wahnsinn, ja.
4: Wahnsinn.
2: Nur zum Ziehen, der kann ja sonst nichts sozusagen.
1: Wie oft seid ihr bei der Norla?
2: Jedes Jahr, also letzten 10 Jahre auf jeden Fall.
1: Wisst ihr ja auch, wie viele Aussteller um und bei hier sind?
2: Was sind das denn? 45?
1: 45 Aussteller?
2: Ja, und mit den Hallenfächer zu 60?
6: 250.
1: Wenn man mal so guckt, es ist schon einiges, ne?
6: Ja.
4: 450.
1: Ah, ist schon viel näher dran. Es sind 580 Aussteller hier.
6: Oh, da hätte ich nicht gedacht.
2: Wow, das ist eine Menge, ja.
1: Wie viele Rinder gibt es um und bei in Schleswig-Holstein?
2: Oh, 20.000.
1: Viel mehr.
3: Mehr?
4: Da musst du helfen.
1: Roland.
6: Ich würde sagen 800.000, 900.000 Rinder.
1: Richtig, sind 937.000 und ein paar zerquetschte.
6: Oh.
1: Also hoffentlich nicht zerquetschte. Melkroboter werden hier vorgestellt.
2: Ja.
1: Wie viele Kühe kann so ein Roboter am Tag so melken?
2: Ich meine, das waren immer 60 Kühe pro Roboter.
1: Sag mal, huhu!
2: Hey, richtig? Wow.
1: Da strahlt aber einer jetzt.
2: Ja. Zumindest eine Frage richtig.
6: Ja. So, jetzt lassen wir das einmal verdauen und dann gucken wir noch mal ein paar Maschinen an hier. Ne?
0: Beeindruckende Zahlen. Und wer noch mehr über Preise, Tiere und Maschinen erfahren möchte, bis Sonntag ist in Rendsburg noch die Norla.
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0: Trio Rio auf India 1, Welle Nord wünscht einen schönen Freitag, auch wenn er optisch jetzt draußen erstmal nicht schön ist. Und diese Nachrichten bringt er. Ein Mann aus Nordrhein-Westfalen hat sich in einem Bekennerschreiben zu den Sabotagen an Stromanlagen bekannt. Und viele Landwirte in Schleswig-Holstein sorgen sich um ihre Existenz und fordern mehr Unterstützung von der Politik. Das sind zwei der Themen in den Nachrichten um 16 Uhr mit Christian Nagel.
1: Moin zusammen.
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1: Rund 800 Gäste sind am Vormittag am Rande der Landwirtschaftsmesse Norla zum Landesbauerntag nach Rendsburg gekommen. Dort diskutierten Vertreter aus Landwirtschaft und Politik über die Zukunft der Branche. Heute ging es auch darum, was notwendig ist, um die Versorgungssicherheit in Krisenzeiten zu gewährleisten. Jennifer Brun, welche Forderungen haben die Landwirte denn heute gestellt?
3: Also der Landesbauernpräsident Lucht hatte drei zentrale Wünsche an die Politik. Die Tierhaltung soll wettbewerbsfähig sein, die Landwirte sollen die nötigen Pflanzenschutzmittel einsetzen dürfen und es soll weniger Bürokratie geben. Er und Landwirtschaftsministerin Schmachtenberg betonten, wie wichtig die Landwirtschaft gerade mit Blick auf die aktuelle weltpolitische Lage sei. Man müsse sich selbst versorgen können. Die Ministerin will mit den Landwirten im Gespräch bleiben und gemeinsam Lösungen finden. Zum Thema Bürokratieabbau sagte sie, dass einige Verfahren schon schneller geworden sein. Trotzdem gäbe es noch viel zu tun. Außerdem hat sie klar gesagt, dass sie hinter der Nutztierhaltung und dem Tierwohl steht. Die FDP kritisiert, dass den Betrieben vor allem Planungssicherheit fehlt. Außerdem gäbe es zu viele neue Auflagen und wichtige Entscheidungen würden zu lange auf sich warten lassen, was die wirtschaftliche Zukunft der Höfe gefährden könnte.
1: Die Polizei fahndet nach einem Mann, der zugegeben hat, für zahlreiche Sabotageversuche am deutschen Stromnetz verantwortlich zu sein. Die Behörden halten das Schreiben für echt. In den vergangenen Tagen waren an Umspannwerken und Kohlekraftwerken in Nordrhein-Westfalen und Brandenburg Abschusseinrichtungen gefunden worden, die Kurzschlüsse an Hochspannungskabeln auslösen sollen. Michael Götschenberg in Berlin, was steht denn drin im Bekennerschreiben?
4: Der Verfasser weist darauf hin, dass er das alles allein geplant und durchgeführt habe. Es scheint sich hier also tatsächlich nicht um eine Gruppe zu handeln oder um verschiedene Akteure, die an diesen verschiedenen Orten zugeschlagen haben, sondern er scheint mit einem Fahrzeug von einem Standort zum anderen gefahren zu sein. Wie belastbar das ist, wird man sehen müssen. Aber zur Motivation führt er an, dass er vorgehen will gegen die Stromgewinnung aus fossilen Brennstoffen. Diese halte er für ein Verbrechen. Also wir haben es hier quasi im weitesten Sinne mit einem klimaaktivistischen Hintergrund zu tun.
1: Trotz des Austritts zahlreicher Abgeordneter aus dem BSW in Thüringen soll die Regierungskoalition in Erfurt fortgesetzt werden. Ministerpräsident Vogt sagte, das Bündnis aus CDU, SPD und dem BSW arbeite stabil zusammen. Aus Erfurt Wolfgang Henschel.
5: Bei einem gemeinsamen Auftritt mit dem SPD-Innenminister Georg Mayer und der Ex-BSW-Finanzministerin Katja Wolf betonte Ministerpräsident Mario Vogt mehrfach, dass sich die Menschen in Thüringen auf Stabilität verlassen und Vertrauen haben könnten. Für Thüringen sei das ein Tag der Klarheit, sagte der CDU-Politiker. Wolf sagte, Thüringen sei im Wahlkampf in Sachsen-Anhalt durch den BSW-Bundesvorstand immer mehr zum Spielball gemacht worden. Die Menschen hätten das BSW auch nicht für Flirts mit der AfD und Björn Höcke gewählt. Die Fraktion bekenne sich klar zur weiteren Zusammenarbeit in der Koalition, sagte Wolf, die auch ihren Posten als Thüringer Parteichefin abgibt. Zuvor hatten 10 Mitglieder der BSW-Landtagsfraktion ihren Austritt aus der Partei erklärt. Darunter Finanzministerin Wolf, Infrastrukturminister Steffen Schütz und Umweltminister Thilo Kummer.
1: Das Sparprogramm bei Volkswagen stößt an den betroffenen Standorten auf Sorge und Kritik. Im Norden ist die Zukunft der Werke in Hannover und Emden weiter offen. Christoph Johansen berichtet.
6: Der Aufsichtsrat hatte erklärt, für die Werke könne derzeit keine wettbewerbsfähige Verwendung im nächsten Jahrzehnt garantiert werden. Deswegen sollten für Hannover, Emden, Zwickau und Neckarsulm andere Nutzungsmöglichkeiten geprüft werden. Hannovers Oberbürgermeister Onay zeigte sich darüber extrem frustriert und sprach von einem Rückschlag. Die Unsicherheit werde fortgesetzt und es gebe keine klaren Perspektiven. Emdens Oberbürgermeister Krüthoff betonte ebenfalls die anhaltende Unsicherheit für die Beschäftigten. Zugleich sagte er, die Menschen in Emden wollten auch in Zukunft Autos bauen. Er sei nicht an irgendeine Ersatzbeschäftigung für das Werk interessiert. Das Sparprogramm bei Volkswagen umfasst unter anderem den Abbau weiterer 50.000 Stellen. Nach Angaben von Niedersachsens Ministerpräsident Lies dürfte etwa die Hälfte davon in Deutschland wegfallen. Der SPD-Politiker ist auch Mitglied im VW-Aufsichtsrat.
0: Es ist 16.05 Uhr in der 1 Welle Nord. Das Wetter für uns in Schleswig-Holstein. Wir haben 18 Grad durchschnittlich. Es regnet die ganze Zeit. Es wird Richtung A.

0: 3 Kilometer. Auf der A7 Flensburg Richtung Hamburg zwischen Ofschlag und Kreuz Rendsburg 5 Kilometer stockend. Und dann A7 Flensburg Richtung Hamburg zwischen Schnelsen und dem Elbtunnel 10 Kilometer stockend. Und da haben Sie sich zugemeldet. Moin.
1: Hallo Maja, hier ist der Lutz. So, wir sind jetzt gerade im Elbtunnel angekommen. Wir waren um kurz nach zwei waren wir in Schnelsen Nord. Jetzt ist es 15.35 Uhr. Eine Stunde und 30 Minuten braucht man. Also mit einer Stunde schafft man das nicht ganz. Anderthalb Stunden sind einzuplanen.
0: Genau, eine Stunde war so berechnet, aber anderthalb Stunden tatsächlich dann wirklich real einplanen für diese Strecke. Vielen Dank, lieben Dank, Lutz. Sie sind ja immer unsere Augen auf der Straße, ne? Und auch unsere Menschen, die es erleben. Deswegen immer gut, wenn Sie sich melden und sagen, wie es denn vor Ort aussieht. Auf der A7 Richtung Flensburg zwischen Hausbruch und dem Elbtunnel stockt es 3 Kilometer. Dann haben wir noch einen Stau auf der A21 Kiel Richtung Bargteheide zwischen Schwissel und Bad Oldesloe Süd 3 Kilometer. Hier so eine halbe Stunde länger. Und an der Elbfähre Glückstadt-Wischhafen beträgt die Wartezeit ab Wischhafen 1,5 Stunden, ab Glückstadt 2,5. Für Ihre Verkehrsinfos eben wie Lutz machen, einfach melden über unsere NDR Schleswig-Holstein-App im Messenger. Da haben sie uns auch Blitzer gemeldet. B502 Laboe Richtung Schönberghöhe Lutherbeek. Norderstedt Oatby in Wixtonstraße in beiden Richtungen bei den Tennisplätzen. Und Schleswig-St. Jürgener Straße ebenfalls in beiden Richtungen. Gute Fahrt da, wo es geht.
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0: Und dem Geräusch des Tages. Einmal durch die Pfütze fahren bitte und dann noch eine Pfütze und dann noch eine Pfütze. Fahren Sie vorsichtig, achten Sie auf Abstände und rechnen Sie mit Aquaplaning heute. Bitte keine Unfälle mehr, wir wünschen Ihnen auf jeden Fall eine gute Fahrt mit uns. Und mit guter Laune durch Whitney Houston, How Will I Know, jetzt bei uns.
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Aktuelle Verkehrsinfo für Sie. Vorsicht auf der A1, Fehmarn Richtung Lübeck. In der Ausfahrt Lübeck Zentrum liegen Gegenstände. Und Vorsicht auf der A7 Flensburg Richtung Hamburg. Zwischen Raststätte Holmmoor West und Schnelsen Nord liegt ein Reifen. Fahren Sie auch da besonders vorsichtig mit NDR 1 Welle Nord.

0: Purple Disco Machine auf NDR 1 Welle Nord. Jetzt stellen Sie sich mal vor, da gibt es jemanden, der Ihnen immer genau das Buch nach Hause bringt, was Sie gerade ganz, ganz dringend für Ihr Leben bräuchten. So ähnlich beginnt der Film Der Buchspazierer mit Christoph Maria Herbst, ein älterer Herr, immer unterwegs, ein Rucksack voller Bücher. Das klingt erstmal gemütlich. NDR Schleswig-Holstein-Reporter Pascal Hilgruber hat allerdings festgestellt, ganz so unbeschwert bleibt es in dieser Erzählung nicht.
1: Dies ist die Geschichte von einem Mann, der frische Luft in sein Leben lassen musste. Doch wer hätte ahnen können, dass aus etwas frischer Luft gleich ein Wirbelwind wird?
2: Ja, und was für einer. Das ist die 9-jährige Shasha, gespielt von Juna Bennett. Und die heftet sich ziemlich schnell, ziemlich sympathisch an seine Fersen.
3: Du darfst sicher nicht mit einem Unbekannten gehen.
4: Du bist kein Unbekannter. Du bist der Buchspazierer.
3: Wenn du mich kennst, weißt du sicher auch, dass ich immer alleine gehe.
4: Gut, dann gehst du alleine und ich gehe allein daneben.
2: Sehr schlagfertig. Und damit kann Karl Kolloff, gespielt von Christoph Maria Herbst, erstmal nicht so viel anfangen. Er arbeitet in einer kleinen Buchhandlung, bringt seinen Stammkunden persönlich ihre Bücher nach Hause, führt also ein ziemlich zurückgezogenes Leben, bis eben Shasha kommt. Und das mit ganz schön viel Menschenkenntnis für ihre 9 Jahre.
3: Hast du gar keine Angst vor mir? Und könnte gefährlich sein.
4: Du gehst nicht gefährlich.
3: Aber ich könnte Kinder fangen.
4: Das schaffst du nicht. Früher vielleicht, aber jetzt nicht mehr.
2: Man möchte Juna direkt adoptieren, oder? Und erstmal ist Der Buchspazierer auch genauso ein Film. Warm, witzig, ein bisschen schrullig. Aber dabei bleibt's natürlich nicht. Denn fast jede Figur in diesem Film hat irgendwas tief in sich ganz weit weggeschoben.
4: Du siehst anders aus.
3: Ich bin aber derselbe.
4: Du hast andere Augen. Hast du geweint?
3: Nein.
4: Vielleicht hast du ja innen drin geweint.
2: Ja, und plötzlich geht's ziemlich dramatisch um Themen wie Einsamkeit, Verlust, Trauer und darum, die Tür zu sich selbst und zu anderen Menschen wieder aufzumachen. Und das tut teilweise richtig weh.
3: Es gibt keinen Buchspazierer mehr. Ich bin entlassen.
4: Ich weiß, aber wir können trotzdem buchspazieren.
3: Nein, ich habe keine Bücher mehr. Geh zu deinem Vater. Geh nach Hause.
4: Aber wir...
3: Geh nach Hause!
2: Ich muss sagen, ich habe Christoph Maria Herbst ganz selten so gesehen, so leise, so verletzlich und trotzdem richtig, richtig gut. Und auch Juna Bennett, über jeden Zweifel erhaben, ganz, ganz großartig. Ich muss ganz ehrlich zugeben, beim Gucken war das Bild mehrmals sehr verschwommen und unscharf. Nicht, weil es technische Probleme gegeben hätte, sondern weil ich wirklich sehr oft Tränen in den Augen hatte. Absolute Filmempfehlung von mir.
0: Der Buchspazierer mit Christoph Maria Herbst sehen Sie nur noch bis zum 1. Oktober kostenlos in unserer NDR, in der ARD-Mediathek. Also nochmal, ARD-Mediathek, noch bis zum 1. Oktober können Sie es ansehen. Noch länger dagegen geht der Ostsee-Report. Seit heute Mittag können Sie die neueste Ausgabe sehen. Glück auf Finnisch. Wir machen das die Finnen, dass sie immer die glücklichsten sind, angeblich. Das sehen Sie auch im NDR-Fernsehen dann am Sonntag um 18 Uhr. So, das waren jetzt viele Filmtipps und Fernsehtipps und jetzt kommt Musik bei uns auf NDR 1 Welle Nord.

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2: Aus dem Studio Norder steht Pia Klaus. Moin. Seit Jahren wird wegen eines geplanten Logistikzentrums in Ellerau im Kreis Segeberg diskutiert. Unter anderem, weil ein Verkehrskollaps befürchtet wird. Zwischenzeitlich wurde sogar schon gebaut, denn der Kreis hat die Baugenehmigung erteilt. Dagegen hatte die benachbarte Stadt Quickborn allerdings geklagt. Jetzt hat Quickborn eigenen Angaben zufolge die Klage zurückgenommen. Südholstein-Reporterin Sabine Alsleben, warum das denn?
3: Naja, das liegt in erster Linie an geänderten Plänen der Firma, die das Logistikzentrum bauen will. Laut der Stadt Quickborn soll das geplante Verkehrsaufkommen nun doch um die Hälfte reduziert werden auf 700 zusätzliche Lkw-Fahrten am Tag. Gebaut wird ohnehin seit gut 2 Jahren nicht mehr, denn seitdem gilt ein gerichtlicher Baustopp. Das Oberverwaltungsgericht Schleswig sah das Verkehrsaufkommen in den Bauplänen ebenfalls zu wenig berücksichtigt. Die Änderungen der Pläne sind laut dem Anwalt der Stadt Quickborn so grundlegend, dass ein neuer Bauantrag gestellt werden müsse. Sollte der Kreis auch den genehmigen, will Quickborn erneut klagen. Der Kreis erklärt auf Anfrage, dass der Sachverhalt aktuell noch geprüft werde.
2: In Elmshorn ist am Sonntagmorgen ein Streit zwischen 2 Männern eskaliert. Jetzt sitzt einer der Beteiligten in Untersuchungshaft wegen versuchten Mordes. Wie Staatsanwaltschaft und Kriminalpolizei mitteilen, soll der Mann einen 34-Jährigen mit einem spitzen Gegenstand schwer verletzt haben. Demnach haben neue Beweismittel dazu geführt, dass mittlerweile der Verdacht eines versuchten Tötungsdeliktes bestehe und nicht mehr der einer gefährlichen Körperverletzung. Der Prozess gegen einen Geschäftsführer mehrerer Reinigungsfirmen auch in Norderstedt geht weiter. Unter anderem wegen Steuerhinterziehung und Schwarzarbeit in fast 50 Fällen hatte das Landgericht Kiel den Mann vor einer Woche zu 4 Jahren Haft verurteilt. Der Mann hat einer Gerichtssprecherin zufolge jetzt Rechtsmittel gegen das Urteil eingelegt. Als nächstes befasst sich also der Bundesgerichtshof in Karlsruhe mit dem Fall.
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0: Es ist 16.32 Uhr und damit kommen wir zum Wetter für uns in Schleswig-Holstein mit unserer Wetterexpertin Stefanie Scharping.
4: In Südholstein und Hamburg sind nach dem Regen noch Schauer möglich und im Laufe des Abends lockert es auch noch auf. Zudem ist es teilweise windig, doch lässt der Wind im Laufe der Nacht nach und es bleibt häufiger auch mal trocken. Dennoch sind einzelne Schauer möglich. Am Sonnabend folgt dann ein Wechsel aus Sonne, Wolken, Schauern und einzelnen Gewittern, die zum Abend hin mehr und mehr nachlassen. Es ist wieder windig mit starken bis stürmischen Böen und dazu bekommen wir maximal 18 bis 19 Grad.
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0: 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Auf der A1 Lübeck Richtung Hamburg zwischen Moorfleet und Stillhorn 4 Kilometer stockend. A1 Bremen Richtung Lübeck zwischen Harburg und Dreieck Norderelbe 3 Kilometer stockend. A7 Flensburg Richtung Hamburg zwischen Aufschlag und Kreuz Rendsburg 3 Kilometer stockend. A7 Flensburg Richtung Süden ab Schnelsen bis zum Elbtunnel 10 Kilometer stockend. Mindestens 1 Stunde mehr Zeit einplanen. Einer unserer Hörer, nämlich Lutz, der hat schon gesagt, 1,5 Stunden dauert es eher. Dann A7 Hannover Richtung Flensburg zwischen Hausbruch und dem Elbtunnel 3 Kilometer stockend. A21 Kiel Richtung Bagdeheide, Abschwissel 3 Kilometer Stau, 1/2 Stunde brauchen Sie länger. An der Elbfähre Glückstadt-Wischhafen beträgt die Wartezeit ab Wischhafen 1,5 Stunden, ab Glückstadt sind es 2,5 Stunden. Für Ihre Verkehrsinfos einfach bei uns melden über unsere NDR Schleswig-Holstein-App. Da haben wir Blitzer auf der B502, Laboe Richtung Schönberg, Höhe Lutherbeek. Norderstedt, Opel-Wixtenstraße in beiden Richtungen bei den Tennisplätzen. Und Schleswig-St. Jürgener Straße ebenfalls in beiden Richtungen. Gute Fahrt wünschen wir.
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0: Haben Sie zu Hause einen Mondkalender? Ja, das habe ich vermutet, ich auch nicht. Aber wenn der doch Ebbe und Flut steuert, warum soll er nicht nochmal was anderes mehr machen? Und laut Mondkalender, habe ich nachgeguckt, sind heute zum Beispiel Putzen, geimpft werden und Haare entfernen sehr günstig. Was nicht günstig ist, ist Pflanzen gießen und Stoßlüften. Und da habe ich so rausgeguckt und habe so gedacht, ja, das gibt's ja gar nicht. Das würde ich auch sagen. NDR 1 Welle Nord, der Song für den Mond, Moonlight Shadow, jetzt bei uns.

0: wenn das Wetter schon sowas mit uns macht hier da draußen, dann machen wir uns doch einfach das Wochenende besonders schön. Wir hätten auch mal eine super Idee für Sie. Wie wäre es mit einem Besuch beim Schleswig-Holstein-Netzcup im Rendsburger Kreishafen? Konzerte, Ruderrennen und viel, viel mehr Action. Und wo Action ist, da schicken wir sehr, sehr gerne unseren Reporter hin, Samir Schauki. Denn Samir, der weiß ganz genau, was uns an diesem Wochenende erwartet. Mein Lieber, du bist ja schon in Rendsburg. Worauf können sich denn die Besucher freuen?
1: Also auf jeden Fall auf sehr, sehr gute Stimmung. Davon kann man nämlich ausgehen, weil heute Abend wird nämlich Scheffelmeier auf der Bühne stehen, unser beliebter Schleswig-Holstein-Magazin-Moderator. Weil es ihm so gut gefällt, ist er morgen dann auch nochmal da. Und am Sonntag sind dann Mandy und Horst da. Und natürlich ist hier rund um den Kreishafen ganz viel aufgebaut. Also viele Pavillons, eine riesige NDR-Bühne, wo nachher noch Joris spielen wird. Und das Ganze bei hoffentlich gutem Wetter. Bei mir war es ja so, ich bin in Kiel losgefahren. Boah, da hat's geregnet. Also ich sag mal, der ein oder andere Eimer flog vom Himmel. Ich bog in Rendsburg ein und es hörte auf. Und dann bereite ich mich so langsam auf die Schalte vor und auf einmal öffnet der Himmel nochmal seine Schleusen. Aber jetzt ist der Regen weg. Und ich habe natürlich dann ganz schlau auf Regenradar geschaut und habe gesehen, bis circa 22.30 Uhr wird der Regen auch nicht wiederkommen. Und das sind natürlich allerbeste Voraussetzungen für das Konzert von Joris, was heute Abend stattfindet. Morgen ist dann Kim Wilde dran und am Sonntag die Denke dran. Sie kennt man ja durch die Holstein-Hymne. Und dann bin ich hier auf dem Gelände rumgelaufen. Ich habe ja erzählt, es hat geregnet ohne Ende. Fast keiner da. Nur die Leute, die arbeiten, ihre Stände aufbauen. Dann sehe ich auf einmal 5 nette, charmante Damen in Regencapes. Und dann frage ich, was macht ihr denn hier? Arbeitet ihr denn noch? Und dann sagen sie, nee, wir sind wegen Joris hier. Und deshalb sage ich erstmal Hallo in die Runde. Hallo?
2: Hallo!
1: Guck mal, das klang schon ganz toll. Und ihr könnt mal sagen, ihr seid wegen Joris hier. Und jetzt mal halte ich fest, woher kommt ihr?
2: Aus Köln.
3: Stuttgart.
4: Ingolstadt.
5: Stuttgart.
4: Flensburg.
1: Ja, und Flensburg ist Judith. Ich dachte, mit der kann ich reden, aber die hat gesagt, will sie nicht. Hat sie Angst vor, deshalb muss ich mit den anderen schnacken. Aber ich habe hier ein paar gesprächige Schwäben. Sag mal, warum sollte man denn heute unbedingt zu Joris kommen?
3: Weil bei Joris die Konzerte sind immer super.
1: Hast du das verstanden, Maya, oder soll
0: ich
1: dolmetschen?
0: Ja, natürlich, ich liebe das. Ich liebe das Schwäbeln. Ich bin ein großer Fan. Ich liebe das. Es fühlt sich immer wie Urlaub an, wenn ich sowas höre.
1: Fühlt sich wie Urlaub an. Sagt. Okay, dann frage ich mal die nächste Schwäbin. Was ist denn dein Lieblingslied vom Joris?
5: Springen. Ich liebe es zu springen bei Konzerten.
1: Klingt gar nicht so schwäbisch, ne?
5: Redet kein Schwäbisch.
1: Redet kein Schwäbisch. Jetzt, Maya, kannst du mal raten, wo kommt die Dame her?
0: Oh, war das Köln?
1: Du musst jetzt was sagen.
0: Aber was? Köln?
1: Nee, das wäre jetzt Ingolstadt gewesen. Und jetzt kommen wir zur Kölnerin, die aber ursprünglich auch Bayerin ist. Warum sollte man heute, egal bei welchem Wetter, zu Joris kommen?
5: Wenn man dann auf jeden Fall einen geilen Abend hat, auch wenn das Wetter nicht so gut ist. Und es ist, kann nur besser sein als auf der Couch zu Hause.
1: Oh, guck mal, siehst du, die Frau kann verkaufen. Also mal, ich würde sagen, eigentlich gibt es doch jetzt keinen Grund, noch zu Hause zu bleiben. Nachher Joris auf der Bühne, Moderation von Scheffelmeier. Ich glaube, besser wird's nicht, oder?
0: Nein, das denke ich auch in jedem Fall heute. Wirklich was aus dem Tag machen. In Rendsburg ist doch eh so viel los zurzeit. Düsen Sie dahin, kommen Sie zu uns zur Bühne und feiern Sie mit uns natürlich beim SH Netz Cup mit der NDR-Bühne und Christopher Scheffelmeier. Ich sage danke an Samir Schauki, der für uns da auch im Regen steht. Und natürlich auch gut geschützt. Schleswig-Holsteiner können das. Eine Verkehrsinfo habe ich noch für Sie. Vorsicht auf der A7, Flensburg Richtung Hamburg. Ab Kaltenkirchen, da liegen nämlich Gegenstände.

0: NDR 1 Welle Nord hören Sie an diesem Freitag. Politik und Landwirtschaft haben auf dem Landesbauerntag in Rendsburg über Versorgungsunsicherheit diskutiert. Und die Polizei fahndet nach einem Mann, der zugegeben hat, für die Sabotageversuchen auf Stromanlagen in den vergangenen Tagen verantwortlich zu sein. Das sind zwei der Themen in den Nachrichten um 17 Uhr mit Christian Nagel.
1: Moin zusammen.
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1: Nach einem weiteren versuchten Sabotageangriff auf die Energieversorgung in Nordrhein-Westfalen gehen die deutschen Ermittlungsbehörden Hinweisen aus zwei Bekennerschreiben nach. Danach könnte ein Mann sowohl für die Vorfälle in Nordrhein-Westfalen als auch in Brandenburg verantwortlich sein. Joschka Heinemann berichtet.
3: Unter diesem Schreiben stehen nach WDR-Information Name und Adresse eines Mannes aus Gevelsberg, Jahrgang 1977. Ob er wirklich der Verfasser ist oder ob sein Name nur zur Tarnung genutzt wurde, ist noch nicht klar. Fest steht, die Polizei fahndet europaweit nach dem Mann. Heute Mittag gab es einen SEK-Einsatz am Wohnort des Mannes. Angetroffen haben die Einsatzkräfte ihn dort aber offenbar nicht. Die Bekennerschreiben enthalten Täterwissen. Sie beziehen sich nicht nur auf die Angriffe in Brandenburg und Bergheim in NRW, sondern auch auf die Städte Dormagen und Weißweiler. In der Nähe des Umspannwerkes in Dormagen hatten Spaziergänger gestern Abend eine Abschussvorrichtung entdeckt. Ob damit wirklich ein Anschlag hätte ausgeführt werden können, ist noch nicht klar. In Weißweiler suchen Polizeibeamte das Gelände des Kraftwerkes und des Umspannwerkes ab. Nach WDR-Informationen wurden Gegenstände entdeckt, die verdächtig sein könnten. Von der Polizei bestätigt ist das aber noch nicht.
1: Etwa 800 Vertreter von Landwirtschaft und Politik haben am Vormittag in Rendsburg am Rande der Fachmesse Norla auf dem Landesbauerntag diskutiert. Dabei ging es unter anderem um die Versorgungssicherheit in Krisenzeiten. Jennifer Bohn berichtet.
4: Drei Forderungen hat Landesbauernpräsident Lucht an die Politik gestellt. Eine wettbewerbsfähige Tierhaltung, die Zulassung notwendiger Pflanzenschutzmittel und weniger Bürokratie. Das sei auch mit Blick auf die weltpolitische Lage wichtig, um die Lebensmittelversorgung bei uns im Land sicherzustellen. Landwirtschaftsministerin Schmachtenberg sagte, die Landwirte bräuchten Rückendeckung, klare Rahmenbedingungen und mehr Planungssicherheit. Genau diese Planungssicherheit fordert auch die FDP. Beim Bürokratieabbau ist man laut Ministerin auf einem guten Weg. Einige Verfahren würden bereits schneller bearbeitet. Dennoch bleibe viel zu tun. Zugleich bekannte sich Schmachtenberg klar zur Nutztierhaltung und betonte, wie wichtig ihr der direkte Austausch mit den Betrieben und das Tierwohl seien. Die parlamentarische Staatssekretärin Breher betonte, Land- und Ernährungswirtschaft brauchten eine ausreichende Finanzierung.
1: Mit Veranstaltungen an verschiedenen Orten im Land feiert der Schleswig-Holsteinische Heimatbund die Heimatvielfaltwoche. Den Anfang macht heute eine Diskussion in Kiel. Jan Graf.
5: Land ohne Lieder, so der Titel. Experten und Musiker sprechen ab 17 Uhr in der Landesbibliothek über das Singen und wie es gefördert werden kann. Auch an anderen Orten zwischen Sörup und Uetersen wird Heimat erlebbar gemacht. Das reicht von einer Dorfbegehung zum Thema Religionsvielfalt im ländlichen Raum bis hin zu einer Exkursion in die Vielfalt unserer Pilze im Wald. Man wolle den Begriff Heimat nicht denjenigen überlassen, die Menschen ausgrenzen, sondern aufmerksam machen, dass Heimat auch im Plural möglich sei, so eine Sprecherin des Heimatbunds. Heimat entstehe, wo Menschen zusammenkommen und sich austauschen. Die Heimatvielfaltwoche geht bis Sonntag, 13. September. Das Programm zu finden jetzt auf heimatbund.de.
1: Nach dem trockenen Sommer sind laut Wetterwelt in Schleswig-Holstein innerhalb von 24 Stunden bis zu 35 Liter Regen pro Quadratmeter heruntergekommen. Und das hat für Probleme auf den Straßen gesorgt. Gerade auf Autobahnen gab es viel Aquaplaning und in der Folge auch einige Unfälle. Christian Oechsle hat mit der Polizei gesprochen. Wo war denn der Schwerpunkt?
6: Also besonders betroffen war heute die A215 zwischen Kiel und Bordesholm. Dort kam laut Polizei bereits heute Morgen ein Transporter durch Aquaplaning von der Fahrbahn ab und prallte gegen einen Baum. Das passierte bei Molfsee im Kreis Rendsburg-Eckernförde. Der 44-Jährige wurde mit schweren Verletzungen ins Krankenhaus gebracht und die Autobahn musste für mehrere Stunden gesperrt werden. Auch auf der Gegenfahrbahn gab es um 9 Uhr einen Unfall. Richtung Hamburg verlor ein Fahrer die Kontrolle über sein Auto. Laut Polizei blieb er aber unverletzt. Der Starkregen bremste auch den Verkehr auf der A1 und A21 aus. Bei Lübeck krachte es gleich mehrere Male, weil Autofahrer die Geschwindigkeit nicht anpassten. Die Beamten rufen dazu auf, bei dem Wetter vorsichtig und vorausschauend zu fahren.
1: Und wir bleiben beim Thema Autofahren, denn es ist mal wieder soweit. Auf der A7 beginnt heute die nächste 55-Stunden-Sperrung in Höhe Hamburg. Diesmal aber nur in Richtung Süden. Bis Montag früh ist die Autobahn zwischen Stellingen und Heimfeld nicht befahrbar. Das ist schlecht für den Rückreiseverkehr von Nord- und Ostsee. Reinhard Postelt.
7: Die 6 Jahre dauernde Geduldsprobe für tausende A7-Nutzer in Waltershof geht zu Ende. Nun ist die A7 südlich des Elbtunnels 8 Spuren breit und hat endlich so viele Spuren wie der Elbtunnel schon seit 2002. Damit wurde Deutschlands längste Autobahnbrücke um 1 Spur je Richtung verbreitert. Die sogenannte Hochstraße Elbmarsch ist 4,2 Kilometer lang und steht auf Betonstelzen. Die beiden Fahrspuren wurden in eine Lücke gesetzt zwischen den alten Fahrbahnbrücken. Um die Fahrbahnen in wenigen Wochen in Betrieb zu nehmen, wird die Autobahn neu markiert. Ab heute 22 Uhr bis Montag früh ist die A7

0: weniger Regen geben. 20 Grad der Höchstwert. Am Sonntag wird es trockener. 19 bis 21 Grad dazu. Sonne und Wolken wechseln sich dann ab.
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0: 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Auf der A1 Lübeck Richtung Süden zwischen Mofleet und Stillhorn 4 Kilometer stockend. Auf der A1 Richtung Lübeck zwischen dem Dreieck Norderelbe und zwischen Harburg und dem Dreieck Norderelbe 3 Kilometer stockend. Dann A1, hier haben wir einen Stau in Richtung Lübeck zwischen Ahrensburg und Bad Oldesloe 5 Kilometer. A7 Flensburg Richtung Hamburg zwischen Schnelsen und dem Elbtunnel 10 Kilometer stockend. Planen Sie da 1,5 Stunden mehr ein. Dann die A7 Flensburg Richtung Hannover zwischen Stelling und Heimfeld wegen Bauarbeiten gesperrt ab 22 Uhr. Haben Sie gerade bei uns in den Nachrichten gehört. Das sollen Markierungsarbeiten werden bis Montag früh um 5. A7 Hannover Richtung Flensburg zwischen Hausbruch und dem Elbtunnel 3 Kilometer stockend. A21 Kiel Richtung Bargteheide. Hier haben wir ab Schwissel 3 Kilometer Stau. Bis Bad Oldesloe Süd eine knappe halbe Stunde länger dadurch. An der Elbfähre Glückstadt Wischhafen beträgt die Wartezeit ab Wischhafen 1,5 Stunden. Ab Glückstadt 2,5. Und Blitzer haben wir auch noch für Sie. Einmal B502 Laboe Richtung Schönberg bei Lutherbeek. Norderstedt Oatby in Rixtenstraße, Höhe der Tennisplätze und Schleswig-St. Jürgener Straße in beiden Richtungen. Gute Fahrt da, wo es geht.
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0: Da, wo es geht, ist, glaube ich, wirklich die richtige Wortwahl, denn das sind wirklich ordentlich Staus und stockender Verkehr heute. Und da auch nochmal wirklich der wichtige Hinweis von der Polizei, dass sie dann genügend Abstand einplanen bei ihrer Fahrt, vorausschauend fahren, mit Aquaplaning rechnen und. Also wir bekommen hier Bilder von ihnen, wie es teilweise, wie tief sie steht im Wasser auf den Straßen im Land. Das ist wirklich ein Dauerregen heute. NDR 1 Welle Nord ist bei Ihnen mit den Pointer Sisters.

0: Eine der berühmtesten hohen Stimmen. Die Bee Gees gehört bei uns auf NDR 1 Welle Nord. Und jetzt haben wir auch ganz berühmte Stimmen hier in einer kleinen Frühstücksrunde.
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1: Und das sind ihre Gäste. Herr Ahlers.
3: Ja, das tut dir nichts zu sagen.
1: Udo.
4: Ja, das kann's haben.
1: Und Opa Gerke.
5: Steffi, machst du mir Mettbrötchen?
2: Nee, muss ich erst schmieren. Milch und Zucker nehmt ihr selber, ne? Was gibt's Neues?
3: Oh, hier. Die Highlights von der internationalen Funkausstellung.
2: Oh, zeig mal. Das sieht ja richtig edel aus.
3: Stichwort Touchscreen.
5: Was ist das denn?
6: Georg, meinst du Touchscreen?
3: Ja, sag ich doch. Touchscreen.
5: Was lacht ihr denn?
3: Das gibt jetzt einen Touchscreen-Computer.
6: Entschuldigung, Georg. Er kann es nicht.
3: Also Computer und Fernseher in eins. Da kannst du dann auf dem Bildschirm taschen und umschalten.
2: Das ist ja einmalig. Dann brauchst du ja gar keine Fernbedienung mehr. Gehst einfach zum Fernseher hin und packst da dran, ne?
6: Allein schon. Fernbedienung ist von gestern.
2: Also.
6: Heute machen sie Touchscreen. Aber in der Zukunft, dann brauchst du da gar nicht mehr auf dem Bildschirm touchen.
2: Ja.
6: Dann bauen sie da so Knöpfe an Fernseher dran zum Drehen und Schalten und was.
3: Oh, das ist ja nun Zukunftsmusik.
6: Ja, aber sie haben sie schon längst in der Schublade, also die Pläne.
3: Ja, Fernseher werden ja jedes Jahr 5 mm dünner und 10 cm breiter. Das ist von der EU aus, wegen Öko.
2: Ah ja.
6: Du, auch schon Schnee von gestern. Es gibt ja längst die Technik für Fernseher aus der Sprühdose. Also, meine ich.
3: Ah, und das geht wie?
6: Ja, warte, dann kannst du dir das irgendwo draufsprühen oder so in der Handfläche rein und bis zu 30 Programme empfangen. Also, ich muss das ja nicht immer nur bis in das Einzelne erklären.
2: Du, Udo? Und diese Dose, muss sie denn in den Kühlschrank?
6: Ja, nehme ich mir an. Also so nach dem ersten Gebrauch.
2: Ist ja einmalig.
6: Ja, warte. Dann gibt das demnächst Handy, habe ich auch gesehen, ganz ohne Knöpfe und mit 92 cm Display-Diagonale wegen der Fotos.
2: Ah ja, da kommen die Farben besser rüber, ne?
3: Sag mal, Steffi, merkst du noch was?
2: Nee, nun lass mal, Georg. Du kannst die Technik ja nicht aufhalten, also meine Schwester auch.
3: Was?
2: Ja, die hat jetzt einen Staubsauger mit 20 Meter Kabel. Du und ich verschwinden komplett im Gerät. Also, es ist Wahnsinn. Wir leben ja in einer Zeit, ne? Also, was brauchst du noch, Franz?
5: Ich brauch noch Pflanzenkunde. Vorne mit B.
2: Ja, was ist das? Blumenkäufer.
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0: Es ist 17.30 Uhr, Zeit für den Sport bei uns mit Lars Grüning. Moin Lars.
1: Moin Maja.
0: Es steht wieder ein fußballreiches Wochenende an. In Liga 1 hat der HSV am Sonntag Mainz zu Gast. Holstein Kiel spielt morgen zu Hause gegen Nürnberg. Und den Auftakt macht heute schon der FC St. Pauli.
1: Ja, und Gegner ist dann heute Abend die Arminia aus Bielefeld. Bei den Hamburgern lief es ja bisher eher geht so. Nach dem durchwachsenen Saisonstart mit nur 2 Punkten aus 3 Zweitligaspielen und eben auch dem Aus im DFB-Pokal beim Drittligisten Rot-Weiß Essen. Da will Trainer Marcel Rapp mit seiner Mannschaft dann endlich den ersten Sieg feiern. Bielefeld ist jetzt auch nicht überragend in die Saison gestartet, hat aber immerhin schon einen Sieg gefeiert. Und Anpfiff in Bielefeld ist dann heute um 18.30 Uhr und da sind wir dann auch live für Sie mit dabei.
0: Genau, schalten wieder hin mit unserem Reporter dort und damit ab zum Basketball, denn heute startet für die deutschen Frauen das Abenteuer Heim-WM. In knapp einer Viertelstunde steht Spiel Nummer 1 an.
1: Ja, und die deutschen Basketballerinnen treffen zum Auftakt der Heim-WM in Berlin auf Spanien. In der ausverkauften Arena wartet auf die deutsche Mannschaft dann gleichwohl der schwerste Gruppengegner. In der Vorrunde spielt das Team von Bundestrainer Olaf Lange außerdem noch am Sonnabend gegen Japan und am Montag gegen Mali. Der Gruppenerste, der schafft es dann direkt ins Viertelfinale. Der Zweite und Dritte, die spielen in sogenannten Play-Ins dann um die letzten Tickets für die Runde der besten 8. Und das selbstgesetzte Ziel für das deutsche Team ist eine Medaille. Aber das Team muss bei seiner erst zweiten Weltmeisterschaft überhaupt auf ihren Topstar Satou Sabally verzichten. Anpfiff ist dann aber gleich um 17.45 Uhr.
0: Vielen lieben Dank, Lars. Und natürlich Sport immer im Überblick unter ndr.de/sport. Jetzt schauen wir auf das Wetter und das machen wir mit unserer Wetterexpertin Stefanie Scharping.
2: In Süddeutschland und Hamburg sind nach dem Regen noch Schauer möglich und im Laufe des Abends lockert es auch noch auf. Zudem ist es teilweise windig, doch lässt der Wind im Laufe der Nacht nach und es bleibt häufiger auch mal trocken. Dennoch sind einzelne Schauer möglich. Am Sonnabend folgt dann ein Wechsel aus Sonne, Wolken, Schauern und einzelnen Gewittern, die zum Abend hin mehr und mehr nachlassen. Es ist wieder windig mit starken bis stürmischen Böen und dazu bekommen wir maximal 18 bis 19 Grad.
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0: 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Auf der A1 Lübeck Richtung Hamburg zwischen Mofleth und Stillhorn stockt es 4 Kilometer. A1 Richtung Lübeck zwischen Ahrensburg und Bad Oldesloe 5 Kilometer Stau. Dann A7 Flensburg Richtung Süden zwischen Schnelsen und dem Elbtunnel 10 Kilometer stockend. Eine gute Dreiviertelstunde brauchen Sie da jetzt noch länger. Die A7 Flensburg Richtung Hannover wird zwischen Stelling und Heimfeld gesperrt. Und zwar wegen Bauarbeiten bzw. Markierungsarbeiten ab ca. 22 Uhr bis Montag früh um 5. A7 Hannover Richtung Flensburg zwischen Hausbruch und dem Elbtunnel 2 Kilometer stockend. A21 Kiel Richtung Wagteheide, Abschwissel 5 Kilometer Stau. Eine knappe halbe Stunde brauchen Sie länger. An der Elbfähre Glückstadt-Wirschafen beträgt die Wartezeit ab Glückstadt 2,5 Stunden. Für Ihre Verkehrsinfos immer gerne bei uns melden über unsere NDR Schleswig-Holstein-App. Da haben wir natürlich auch schon mal einige Blitzer gesammelt. B5 fangen wir an zwischen Hemme und Tönning, Höhe Karolinenkoog. B502 Laboe Richtung Schönberg, Höhe Lutherbeek und Norderstedt-Opien-Wixtenstraße in beiden Richtungen bei den Tennisplätzen. Schleswig-St. Jürgener Straße ebenfalls in beiden Richtungen Blitzer. Gute Fahrt!
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0: Und wenn Sie auch eine Verkehrsinfo haben, immer gerne melden, auch über unseren Messenger in unserer NDR Schleswig-Holstein-App. Seien Sie nicht so frech wie Jens, der schickt mir nämlich hier sein leckeres Abendbrot. Da werde ich ja sofort hungrig, Jens. Was soll ich denn jetzt hier machen im Studio? Da schickst du mir ein schönes Bild von deiner Karottensuppe. Also ich freue mich, dass du die dir so schön zurechtgemacht hast. Ich finde es auch schön, wie du es angerichtet hast. Und jetzt sitze ich hier und habe Hunger. Danke dir, Jens. Guten Appetit. Und ansonsten für alle anderen, die genauso wie ich noch im Countdown zum Feierabend hier sitzen, wir halten noch durch. Und das geht deutlich besser mit George Michael.
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0: NDR 1 Wellenort hören Sie und natürlich 19.30 Uhr das Schleswig-Holstein-Magazin wieder zu sehen. Marie-Louise Brahm bei mir. Regnet es bei euch auch so? Heute Abend.
1: Weiß noch. Es ist doch Wahnsinn, es hat doch den ganzen Tag hier nur geschüttet. Ich bin so oft schon nass geworden auf dem Fahrrad. Unfassbar, aber ich denke immer, die Natur braucht es doch mal.
0: Weißt du was, ich habe die Tropfen beobachtet, es ist immer was anderes. Wir haben Sprühaufsatz gehabt, wir hatten richtig Gießen, wir hatten sowas Komisches, was immer so in komischen Schüben kommt. Heute war so ein bisschen jede Variation dabei. Also für Regenliebhaber war alles dabei.
1: Das wäre ja eine super Idee, Maja. Mache ich heute Abend auch und schauen wir nochmal die Regentropfen am Fenster an, wie sie runterlaufen.
0: Finde ich gut.
1: Und wir haben unter anderem auch, Maja, ich habe gedacht, ich glaube es ja gar nicht, wir berichten über das Bücherpiratenfestival in Lübeck. Und wenn Sie sich schon immer gefragt haben, wie sieht eigentlich diese bezaubernde Moderatorin aus, die ich jeden Tag auf NDR 1 Nord am Nachmittag höre, dann lernen Sie sie heute Abend kennen, Maja. Wir sehen dich auch. Ich habe gedacht, wie großartig, wie schön.
0: Ja, mit meinem Podcast, mit dem NDR Bücherwurm. Wir haben einen Live-Podcast gemacht in Lübeck mit Kindern vor Ort, die wirklich so toll waren. Wir haben das Bücherpiratenfestival nämlich eröffnen dürfen. Und das war so witzig. Die haben so schnell so viel gelacht und das war richtig toll.
1: Ja, also schön. Unter anderem dafür. Das lohnt es sich schon, heute einzuschalten.
0: Genau. Ja. Freue ich mich, 19.30 Uhr, denn ist es auch von mir jetzt nochmal wärmstens empfohlen. Auch einfach, weil Sie draußen nichts verpassen. Kommen Sie Fernsehen heute auf jeden Fall dran.
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0: Die Scorpions auf NDR 1, Welle Nord. Politiker und Landwirte haben auf dem Bauerntag in Rendsburg über die aktuelle Lage diskutiert und nach den versuchten Sabotageakten auf die Stromversorgung in NRW und Brandenburg sucht die Polizei nach einem Verdächtigen. Zwei der Themen in den Nachrichten jetzt um 18 Uhr mit Christian Nagel.
1: Moin zusammen.
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1: Bundesinnenminister Dobrindt und NRW-Innenminister Reul haben nach den versuchten Sabotageangriffen auf die Energieversorgung über den Stand der Dinge informiert. Demnach fahndet die Polizei mit Hochdruck nach einem 48-jährigen Mann aus Gevelsberg, der Bekennerschreiben zu den Angriffen verfasst haben soll. Bettina Altenkamp berichtet.
3: Bei der Durchsuchung seiner Wohnung wurden, wie es heißt, verdächtige Stoffe bzw. sprengstoffverdächtige Gegenstände gefunden. In den Bekennerschreiben, die auch dem WDR vorliegen, hat er seinen Namen und seine Adresse genannt. Aber, so Innenminister Reul, es werde noch geprüft, ob der Verfasser der Schreiben tatsächlich etwas mit den Taten zu tun hat. Ob er allein gehandelt hat, möglicherweise auch andere beteiligt waren und ob die Vorfälle in Nordrhein-Westfalen in Verbindung zu anderen stehen, etwa in Brandenburg. Bundesinnenminister Dobrindt spricht von einem Fall von Klimaextremismus. Angesichts zunehmender Bedrohungsfälle seien die Betreiber kritischer Infrastruktur, zum Beispiel Energieunternehmen, aufgefordert worden, den Eigenschutz zu verstärken, etwa durch mehr Videoüberwachung.
1: Rund 800 Gäste sind am Vormittag am Rande der Landwirtschaftsmesse Norla zum Landesbauerntag nach Rendsburg gekommen. Dort diskutierten Vertreter aus Landwirtschaft und Politik über die Zukunft der Branche. Heute ging es auch darum, was notwendig ist, um die Versorgungssicherheit in Krisenzeiten zu gewährleisten. Jennifer Brunen, welche Forderungen haben die Landwirte denn dabei gestellt?
4: Also der Landesbauernpräsident Lucht hatte drei zentrale Wünsche an die Politik. Die Tierhaltung soll wettbewerbsfähig sein, die Landwirte sollen die nötigen Pflanzenschutzmittel einsetzen dürfen und es soll weniger Bürokratie geben. Er und Landwirtschaftsministerin Schmachtenberg betonten, wie wichtig die Landwirtschaft gerade mit Blick auf die aktuelle weltpolitische Lage sei. Man müsse sich selbst versorgen können. Die Ministerin will mit den Landwirten im Gespräch bleiben und gemeinsam Lösungen finden. Zum Thema Bürokratieabbau sagte sie, dass einige Verfahren schon schneller geworden sein. Trotzdem gäbe es noch viel zu tun. Außerdem hat sie klar gesagt, dass sie hinter der Nutztierhaltung und dem Tierwohl steht. Die FDP kritisiert, dass den Betrieben vor allem Planungssicherheit fehlt. Außerdem gäbe es zu viele neue Auflagen und wichtige Entscheidungen würden zu lange auf sich warten lassen, was die wirtschaftliche Zukunft der Höfe gefährden könnte.
1: Die Karl-May-Spiele in Bad Segeberg haben in dieser Saison die Marke von 400.000 Besuchern überschritten. Die Veranstalter begrüßten nach eigenen Angaben gestern Abend die 400.000. Besucherin. Die 34-Jährige aus Basbüttel im Kreis Stormarn erhielt einen Geldpreis in Höhe von 4.000 Euro. In dieser Saison zeigt das Ensemble noch bis Sonntag die Inszenierung im Tal des Todes. Die vom VW-Aufsichtsrat beschlossenen Sparpläne beim Wolfsburger Autobauer stoßen auf ein geteiltes Echo. Vorgesehen ist unter anderem, dass in den nächsten Jahren 50.000 weitere Stellen gestrichen werden. Außerdem stehen vier Werke auf der Kippe, darunter die Standorte Emden und Hannover. Von dort berichtet Annika Fallack.
5: Emdens parteiloser Oberbürgermeister Grüthoff kritisiert, dass die Lage für die Beschäftigten weiter unsicher bleibt. Aber er betont auch, Emden sei ein Automobilstandort und für einen Abgesang auf das Werk sei es noch zu früh. In der Emder Innenstadt waren die Reaktionen der Bürgerinnen und Bürger viel verhaltener. Von Enttäuschung war oft die Rede und einem unausweichlichen Aus. Für Emden und auch Hannover will der Konzern jetzt unter anderem prüfen, wie die Standorte anderweitig genutzt werden können. Bis Ende Juni kommenden Jahres soll das klar sein. In Hannover zeigte sich Oberbürgermeister Onney von den Grünen schockiert von der Aufsichtsratsentscheidung. Die Unsicherheit werde fortgesetzt und die Folgenutzung hänge von den Bemühungen des VW-Konzerns ab. Und der glaube eigentlich gar nicht mehr an diese Standorte, zu denen auch das Nutzfahrzeugewerk in Hannover-Stöcken gehört.
0: Es ist 18.04 Uhr in der 1 Welle Nord. Das Wetter für uns in Schleswig-Holstein noch regnerisch. Richtung Abend soll es trockener werden. 20 Grad, ja die Temperatur, die wir jetzt noch höchstens haben im Land, geht aber eher jetzt abwärts. Und der Wettertrend die kommenden Tage, das Wochenende, bekommen 20 und 21 Grad maximal. Am Sonnabend noch einige Schauer dabei, Sonne und Wolken im Wechsel, Gewitter auch noch mal möglich und stürmische Böen, wie so wie Sturmböden teilweise an den Küsten auch nochmal. Sonntag dann aber deutlich friedlicher, Sonne und Wolken zwar noch da, aber trocken.
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0: 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Auf der A1 Lübeck Richtung Hamburg zwischen Wurfleth und Stillhorn 4 Kilometer stockend. Auf der A1 Richtung Lübeck zwischen Ahrensburg und Bad Oldesloe 5 Kilometer Stau. A7 Flensburg Richtung Süden zwischen Schnelsen und Elbtunnel 10 Kilometer stockend. Eine gute Dreiviertelstunde brauchen Sie länger. Die A7 Flensburg Richtung Hannover wird zwischen Stelling und Heimfeld wegen Bauarbeiten ab 22 Uhr gesperrt heute. Und das dann noch bis Montag früh um 5. Auf der A21 Kiel Richtung Bargteheide zwischen Schwissel und Bad Oldesloe Süd. Das habe ich aber weggenuschelt. Zwischen Schwissel und Bad Oldesloe Süd 5 Kilometer Stau. So, und Elmshorn, der Verlauf Geschwister-Scholl-Straße bis Königstraße zwischen Julius-Leber-Straße und Holstenstraße. Das ist gesperrt wegen Überflutung. Und an der Elbfähre Glückstadt-Wischhafen haben wir eine Wartezeit ab Glückstadt von 2,5 Stunden. Außerdem noch Blitzer. B502 Labö Richtung Schönberg, Höhe Lutherbeek. Norderstedt, Oldby in Wixtenstraße mal wieder bei den Tennisplätzen und Schleswig-St. Jürgener Straße hier in beiden Richtungen Blitzer. Gute Fahrt!

0: jetzt einfach weiter. Mehr kann man damit jetzt auch nicht machen. NDR 1, Welle Nord und Joe Cocker hören Sie jetzt.
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0: liebe diesen Song von Dermot Kennedy. Giants gehört bei uns.
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0: 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Ja, das Ehrenamt bei uns im Land, super wichtig. 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Und das wird mit so viel Herzblut betrieben. Auch bei der Rettungshundestaffel Nordelbe, die haben sich schon angemeldet für das Spiel. 15 Hunde haben sie, 30 Mitglieder und eine super wichtige Aufgabe. Aber für die braucht man eben auch Geld. Andrea Press ist Kassenwärtin des Vereins.
2: Es ist so, dass wir neue Mitglieder haben und dann auch neue Ausrüstung brauchen. Ne? Und die neuen Mitglieder rüsten wir zum einen mit Funkgeräten natürlich aus, ganz normal. Aber die Hunde, die bekommen Garmin-Geräte, das heißt, die tragen einen Sender. Und es wird aufgezeichnet, wo die Hunde langgelaufen sind. Und das ist wichtig für uns, damit wir dann auch nach dem Einsatz sehen können oder während des Einsatzes, welche Gebiete haben wir abgedeckt, wo haben wir schon gesucht. Und wir können eben die Daten dann auch der Polizei übergeben, um nachzuweisen, wo wir langgelaufen sind.
0: Wirklich wichtig, kann man total nachvollziehen. 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

0: freut man sich beim SH Netz Cup auf Joris Freud auf unserer Bühne beim NDR. Dort haben wir jetzt mal schön Kamrad gehört hier bei uns um 18.29 Uhr. Und jetzt schauen wir nochmal auf das Wetter für uns in Schleswig-Holstein mit unserer Wetterexpertin Stefanie Scharping.
1: In Südholstein und Hamburg sind nach dem Regen noch Schauer möglich und im Laufe des Abends lockert es auch noch auf. Zudem ist es teilweise windig, doch lässt der Wind im Laufe der Nacht nach und es bleibt häufiger auch mal trocken. Dennoch sind einzelne Schauer möglich. Am Sonnabend folgt dann ein Wechsel aus Sonnenwolken, Schauern und einzelnen Gewittern, die zum Abend hin mehr und mehr nachlassen. Es ist wieder windig mit starken bis stürmischen Böen und dazu bekommen wir maximal 18 bis 19 Grad.
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0: 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Auf der A1 Hamburg Richtung Lübeck zwischen Ahrensburg und Bad Oldesloe haben wir 5 Kilometer Stau. Die A7 Flensburg Richtung Hannover wird zwischen Stelling und Heimfeld ab 22 Uhr gesperrt. Da gibt es Markierungsarbeiten. Das noch bis Montag früh, so lange um 5 Uhr die Sperrung. Dann A7 Flensburg Richtung Hamburg. Ab Stelling haben wir noch 4 Kilometer stockenden Verkehr. Das war mal deutlich mehr. Das ist ordentlich zurückgegangen. Dann haben wir A21 Kiel Richtung Bagdeheide. Immer noch Stau ab Schwissel. 5 Kilometer bis Bad Oldesloe. Elmshorn, der Verlauf Geschwister-Scholl-Straße bis Königstraße, ist zwischen Julius-Leber-Straße und Holstenstraße gesperrt. Das liegt an Überflutung durch den Dauerregen. Und an der Elbfähre Glückstadt-Wischhafen haben wir eine Wartezeit ab Glückstadt von 2,5 Stunden. Außerdem Blitzer für Sie. Vielen Dank fürs Melden über unsere NDR Schleswig-Holstein-App. Über unseren Messenger erreichen Sie uns dort. Geblitzt wird auf der B502 Labö Richtung Schönberg bei Lutherbeek, dann Norderstedt, Opien-Wixtenstraße in beiden Richtungen auf Höhe der Tennisplätze und Schleswig-St. Jürgener Straße ebenfalls in jede Richtung ein Blitzer. Gute Fahrt wünschen wir.
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0: Und haben natürlich für Sie das Spiel vom FC St. Pauli in Bielefeld im Blick. Einer unserer Reporter vor Ort, da werden wir gleich mal hinschalten. Erstmal ist es jetzt angepfiffen worden. Seit einer Minute läuft das Spiel. Und da eben gleich rüber. Aber jetzt wollen wir erstmal noch hier bleiben mit Musik von OMD. Dann haben wir Johnny Nash und Don Henley. Diesen Mix hören Sie so nur bei uns.
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0: NDR1 Welle Nord ist bei Ihnen und das jetzt natürlich mit dem Spiel vom FC St. Pauli. Für den war das ja bislang ein Saisonstart zum Vergessen. Noch kein Sieg nach 3 Spielen in der 2. Fußball-Bundesliga. Zudem sind die Hamburger in der 1. Runde des DFB-Pokals ausgeschieden. Heute ist der Tabellen-16. bei Arminia Bielefeld zu Gast. Christian Schulze, unser Reporter dabei. Und die Anfangsphase, Christian, die macht jetzt auch nicht wirklich Hoffnung für St. Pauli-Fans.
1: Nee, 0:1 der Rückstand seit wenigen Minuten und das war viel zu einfach. Ein Abstoß vom Arminia-Tor, einmal übers gesamte Spielfeld bis durch in den 16er. Kein gutes Stellungsspiel von Nemeth da hinten in der Abwehr. Und dann ist Jannik Rochelt Neuzugang bzw. mittlerweile fest verpflichtet nach einer Leihe von Hannover 96. Da halblinke Position, 8 Meter rein, 1:0 für die Arminia. Und die hat jetzt direkt auch hinterher den ersten Eckball von der rechten Seite. Flach rein, Grudowski kommt an den Ball, kann ihn aber nicht aufs Tor bringen, spielt vorher noch faul. Und deswegen ist das Spiel erstmal wieder unterbrochen. Vor diesem Führungstreffer der Bielefelder war St. Pauli das erste Mal offensiv in Erscheinung getreten mit 2 Fernschüssen. Die konnte aber Kersten jeweils relativ problemlos entschärfen. Und prompt gab es dann eben die Torvorlage vom Torwart. Durch diesen langen Abschlag hat er tatsächlich jetzt in seiner Statistik eine Torvorlage stehen. Und St. Pauli rennt einmal mehr einem Rückstand hinterher, muss sich erstmal schütteln auf der Bielefelder Alm.
0: Vielen Dank, Christian. Bleibt natürlich für uns vor Ort. Ist klar, dass der sich das Stadion verlässt und wir getan. Die wird immer mal wieder rüberschalten zu ihm. Die übernimmt nämlich hier bei uns auf NDR1 Welle Nord mit von Windland und Vorderkant. Ich wünsche Ihnen einen ganz schönen Abend. Ich bin Marcia Herzbach und wir hören uns am Sonntag früh wieder.
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1: Um 19 Uhr mit Michael Hafke. In Nordrhein-Westfalen suchen die Behörden den mutmaßlichen Angreifer nach den Sabotageakten auf Stromnetze. Laut NRW-Innenminister Reul wurde in der Wohnung eines 48-Jährigen Sprengstoff gefunden. Auch sein Auto ist schon beschlagnahmt. Aus Düsseldorf, Bettina Altenkamp.
2: In den Bekennerschreiben, die auch dem WDR vorliegen, hat er seinen Namen und seine Adresse genannt. Aber, so Innenminister Reul, es werde noch geprüft, ob der Verfasser der Schreiben tatsächlich etwas mit den Taten zu tun hat. Bundesinnenminister Dobrindt spricht von einem Fall von Klimaextremismus. Angesichts zunehmender Bedrohungsfälle seien die Betreiber kritischer Infrastruktur, zum Beispiel Energieunternehmen, aufgefordert worden, den Eigenschutz zu verstärken, etwa durch mehr Videoüberwachung.
1: Die vom VW-Aufsichtsrat beschlossenen Sparpläne stoßen auf ein geteiltes Echo. Vorgesehen ist unter anderem, dass in den nächsten Jahren 50.000 weitere Stellen gestrichen werden. Außerdem stehen 4 Werke auf der Kippe, darunter die Standorte Emden und Hannover. Über die Reaktionen dort berichtet Annika Fallack.
3: Emdens parteiloser Oberbürgermeister Krüthoff kritisiert, dass die Lage für die Beschäftigten weiter unsicher bleibt. Aber er betont auch, Emden sei ein Automobilstandort und für einen Abgesang auf das Werk sei es noch zu früh. Für Emden und auch Hannover will der Konzern jetzt unter anderem prüfen, wie die Standorte anderweitig genutzt werden können. In Hannover zeigte sich Oberbürgermeister Onay von den Grünen schockiert von der Aufsichtsratsentscheidung. Die Unsicherheit werde fortgesetzt und die Folgenutzung hänge von den Bemühungen des VW-Konzerns ab. Und der glaube eigentlich gar nicht mehr an diese Standorte, zu denen auch das Nutzfahrzeugewerk in Hannover-Stöcken gehört.
1: Nach dem Cyberangriff auf die Berliner Verwaltung hat die Hackergruppe die gestohlenen Daten im Darknet veröffentlicht. Es geht um 6 Terabyte Daten des Berliner Senats, darunter Adressen und Telefonnummern. Die Hacker hatten für die gestohlenen Informationen ein Lösegeld in Höhe von rund 2 Millionen Euro bis heute Nachmittag gefordert. Die Senatskanzlei hatte vorab betont, auf die Erpressung nicht einzugehen. Die Landesregierung in Thüringen will trotz des Parteiaustritts von 13 BSW-Abgeordneten weiterarbeiten. CDU-Ministerpräsident Vogt erklärte, dass er die Koalition mit den nun parteilosen Abgeordneten und Regierungsmitgliedern fortsetzen möchte. Auch die bisherige BSW-Landesvorsitzende, die Vizeministerpräsidentin Wolf, bekannte sich zur Koalition, ebenso der SPD-Landeschef Mayer. Und das waren die Nachrichten.
4: NDR 1 Welle Nord, das Wetter für uns in Schleswig-Holstein. Mann, hat das heute teilweise wirklich einen Schauer gegeben. Ich selbst war mit dem Schirm unterwegs, habe ich an der Bushaltestelle versteckt und bin trotzdem so nass geworden, dass ich nochmal nach Hause musste und Schuhe und Socken ausziehen und umziehen. Die waren wirklich pitschepatsche nass. Aber das Gute ist, der große Regen ist jetzt erst einmal vorbei. Das alles heute Abend relativ entspannt. Vielleicht 1-2 Schauer noch drin, relativ viele Wolken. Aber vor allen Dingen relativ trocken, doch bei 17 Grad. Morgen dann ein bisschen Sonnenschein, aber wir starten tatsächlich in das Wochenende mit relativ viel Schauern über den ganzen Tag verteilt. Gegen Abend wird es ein bisschen schöner, bei 18 bis 19 Grad. Und der Sonntag wird insgesamt freundlicher mit mehr Sonnenschein und es ist trockener bei 21 Grad.
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4: Schnell und zuversässig, damit Sie sicher ankommen. Vorsicht bitte auf der A1 Hamburg Richtung Bremen. Zwischen Hittfeld und Dibbersen steht ein defektes Fahrzeug. A1 Hamburg Richtung Lübeck, zwischen Ahrensburg und Bad Oldesloe 5 Kilometer Stau. Schon mal eine kleine Warnung, die A7 Flensburg Richtung Hannover wird zwischen Stellingen und Heimfeld wegen Bauarbeiten von ca. 22 Uhr bis Montag 5 Uhr gesperrt und es stockt auch schon auf der A7 Flensburg Richtung Süden zwischen Stellingen und dem Elbtunnel auf 4 Kilometern. Kreis Rendsburg-Eckernförde, die Landesstraße ist zwischen Brücke und Großbuchwald wegen ungeschützter Bäume gesperrt. Emshorn, der Verlauf Geschwister-Scholl-Straße bis Königstraße ist zwischen Julius-Leber-Straße und Holzenstraße wegen Überflutung gesperrt. Und an der Elbfähre Glückstadt-Wischhafen müssen Sie momentan ab Glückstadt 2,5 Stunden warten. Ansonsten wünsche ich Ihnen natürlich gute Fahrt und ich gebe jetzt ab an die Radiokirche.
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5: Bewegende Bilder erreichen uns seit einer Woche aus Norwegen. Der beliebte norwegische König Harald ist gestorben. Er stand für den Zusammenhalt einer bunten Gesellschaft, zu der sehr unterschiedliche Menschen gehören. Harald, ein König, der mit seinen MitbürgerInnen noch im Sommer den Fußballern zugejubelt hat. Im Frühsommer haben die Norwegerinnen und Norweger ihr Nationalteam gefeiert. Mit einem gemeinsamen Rudern, in Kindergärten, im Stadion, auf den Straßen und vor dem Königspalast. Mit Humor wurde die Wikinger-Tradition des Landes aufgenommen und in eine moderne Gesellschaft übersetzt. Wir halten zusammen. Gemeinsam kommen wir voran. Ob klein oder groß, ob Mann, Frau oder divers, Als Norweger mit einer Einwanderungsgeschichte oder als Norwegerin, deren Vorfahren seit Generationen in Norwegen leben. Gemeinsam wurde gerudert, gefeiert, gejubelt und die Niederlage des Teams im Viertelfinale betrauert. Nach dem Tod ihres beliebten Königs zeigen die Norwegerinnen und Norweger aufs Neue ihren Zusammenhalt. Sie versammeln sich wieder auf den Straßen und Plätzen, in den Kirchen und Gemeinschaftshäusern. Es wird nicht gerudert und nicht gejubelt, stattdessen schweigen Menschen gemeinsam und singen Trostlieder. Zusammenhalten im Jubeln und im Trauern, das zeichnet eine Gesellschaft mit so vielen und unterschiedlichen Menschen aus, auch hier in Schleswig-Holstein. Am Mittwoch gibt es die große Trauerfeier für König Harald im Osloer Dom. Ich bin mir sicher, dort werden wieder viele sehr unterschiedliche Menschen zusammenkommen und sich gegenseitig Halt geben. Ich wünsche Ihnen einen gesegneten Abend. Ich bin Pastor Matthias Benkert aus Kiel.
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4: Jo, und beim Spiel Arminia Bielefeld gegen FC St. Pauli steht es jetzt 1:1. Das heißt, Pauli hat den Ausgleichstreffer geschossen. Wir melden uns natürlich die ganze Zeit über in der Sendung direkt aus Bielefeld. Und ja, ganz ehrlich, genug Wind hatten wir heute, oder? Das ist ein Fest für Kitesurferinnen wie Marit Zielke aus Föhr. Wie sie zu ihrer sportlichen Leidenschaft gekommen ist und was sie toll am Kitesurfen findet, das hören Sie gleich bei uns gegen 6:45. Und dazu starten wir erstmal schön entspannt in den Feierabend und für die meisten von uns ja auch ins Wochenende mit Tanita Tikaram und Twist in My Sobriety.
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0: Es geht um Wind. Wind ist für die einen lästig, weil er Frisuren durcheinander wirbelt und Schirme zerlegt. Für alle, die gerne segeln oder surfen, ist Wind natürlich ein wichtiger Sportpartner. Die wildesten sind aber vielleicht die Kitesurfer und Surferinnen. Marit Zielke von der Insel Föhr jedenfalls hält nichts mehr drin, wenn draußen der Wind weht. Warum? Und wieso nicht? Das hat sie am Strand von Udersen meiner Kollegin Elin Hinrissen erzählt. Und zwar auf Friesisch.
2: Es ist zwar nur wenig, aber immerhin etwas Wind an diesem Nachmittag. Und Marit Zielke hat gerade auch Zeit. Zwischen ihr und ihrer Kitesession im Priel bei Udersum steht der unbeliebteste Teil des Sports. Das Aufpumpen der Umrandung des Kites. Das dauert und eigentlich will sie schnellstens aufs Wasser, sagt sie auf Hörerfriesisch.
3: Ja, und für mich ist das irgendwie so ein... So ein Ritual. Ich denk mir dann, okay.
2: Aus dem Pumpen hat sie ein Ritual gemacht. Überlegen, welche Tricks und Stunts sie gleich fahren will. Erledigt. Jetzt kann sie in Ruhe die Leinen zurechtlegen. Es sind 4 Stück, je 22 Meter lang. An denen wird gleich ihr Leben hängen. Sie müssen genau richtig am Kite und an der Lenkung befestigt werden. Vor jeder Session legt sie sie extra sorgfältig am Strand aus und enttüdelt sie. Denn jedes Mal verheddern sie sich wieder beim Fahren auf dem Wasser. Marit Zielke ist vom Meer umschlungen auf Föhr geboren und aufgewachsen. Aber als Kind geht sie selten zum Strand. Ihre Hobbys sind damals Handball spielen und Reiten.
4: Nüriger wie selten. Nimmer hätte ich die Idee, meinen Wassersport.
2: Wassersport zu machen, kommt ihr gar nicht in den Sinn. Abgesehen von einem Windsurfing-Kurs als 8-Jährige. Aber das haut sie damals nicht vom Hocker.
4: Das ist cool, dann tunt ich über Leder, das Kiten weh.
2: Da musste erst das Kitesurfen um die Ecke kommen, sagt sie. Ihre erste Stunde nimmt sie mit 24. Und heute mit 30 ist Marit Zielke Kite-Profi. Die Sommer verbringt sie als Kite-Lehrerin auf ihrer Heimatinsel, die Winter an den heißesten Kite-Hotspots der Welt.
4: Kick, wie mal was wird.
2: Der Schirm ist an den Leinen angeschirrt. Und Marit hängt an den Leinen, an ihrem Trapez, dem breiten Gürtel um ihre Taille. Kitesurfen kann gefährlich sein und niemand geht alleine raus.
3: Janko könnte starten, oder?
2: Auch beim Starten ist es praktisch, dass oft Marits Freundin Nelly dabei ist, so wie jetzt. Sie stellt den Schirm auf die kurze Kante in den Wind. Der Schirm ist riesig, schwarz mit roten und gelben Mustern drauf. Er ist 3-mal so hoch, wie Nelly groß ist. Sie lässt los. Er steigt auf und Marit stapft in Richtung Wasser, im Neoprenanzug mit sturzsicherer Weste und eng sitzendem Helm. Ihr Brett trägt sie unter dem Arm und immer wieder schaut sie zum Schirm hinauf. Er zappelt schon ungeduldig im Wind, 22 Meter über ihrem Kopf. Gleich wird er sie schnell wie einen Pfeil über das Wasser ziehen.
4: Ich weiß noch genau das eine Session, was ich hatte damals.
2: Sie weiß noch genau, wie es sich angefühlt hat, erzählt sie. Vor 5 Jahren, in einer der ersten Sessions, die sie allein draußen unterwegs war. Alles passt damals. Der Wind, die Strömung, das Licht. Es ist so schön, ihr kommen die Tränen vor Glück damals. Und los. Start aus dem Wasser und zisch. Sie nimmt Speed auf, lässt sich ziehen, springt in die Luft. Ein Leben ohne das Kitesurfen kommt für Marit Zielke von der Insel Föhr nie mehr in Frage.
0: 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Und dazu noch ein Vorsicht bitte auf der A1 Hamburg Richtung Bremen. Zwischen Harburg und dem Maschener Kreuz befindet sich eine ungesicherte Unfallstelle.

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0: 19:30 Uhr, NDR1, Welle Nord. Gerade Halbzeit in Bielefeld. Der FC St. Pauli und Arminia Bielefeld haben sich den Saisonstart in der zweiten Bundesliga sicherlich ganz anders vorgestellt. Immerhin können die Bielefelder sich auf ihre Heimstärke verlassen. Vor 3 Wochen feierte die Arminia ja einen 3:0-Sieg über Aufsteiger Cottbus. Christian Schulze auf der Bielefelder Alm. Bekommt denn heute St. Pauli die Heimstärke der Ostwestfalen zu spüren?
1: Zunächst ja, aber mittlerweile steht es 1:1. Es ist Halbzeit und St. Pauli kann mit dem Auftritt in der ersten Halbzeit zu weit in Ordnung sein, dass sie eben ja, einer schlechten Verteidigung beim 0:1 dann einen guten Angriff haben folgen lassen. Also dieses 1:0 in der 13. Minute ist viel zu leicht gefallen. Langer Abschlag von Bielefelds Torwart Kersten bis rein in den 16er der Hamburger und dann war Rochel da und schoss ein. Das war ja nicht gut verteidigt, vor allem vom Kapitän nicht, aber Nemeth dann der Vorlagengeber zum 1:1 in der 20. Minute, ein super Ball aus dem Mittelfeld und Taichi Hara schloss dann im 16er ab. Bielefeld hat noch ein Tor geschossen, zählte aber nicht aufgrund eines Stürmerfouls und so ist es ein 1:1, das vollkommen in Ordnung geht. Bielefeld ja, ist am Drücker, natürlich auch unterstützt durch die Heimfans, aber St. Pauli macht ein gutes Auswärtsspiel, wird, wenn ich das richtig interpretiere, zur Halbzeit 2-mal wechseln und so ein bisschen frische Kräfte reinbringen, um dann möglicherweise eben doch den ersten Sieg in dieser neuen Saison einfahren zu können.
0: Dankeschön, Christian. Wir bleiben natürlich dran für Sie. Logisch, NDR 1, Welle Nord, das Wetter für uns in Schleswig-Holstein. Es hat sich jetzt erstmal abgeregnet. 2-3 Schauer sind noch drin. Ansonsten auch ein ganz bisschen Sonnenschein, teilweise kompaktere Wolken. Das alles so bei um und bei 17 Grad. Morgen dann gibt es auch ein bisschen Sonnenschein. Allerdings müssen wir auch da nochmal besonders mit dichten Wolken und Schauern und einzelnen Gewittern rechnen. Allerdings wird es dann am späten Abend etwas freundlicher bei Werten um 18, 19 Grad. Und das ist schon gleich die Vorgruppe für den Sonntag, der insgesamt freundlicher wird mit mehr Sonnenschein als Wolken bei 21 Grad.
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0: Schnell und zuverlässig, damit Sie sicher ankommen. Die A7 Flensburg Richtung Hannover wird zwischen Stellingen und Heimfeld wegen Bauarbeiten von ca. 22 Uhr bis Montag ca. 5 Uhr gesperrt. Auf der A7 Flensburg Richtung Süden stockt es momentan zwischen Volkspark und dem Elbtunnel auf 3 Kilometern. Mit dabei ist auch Elmshorn. Der Verlauf Geschwister-Scholl-Straße bis Königstraße ist zwischen Julius-Leber-Straße und Holzenstraße wegen Überflutung gesperrt. Und an der Elbfähre-Glückstadt-Wischhafen müssen Sie momentan ab Glückstadt eine Stunde lang warten. Aber ansonsten läuft's, deswegen wünschen wir Ihnen eine gute Fahrt.
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0: Wir nehmen Sie gleich mit zu Resten von verzweigten Bunkeranlagen im Segeberger Forst. Das ist wirklich spektakulär. Gleich gegen 19:45 an Ihrem Freitagabend. Dann packen wir noch großartige Songs obendrauf. Schön den Stress der Woche abschütteln mit Christopher Cross und Black.
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0: Ende vom Lied. Und oha, beim Spiel Arminia Bielefeld gegen den FC St. Pauli steht es nach 57 Minuten 2:1 für Arminia Bielefeld. NR1, Welle Nord an ihrem Freitagabend. Ja, und Lost Places. So werden alte Fabriken, leerstehende Häuser oder verlassene Schulen heute genannt. Die sind sehr beliebt bei vielen Fotografen, denn da entstehen nicht nur faszinierende Bilder. Das Ganze hat ja auch ein bisschen was Unheimliches. Und die Geschichte dahinter ist auch oft spannend, manchmal sogar noch spannender als alles andere. Zum Beispiel der Besuch im zweitgrößten Wald bei uns in Schleswig-Holstein. Das ist im Segeberger Forst. Dort gibt es Reste von verzweigten Bunkeranlagen und ein Dokumentationszentrum, das daran erinnert, was da mal war. Es geht um den Nationalsozialismus, um Munition und um die Marine. Doreen Pelz hat vor Ort Dr. Chris Freise getroffen. Er ist Direktor der Landesforsten und Angelika Remmers vom Dokumentationszentrum.
1: Auf den ersten Blick sieht es aus wie ein ganz normaler Erdhügel im Segeberger Forst. Doch es ist eine Ruine auf dem ehemaligen Bunkergelände des Marineartilleriearsenals aus dem Zweiten Weltkrieg. Heute wird der Wald von den Landesforsten bewirtschaftet.
2: Jede Epoche hat im Wald ihre Spuren hinterlassen. Man muss nur ein bisschen geführt werden, um diese Spuren zu sehen. Es ist nicht so offensichtlich wie am Holstentor in Lübeck. Aber im Wald hier seit der Jungsteinzeit, jede Krume Boden von Menschen umgedreht, verändert, Wikinger, napoleonische Zeit, Erster Weltkrieg, Zweiter Weltkrieg, 60er, 70er, 80er Jahre bis heute. So. Und wer weiß, was man irgendwann von uns mal finden wird, wo man den Kopf schüttelt. Und dazu gehören auch diese militärischen Hinterlassenschaften. Das sieht ein bisschen so aus wie eine alte Maya-Stadt vielleicht in Mittelamerika, wo sich die Bäume ihre Fläche zurückgeholt haben. Und das verschwindet mit der Zeit immer mehr und mehr.
1: Angelika Remmers versucht dennoch, die Geschichte des Arsenals zu bewahren.
3: Wir kommen hier jetzt gerade aus einem Schienenstrang der Schmalspurbahn.
4: Der dann eingebogen ist.
3: Alle 208 Bunker hatten ihren eigenen Anschluss an diese Munitionsbunker.
4: Ja.
3: Und jetzt gehen wir also in diesen zerstörten Krater. Das ganze Material, der Beton, das wurde alles für den Straßenbau verwendet.
4: Deswegen ist auch nicht mehr so viel davon da.
3: Deswegen haben wir noch zwar große Betonbrocken hier liegen, aber das meiste ist damals für den Aufbau verwendet worden.
4: Ja.
1: Die noch intakten Bunker werden heute als Lagerhallen und Winterquartiere für Fledermäuse genutzt. Obendrauf wurde ein Spielplatz gebaut und drumherum ein Trimmdichtpfad angelegt. Im Dokumentationszentrum in Wahlstedt ist vieles aus der Zeit des Arsenals aufgeschrieben und aufbewahrt, damit die Bunker eben nicht in Vergessenheit geraten.
3: Man kann sagen, von den gut 100 Gebäuden gibt es noch 60, 70. Die sind umgebaut worden, die kann man kaum noch erkennen. Und von den 208 Bunkern, Betonbunkern, gibt es noch 7. Die Bunker hatten alle Gleisanschluss. Und so ist dann die Kleinbahn praktisch in diese Schneisen reingefahren, um dann die Munition auch zu transportieren. Und da wurden die dann in diese Bunker reingetan.
1: Das Arsenal im Wald wurde zu großen Teilen von Zwangsarbeitern und Kriegsgefangenen gebaut. Nach 1945 wurden die Bunker gesprengt, die Munition weggeräumt, die Fabriken weitergenutzt.
3: Diese Tafel, die zeigt uns, wie viele Gebäude außerhalb noch dieser 208 Bunker auf dem Arsenalsgelände gestanden haben.
1: Die Geschichte des Marineartilleriearsenals wird hier weiter aufbewahrt, auch wenn die Bunker im Wald immer mehr verschwinden.
0: Ja, Wahnsinn, oder? Super interessant, das alles im Segeberger Forst bei uns.
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1956 und es ist ein Tor gefallen beim Spiel Arminia Bielefeld gegen FC St. Pauli. Und zwar der Ausgleichstreffer steht dort jetzt 2:2. Wir bleiben natürlich für Sie dran. Und einmal Vorsicht bitte auf der A23 Heide Richtung Hamburg. In der Einfahrt Tornesch steht ein defektes Fahrzeug. Das ist Ihr perfekter Freitagabend bei NDR 1 Welle Nord.

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1: Um 20 Uhr mit Michael Hafke. In Nordrhein-Westfalen suchen die Behörden den mutmaßlichen Angreifer nach den Sabotageakten auf Stromnetze. Laut NRW-Innenminister Reul wurde in der Wohnung eines 48-Jährigen Sprengstoff gefunden. Auch sein Auto ist schon beschlagnahmt. Aus Düsseldorf Bettina Altenkamp.
2: In den Bekennerschreiben, die auch dem WDR vorliegen, hat er seinen Namen und seine Adresse genannt. Aber, so Innenminister Reul, es werde noch geprüft, ob der Verfasser der Schreiben tatsächlich etwas mit den Taten zu tun hat. Bundesinnenminister Dobrindt spricht von einem Fall von Klimaextremismus. Angesichts zunehmender Bedrohungsfälle seien die Betreiber kritischer Infrastruktur, zum Beispiel Energieunternehmen, aufgefordert worden, den Eigenschutz zu verstärken, etwa durch mehr Videoüberwachung.
1: Die vom VW-Aufsichtsrat beschlossenen Sparpläne stoßen auf ein geteiltes Echo. Vorgesehen ist unter anderem, dass in den nächsten Jahren 50.000 weitere Stellen gestrichen werden. Außerdem stehen 4 Werke auf der Kippe, darunter die Standorte Emden und Hannover. Über die Reaktionen dort berichtet Annika Fallack.
3: Emdens parteiloser Oberbürgermeister Krüthoff kritisiert, dass die Lage für die Beschäftigten weiter unsicher bleibt. Aber er betont auch, Emden sei ein Automobilstandort und für einen Abgesang auf das Werk sei es noch zu früh. Für Emden und auch Hannover will der Konzern jetzt unter anderem prüfen, wie die Standorte anderweitig genutzt werden können. In Hannover zeigte sich Oberbürgermeister Onney von den Grünen schockiert von der Aufsichtsratsentscheidung. Die Unsicherheit werde fortgesetzt und die Folgenutzung hänge von den Bemühungen des VW-Konzerns ab. Und der glaube eigentlich gar nicht mehr an diese Standorte, zu denen auch das Nutzfahrzeugewerk in Hannover-Stöcken gehört.
1: Nach dem Cyberangriff auf die Berliner Verwaltung hat die Hackergruppe die gestohlenen Daten im Darknet veröffentlicht. Es geht um 6 Terabyte Daten des Berliner Senats, darunter Adressen und Telefonnummern. Die Hacker hatten für die gestohlenen Informationen ein Lösegeld in Höhe von rund 2 Millionen Euro bis heute Nachmittag gefordert. Die Senatskanzlei hatte vorab betont, auf die Erpressung nicht einzugehen. Autofahrer müssen sich an diesem Wochenende erneut auf eine Autobahnsperrung einstellen. Das betrifft die A7 und damit auch den Elbtunnel. Die Autobahn ist ab heute Abend 22 Uhr in Richtung Hannover nicht befahrbar. Das gilt für den Abschnitt zwischen Hamburg-Stellingen und Heimfeld. Die Sperrung dauert voraussichtlich bis Montag früh. Grund sind Brückenbauarbeiten südlich des Elbtunnels. Und das waren die Nachrichten.
4: NDR 1, Welle Nord, das Wetter für uns in Schleswig-Holstein. Fast überall trocken, es gibt nur so 2 größere Regengebiete, einmal rund um Ahrensbürg und einmal rund um Elmshorn. Und die haben heute richtig schon mal eine Husche abgekriegt. Dazu gleich mehr auch bei uns im Verkehrsservice. Ansonsten ganz entspannt, meist trocken bei 17 Grad. Morgen gibt es auch ein bisschen Sonnenschein, es bleibt auch ab und zu trocken. Aber wir müssen immer wieder bis zum Nachmittag auch mit teilweise ergiebigen Schauern rechnen. Gewitter kann auch noch dabei sein, gegen späten Nachmittag, Abend dann aber etwas Entspannung. Der ganzen Lage. Es ist teilweise zwar noch windig, aber bei 18 bis 19 Grad geht das Ganze. Und wir freuen uns auf Sonntag. Das wird der sonnigste Tag dann an diesem Wochenende bei bis zu 21 Grad.
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4: Schnell und zuverlässig, damit Sie sicher ankommen. Vorsicht bitte auf der A23 Heide Richtung Hamburg. In der Einfahrt Tonnesch steht ein defektes Fahrzeug und A23 Hamburg Richtung Heide zwischen Legerdorf und Itzehoe Süd auch nochmal ein defektes Fahrzeug. Dann kommen wir zur A7. Auch bei uns eben in den Nachrichten gehört. Flensburg Richtung Hannover. Da wird die Fahrbahn zwischen Stellingen und Heimfeld wegen Bauarbeiten von ca. 22 Uhr, also in bummelig 2 Stunden, bis Montag ca. 5 Uhr gesperrt. Dann haben wir Elmshorn. Der Verlauf Geschwister-Scholl-Straße bis Königstraße ist zwischen Julius-Leber-Straße und Holzenstraße wegen Überflutung gesperrt. Und an der Elbfähre Glückstadt-Wischhafen müssen Sie ab Glückstadt momentan 1 Stunde warten. Aber ansonsten läuft es und deswegen wünschen wir Ihnen eine gute Fahrt ins Wochenende.
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4: Schön, dass Sie bei uns sind. Wir schalten gleich nochmal in die Schlussphase der Partie. Arminia Bielefeld gegen den FC St. Pauli steht momentan dort 2:2. Also was Sport angeht, da verpassen Sie nichts bei uns. Und auch musikalisch bringen wir Sie einfach gut durch den Abend. Jetzt ein bisschen mit Rock. Das ist The Boss, Bruce Springsteen, Born in the USA.
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0: Arminia Bielefeld möchte Marcel Rapp seine Jungs vom FC St. Pauli nicht nur für eine gute Leistung loben, sondern auch für die ersten drei Punkte in dieser Zweitligasaison. Bisher war der Trainer der Hamburger mit den Spielern seiner noch sieglosen Mannschaft ja eigentlich in großen Teilen zufrieden. Nur die Ergebnisse stimmten halt nicht. Christian Schulz in Bielefeld endet heute St. Paulis Sieglosserie.
1: Es wird auf jeden Fall versucht, jetzt gerade mal mit einem Fernschuss aus 17 Metern flacher Natur, aber kein Problem für Kersken. Im Bielefelder Tor war seit dem 2:2 Ausgleich in der 65. Minute, das ist jetzt gut 20 Minütchen her, der erste Torschuss wieder für St. Pauli. Zwischenzeitlich hatte das so ein bisschen den Eindruck, wie bloß keinen Fehler mehr machen, bloß nicht verlieren, sondern dann lieber den nur einen Punkt mitnehmen, auch wenn dieser erste Pflichtspielsieg ja das erklärte Ziel war für diese Auswärtsreise nach Bielefeld auf die Alm. 2:2 der Spielstand, 87 Minuten absolviert. Langer Ball der Bielefelder in den Anstoßkreis, kein Foul, so der Ballgewinn für St. Pauli. Einmal durch die Zentrale, Matt Carfi im Mittelfeld, dann gefoult und es gibt den Freistoß aus 20 Metern. Nee, doch nicht. Erst Vorteil angezeigt und dann doch nicht zurückgepfiffen das Ganze. Das verstehen die Spieler von St. Pauli nicht und jetzt wird es da unten auf dem Rasen ein bisschen hitziger. Wird eine interessante Schlussphase. 2:2.
0: Wir werden uns natürlich melden, ne? Sobald das Endstand dann bekannt ist. Also noch so, ein Türchen noch, ein Türchen kommt. Kriegt das hin. Was soll das uns? Was soll das? Was soll das? Fragt auch Herbert Grünemeyer bei NDR 1.

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0: Ulrike und Birgit haben sich eben bei uns gemeldet per Messenger in der NDR Schleswig-Holstein-App und haben sich was von Dolly Parton gewünscht. Haben wir doch eben gespielt. Dolly Parton gemeinsam mit Kenny Rogers und Island in the Stream. Einfach perfekt für den Freitagabend. Und danke nochmal für alles, Dolly. Und wir kommen nochmal ganz kurz zum Sport. Es ist 20.30 Uhr, ja, und Saisonspiel Nummer 4 ist für den FC St. Pauli seit einigen Minuten Vergangenheit. Bei Arminia Bielefeld waren die Hamburger ja zu Gast. Endergebnis? 2:2. Christian Schulze ist noch für uns auf seinem Reporterplatz. Wie hast du denn diese 90 Minuten erlebt?
1: Ja, es war ein intensives Spiel mit 4 Toren, ein unterhaltsames Spiel, letztlich auch sehr umkämpft, gar keine Frage. Und am Ende ist es dann auch in Ordnung, dass es keinen Sieger gibt, weil beide sich total auf Augenhöhe begegnet sind. Bielefeld ging zweimal in Führung, Minute 13 zunächst die erste und dann in der 51. der Treffer zum zwischenzeitlichen 2:1. Aber St. Pauli hat eben Moral gezeigt und sich jeweils zurückgekämpft mit schön herausgespielten Toren. Zunächst Hara in der 20. Minute schön in den Strafraum geschickt und in der zweiten Halbzeit dann nach einer Flanke von der rechten Seite Cissé eingewechselt mit der Hacke zur Stelle. Ja, mit dem ersten Pflichtspielsieg hat es wieder nicht geklappt für St. Pauli, aber einmal mehr hat die Leistung gestimmt und ein Punkt wird gerne aus Bielefeld mitgenommen.
0: Ja, das nächste Mal klappt es dann auch. Dankeschön, Christian. Kurz zum Wetter für uns in Schleswig-Holstein hier bei NDR 1 Welle Nord. Ja, und im äußersten Südosten gibt es noch ein paar Regenschauer und auch südlich von Husum. Aber ansonsten ist es trocken bei so 15 bis 16 Grad. Morgen dann nochmal etwas Sonnenschein, aber auch noch ein paar Schauer, die können auch gewittrig ausfallen. Gute Nachricht ist, je später der Tag, desto schöner wird es. Gegen Nachmittag, Abend wird es deutlich trockener, bei Temperaturen so 18, 19 Grad drumherum. Und am Sonntag wird es insgesamt trockener bei 21 Grad.
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0: 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Vorsicht bitte auf der A23 Hamburg Richtung Heide zwischen Legerdorf und Itzehoe Süd. Hier steht ein defektes Fahrzeug. A7 Flensburg Richtung Hannover, schon mal ein kleines Achtung. Da wird nämlich die Fahrbahn zwischen Stellingen und Heimfeld wegen Bauarbeiten von ca. 22 Uhr, also in etwa anderthalb Stunden, bis Montag ca. 5 Uhr gesperrt. Und Elmshorn, der Verlauf Geschwister-Scholl-Straße bis Königstraße zwischen Julius-Deber-Straße und Holstenstraße, ist nach wie vor wegen Überflutungen gesperrt. Aber ansonsten läuft es, deswegen wünschen wir Ihnen eine wunderbare und gute Fahrt.
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0: Ja, ein Pünktchen hat FC St. Pauli mitgenommen aus Bielefeld. Das ist ja nicht das Schlechteste. Und auch wenn sie so, ach, es hätte ein bisschen mehr sein können, egal. Wir sorgen jetzt für gute Laune. Wir haben genau den richtigen Soundtrack, auch für ein Partywochenende. Wir geben schon mal einen vor mit diesem Dancefloor-Kracher. Wo der läuft, da geht es ab. Das ist Billy Ocean mit Love Really Hurts Without You.
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0: Die größten Hits für Schleswig-Holstein mit James Blunt und The Truth um 20.42 Uhr.
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0: Marie-Sophie Koop macht sich Gedanken über das Supergirls-Outfit. Modisch top, aber im norddeutschen Allwettereinsatz eher unpraktisch.
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0: Hier übernehmen gleich die Kollegen vom MDR mit dem Hitabend für ihren Freitag. Mein Name ist Birgit Hahn. Ich bin morgen Nachmittag wieder für Sie da, wenn Sie mögen. Und ich lasse hier eine Wahnsinnsballade von Michael Jackson und Earth Song. Viel Spaß damit.

Supertram, Give a Little Bit. Hier ist der ARD-Abend und jetzt ist einer der erfolgreichsten Popkünstler unserer Zeit dran. Er begeistert seit Jahrzehnten die Massen, war vorher in einer Boyband, ist da quasi rausgeflogen und hat eine super Solo-Karriere hinlegen können. Robbie Williams und mit seiner Band Take That hat er sich natürlich dann auch wieder vertragen. Vor mittlerweile mehr als 25 Jahren festigte er mit seinem zweiten Solo-Album I've Been Expecting You endgültig seinen Status als Superstar. Und die darauf enthaltene Ballade She's the One ist jetzt zu hören. Im Original übrigens von der Band World Party geschrieben. Und hier ist Robbie Williams, der sich momentan auf großer Welttournee befindet. She's the One.

Dancing into Danger, das waren Inka und Hamilton hier bei uns im ARD-Abend mit einem Song aus dem Jahre 1988. Das britisch-deutsche Pop-Duo, bestehend aus Dave Inka und Hillary Hamilton, feierte mit dieser eingängigen Melodie damals einen ihrer größten Charterfolge im deutschsprachigen Raum. Der Song wurde unter anderem auch als Titelmusik für eine Episode der bekannten Krimireihe Tatort berühmt. Und an diesem Song hat mitgemischt auch ein gewisser Hubert K. Und jetzt haben wir Zeit für Vanessa Carlton und 1000 Miles.

Star, Lionel Richie im ARD-Abend. Zum Glück geht's dem 77-Jährigen wieder richtig gut. Er war ja 3 Tage auf einer Intensivstation und war vor allem dehydriert. Ein bisschen mehr trinken auch, hat er selber gesagt. Werde ich jetzt künftig tun. Damit es auch weitergeht mit seinen Konzerten am 26. September, ist das nächste angesetzt für den Mann aus Alabama. Und hier heißt es jetzt Sweet Home Alabama.

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4: 21.32 Uhr genau. Hier ist der Verkehrsservice für den ARD-Abend. Die A4 Frankfurt Richtung Dresden ist zwischen Hainichen und Berbersdorf nach einem Unfall gesperrt. Zurzeit Stau. Die A7 Flensburg Richtung Hannover wird zwischen Hamburg-Stellingen und Heimfeld wegen Bauarbeiten von 22 Uhr an bis Montag ca. 5 Uhr gesperrt. Die A7 Hamburg Richtung Ulm ist zwischen Homberg-Efze und Bad Hersfeld West wegen Bergungsarbeiten gesperrt. Wir haben hier zurzeit etwa 2 Kilometer Stau. Die A24 Pritzweig Richtung Berliner Ring ist zwischen Neuruppin und Neuruppin Süd nach einem LKW-Unfall gesperrt. Die A72 Richtung Hof ist zwischen Geithain und Rochlitz nach einem Unfall gesperrt. Soweit die Meldungen. Weiterhin gute Fahrt durch diesen Abend und kommen Sie gut an Ihr Ziel.
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4: Aus Dresden mit Frank Michael Bauer und dir. Die sind aus Schweden. Ace of Base. Always have, always will.

Rod Stewart, every beat of my heart. Rod Stewart liebt die traditionelle britische Küche. Er hat mal als sein absolutes Allzeit-Lieblingsgericht genannt Shepherd's Pie, ein klassischer englischer Auflauf aus Hackfleisch und das Ganze überbacken mit einer dicken Schicht Kartoffelpüree. Zu Hause schmeckt das am besten, aber wenn er auf Tour ist, denkt er natürlich auch an das Fitsein und da mag er die mediterrane Ernährung und liebt vor allem ganz viel gegrillten Fisch. Wie komme ich auf das Essen zu sprechen? Hanna aus Wismar steht nämlich in der Küche, hört den ARD Abend und hat in der Küche jede Menge zu tun. Sie ist mit Vorkochen beschäftigt und auch mit Backen für morgen. Ihr Mann feiert seinen 70. Geburtstag und sie haben überlegt, ob sie irgendwo in die Gaststätte essen gehen. Nein, der Mann hat sich sein Lieblingsgericht, die Rinderroulade, gewünscht und die wird zubereitet und morgen wird es dann richtig gut hoffentlich schmecken. Und dieser 4. September ist übrigens auch der Tag der Wurst, könnte man sagen. Die Deutschen lieben ja ihre Currywurst und natürlich gibt es dafür auch einen eigenen Ehrentag, der 4. September. Das Datum dafür wurde nicht von ungefähr gewählt, denn angeblich wurde die Currywurst von Hertha Heuwer am 4. September 1949 in Berlin erfunden. Sie hat ihre Wurst zwar patentieren lassen, aber es gibt trotzdem Stimmen, die das bestreiten. Möglicherweise wurde die Wurst damals auch im Ruhrgebiet oder in Hamburg erfunden. Egal, wem die Ehre gebührt, Curry ist einfach eine geniale Idee und der Absatz von Würstchen und Würsten hat auch wieder enorm zugenommen und dabei stehen natürlich auch vegane Gerichte und insbesondere auch das Würstchen, was vom Federvieh kommt. Das ist auch Geflügelwürstchen ganz groß im Kommen. Aber Currywurst, ist das was für Sie? Ist das Ihr Lieblingsimbiss? Können uns mal verraten, was Sie so gerne naschen an Würstchen oder was so zwischendurch am Imbissstand für Sie das Wichtigste ist und wirklich auch gut schmeckt. ard-abend@mdr.de. Und in diesem Moment bekommen wir noch eine Verkehrsmeldung rein und die will ich Ihnen nicht vorenthalten. Achtung, Falschfahrer auf der B76 Kiel-Schleswig zwischen Gettorf Süd, Tüttendorf und Abzweig Eckernförde ist ein Falschfahrer unterwegs. Bitte äußerst rechts fahren und nicht überholen. Falschfahrer auf der B76 Kiel-Schleswig zwischen Gettorf Süd, Tüttendorf und Abzweig Eckernförde ist ein Falschfahrer unterwegs. Bitte äußerst rechts fahren und nicht überholen. Wir melden, wenn die Gefahr vorüber ist. Und jetzt Musik mit Empire of the Sun im ARD-Abend.

0: Johannes im Not.
1: Unverkennbar. Die Stimme von Niedecken, Wolfgang Niedecken und Bab hier bei uns im ARD-Abend. Und hier nochmal der Hinweis von der Verkehrsredaktion. Achtung, Falschfahrer auf der B76 Kiel, Schleswig, zwischen Gettorf Süd, Tüttendorf und Abzweig Eckernförde ist ein Falschfahrer unterwegs. Bitte äußerst rechts fahren und nicht überholen. Wir sagen Ihnen, wenn die Gefahr vorüber ist. So, und jetzt zu einem Mann, der stammt aus Milwaukee, aus dem US-Bundesstaat Wisconsin, Steve Miller. Und der hatte einen Welthit mit seiner Steve Miller Band. Und dieses Lied ist dann ja irgendwann auch mal auf 1 gegangen in Europa, in den Staaten, aber auch in Amerika und Japan sehr erfolgreich. Das Lied Abracadabra, er verzaubert uns quasi jetzt. Am 4. September 82 war es soweit. Nummer 1 Hit hier im ARD Abend, die Steve Miller Band für Sie.

die Stephen Miller Band im ARD-Abend, Abracadabra, und siehe da, das Zaubern hat irgendwie gewirkt. Ja, Entwarnung für die B76 Kiel-Schleswig, kein Falschfahrer mehr zwischen Gerthof-Süd-Tüttendorf und Eckernförde. Sie haben wieder freie Fahrt, gute Fahrt, und kommen Sie gut an Ihr Ziel. Und hier sind Marshall und Tain mit Dancing in the City.

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1: Um 22 Uhr mit Michael Hafke. In Nordrhein-Westfalen suchen die Behörden den mutmaßlichen Angreifer nach den Sabotageakten auf Stromnetze. Laut NRW-Innenminister Reul wurde in der Wohnung eines 48-Jährigen Sprengstoff gefunden. Auch sein Auto ist schon beschlagnahmt. Aus Düsseldorf Bettina Altenkamp.
2: In den Bekennerschreiben, die auch dem WDR vorliegen, hat er seinen Namen und seine Adresse genannt. Aber, so Innenminister Reul, es werde noch geprüft, ob der Verfasser der Schreiben tatsächlich etwas mit den Taten zu tun hat. Bundesinnenminister Dobrindt spricht von einem Fall von Klimaextremismus. Angesichts zunehmender Bedrohungsfälle seien die Betreiber kritischer Infrastruktur, zum Beispiel Energieunternehmen, aufgefordert worden, den Eigenschutz zu verstärken, etwa durch mehr Videoüberwachung.
1: Auch in Sachsen hat die Polizei Sprengvorrichtungen entdeckt, die zur Stunde entschärft werden. Betroffen sind das Umspannwerk Turnow-Breilack und das Kraftwerk Jenschwalde. Nach dem Cyberangriff auf die Berliner Verwaltung hat die Hackergruppe die gestohlenen Daten im Darknet veröffentlicht. Es geht um 6 Terabyte Daten des Berliner Senats, darunter Telefonnummern. Die Hacker hatten für die Informationen ein Lösegeld von rund 2 Millionen Euro gefordert. Die Staatskanzlei hatte betont, auf die Erpressung nicht einzugehen. Nach der Einigung auf einen Sparplan im VW-Aufsichtsrat hat die Aktie des Autobauers an der Frankfurter Börse einen Sprung von 6,5% verzeichnet. In den nach wie vor von einer Schließung bedrohten Werken herrscht aber weiter Verunsicherung. Aus Hannover Annette Deutzkens mit einem Blick auf die Zukunft von VW.
3: Wenn es erstens an einem Standort gelingt, die Kosten auf ein wettbewerbsfähiges Niveau abzusenken und auch Produkte zu haben, die nachgefragt werden, dann kann es gelingen, weiter Autos zu bauen. Zweitens, wenn das nicht geht, dann kann man über Kooperationen nachdenken mit anderen Industriebranchen, etwa der Rüstung. Aber klar ist auch, mit keiner dieser beiden Varianten werden alle Werke in die Zukunft gerettet werden können. Und deshalb ist es so, dass bei Volkswagen es jetzt vor allem darum gehen muss, weiter die Kosten zu senken, innovative Modelle zu haben. Denn noch ist es so, Volkswagen mit all seinen Marken ist Marktführer bei den Verbrennern und Elektroautos in Europa.
1: Und hier die Ergebnisse aus der 2. Fußball-Bundesliga. Hannover 96, Karlsruher SC 2:2 und Arminia Bielefeld FC St. Pauli ebenfalls 2:2. Und das waren die Nachrichten. Das Wetter in Deutschland. Nachts ist es meist wechselnd bewölkt. An den Küsten sowie von der Mitte bis in den Süden gibt es Regen, teils mit Gewitter bei Temperaturen von 18 bis 11 Grad. Am Tage dann ganz im Süden Regen. Im Norden und Nordosten gibt es zeitweise Schauer und einzelne Gewitter. Ansonsten ist es mal sonnig, mal bewölkt. Und die Temperaturen liegen zwischen 18 und 22 Grad. Am Sonntag dann gibt es Sonne und Wolken im Wechsel. Im Süden ist es sonnig und 19 bis 30 Grad. Ähnlich sieht es dann am Montag aus, heiter bis wolkig. Dazu kommen vereinzelte Schauer und 21 bis 32 Grad. Es ist 22.03 Uhr.
4: Hier ist der Verkehrsservice für den ARD-Abend. Die A4 Frankfurt Richtung Dresden ist zwischen Hainichen und Berbersdorf nach einem Unfall gesperrt, zurzeit Stau. Die A7 Flensburg Richtung Hannover wird zwischen Hamburg-Stellingen und Heimfeld wegen Bauarbeiten bis Montag früh gesperrt. Die A7 Hamburg Richtung Ulm ist zwischen Homberg-Efze und Bad Hersfeld-West wegen Bergungsarbeiten gesperrt, 3 Kilometer Stau. Soweit die Meldungen. Weiterhin gute Fahrt und kommen Sie gut an Ihr Ziel.
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4: Aus Dresden vom MDR, ich bin Frank-Michael Bauer und hier ist Mike Oldfield mit der Stimme von Anita Hegerland aus Norwegen. Innocent.

0: When a Man Loves a Woman, Michael Bolton mit dem großen Klassiker. Nochmal neu aufgenommen das Ganze. Hier ist der ARD-Abend. Heute ist ja Tag der Currywurst und ich habe mal danach gefragt, was ist denn Ihr Lieblingsimbiss? Das heißt, was verzehren Sie da am liebsten? Frikadellen, Buletten, Klopse, da sind ja verschiedene Sachen schon gekommen, aber insbesondere auch Currywurst oder wie sieht das aus?
1: Hallo Frank-Michael Bauer.
0: Hallo.
1: Matthias aus Neumünster. Im schönen Schleswig-Holstein an der Ostsee.
0: Ne?
1: Currywurst, ja, geht eigentlich mal bei mir eigentlich ganz oft. Und dazu auch Pommes rot-weiß. Da bin ich nicht abgeneigt. Und wenn es mal schnell gehen soll und man hat Termine und man ist in der Stadt zugange und so. Und ich mag die Currywurst auch gerne mit dänischer Mayonnaise. Ist nicht jedermanns Sache. Die ist ein bisschen gelblich, sieht das aus, aber schmeckt auch ganz gut. Und dann nehme ich immer Doppelcurry. Das mag ich eigentlich immer ganz gerne. Und dazu ein Kaltgetränk, eine Cola oder eine Sprite oder so. Und dann ab dafür.
0: Vielen Dank. Und Marina aus Wilhelmshaven hat uns auch geschrieben, sie isst mit ihrem Mann sehr, sehr gern Currywurst und haben neulich mal eine vegane Wurst probiert, auch mit Curry und sowas. Und sie waren beide sehr skeptisch und waren erstaunt, dass das tatsächlich gut geschmeckt hat. Nur die Knackigkeit, die fehlt dann meistens bei diesem Produkt. Aber vielleicht lässt sich da auch noch das eine oder andere machen. Wir sind ja noch nicht am Ende des Wegs von Erfindungen. Und jetzt bei uns im ARD-Abend America mit A Horse with a Name.

Atomic Kitten waren das hier bei uns im ARD-Abend. Es war Ende der 80er Jahre. Da tauchte doch in England plötzlich ein Musikprojekt auf. Das verarbeitete große Hiterfolge zu einem Titel. Dahinter steckten ein Vater und sein Sohn. Sie arbeiteten als Disc-Jockeys und haben anderen DJs diesen Service angeboten, Musikmixer herzustellen. 1988 entsteht ein Party-Mix mit Rock'n'Roll-Hits. Diese werden eingetaktet in das berühmte Glenn Miller-Stück In the Mood. Und den beiden DJs gefällt ihr Produkt so gut, dass sie sich entschließen, diese Mixtur auf eine Single zu bringen. Es dauert dann eine ganze Weile. Sie müssen ja erstmal die Rechte zusammensuchen und nennen sich Jive Bunny and the Master Mixers. Und diese Platte, die landet am 4. September 89 in Deutschland auf Platz 1. Jive Bunny und die Master Mixers.

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7: 22.32 Uhr, hier ist der Verkehrsservice für den ARD-Abend. Die A4 Frankfurt Richtung Dresden ist zwischen Hainichen und Berbersdorf nach einem Unfall gesperrt, zurzeit Stau. Die A7 Flensburg Richtung Hannover wird zwischen Hamburg-Stellingen und Heimfeld wegen Bauarbeiten bis Montag früh gesperrt. Die A7 Hamburg Richtung Ulm ist zwischen Homberg-Efze und Bad Hersfeld-West wegen Bergungsarbeiten gesperrt, 3 Kilometer Stau. Soweit die Meldungen, kommen Sie gut an Ihr Ziel.
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7: Aus Dresden von MDR Sachsen und hier ist Babacar mit Franz Gall.

Dreamer, der Träumer. Ozzy Osbourne, hier bei uns im ARD Abend. Heute ist Tag der Currywurst und ich habe ja mal gefragt, was mögen Sie denn Currywurst überhaupt zum Imbiss als Snack? Da hat uns Gerhild geschrieben, mein Lieblingssnack ist und bleibt die Thüringer Rostbratwurst in einer Semmel mit ganz viel Senf. Dafür lasse ich alles andere links liegen. Dann haben wir Post bekommen von Horst Krügel aus Hamburg und der ist gebürtiger Thüringer. Ich liebe natürlich als solcher meine Bratwurst mit Senf. Es ist ein Muss, wenn ich in der alten Heimat bin, eine Original-Bratwurst zu verputzen. Ja, wunderbar. Und bei Anna sind es die Pommes, die sie unbedingt liebt. Mein Lieblingsimbiss, schreibt sie uns. Die haben sich nur schon lange zum Schlechten verändert, ist ihre Erfahrung und haben zuletzt fast überall nach Pappe geschmeckt. Schade, schade, schade. Für eine gute Schale, gute Pommes würde ich auch 5 Euro bezahlen, aber irgendwie schmeckt mir das in letzter Zeit nicht. Schade, da können wir eigentlich nur rufen, Hilfe, hier sind die Beatles und da gibt es noch einen kleinen Anlass dazu. Am 4. September 1965 erobern die Liverpooler Pilzköpfe Platz 1 der US-Charts mit dem Hilfeschrei Help. 12-mal mussten sie den Song im Abbey Road Studio aufnehmen, bevor der Produzent zufrieden war. Hey!

0: Sydney, Youngblood und Sit and Wait im ARD-Abend. 4. September, Tag der Currywurst. Mögen Sie die?
1: Hallo. Natürlich isst man gerne mal eine Currywurst. Da habe ich übrigens die Original-Currywurst am U-Bahnhof Gesundbrunn in Berlin gefunden mit einem wunderbaren Rezept, sowohl Wurst als auch Soße. Aber was ich fast noch lieber esse, ist die klassische, wenn es auch heißt deutsche, aber eben unsere klassische Bockwurst oder auch Wiener, aber am liebsten Alex, eine richtige klassische Bockwurst mit einer Schrippe oder einer Scheibe Brot dazu. Das ist immer noch das, was auf den schnellen Hunger am liebsten esse.
0: Ja, und das kriege ich auch wieder Hunger, wenn über Essen gesprochen wird. Das ist um 22:50 Uhr. Danke fürs Mitmachen am Tag der Currywurst und am Imbiss für den schnellen, knackigen Hunger zwischendurch. Ich bin Frank-Michael Bauer, wünsche Ihnen noch einen schönen Abend und gleich geht's in das Land, wo auch fantastische Wurst hergestellt wird. Thüringer Würstchen, ja. Und zwar von MDR Thüringen gibt's die ARD-Hitnacht mit meinem lieben Kollegen Klaus Schreder-Grau. Ich wünsche Ihnen eine gute Nacht und machen Sie es gut. Bis zum nächsten Mal. Und hier ist Mr. Big, To Be With You.

Hier ist der Verkehrsservice für den ARD-Abend. Achtung, Falschfahrer auf der A73 B4 zwischen Coburg und Unterseemau. Dort ist ein Falschfahrer unterwegs. Bitte äußerst rechts fahren und nicht überholen. Ich wiederhole, Falschfahrer auf der A73 B4 zwischen Coburg und Unterseemau ist ein Falschfahrer unterwegs. Bitte äußerst rechts fahren und nicht überholen.

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1: Um 23 Uhr mit Michael Hafke. In Nordrhein-Westfalen suchen die Behörden den mutmaßlichen Angreifer nach den Sabotageakten auf Stromnetze. Laut NRW-Innenminister Reul wurde in der Wohnung eines 48-Jährigen Sprengstoff gefunden. Auch ein LKW wurde beschlagnahmt. Aus Düsseldorf Bettina Altenkamp.
2: In den Bekennerschreiben, die auch dem WDR vorliegen, hat er seinen Namen und seine Adresse genannt. Aber, so Innenminister Reul, es werde noch geprüft, ob der Verfasser der Schreiben tatsächlich etwas mit den Taten zu tun hat. Bundesinnenminister Dobrindt spricht von einem Fall von Klimaextremismus. Angesichts zunehmender Bedrohungsfälle seien die Betreiber kritischer Infrastruktur, zum Beispiel Energieunternehmen, aufgefordert worden, den Eigenschutz zu verstärken. Etwa durch mehr Videoüberwachung.
1: Auch in Sachsen hat die Polizei Sprengvorrichtungen entdeckt, die zur Stunde entschärft werden. Betroffen sind das Umspannwerk Turnow-Preilack und das Kraftwerk Jenschwalde. Nach dem Cyberangriff auf die Berliner Verwaltung hat die Hackergruppe die gestohlenen Daten im Darknet veröffentlicht. Es geht um 6 Terabyte Daten des Berliner Senats, darunter Telefonnummern. Die Hacker hatten für die Informationen ein Lösegeld von rund 2 Millionen Euro gefordert. Die Senatskanzlei hatte betont, auf die Erpressung nicht einzugehen. Die Landesregierung in Thüringen will trotz des Parteiaustritts von 10 BSW-Abgeordneten weiterarbeiten. CDU-Ministerpräsident Vogt erklärte, dass er die Koalition mit den nun parteilosen Abgeordneten und Regierungsmitgliedern fortsetzen möchte. Auch die bisherige BSW-Landesvorsitzende, die Vizeministerpräsidentin Wolf, bekannte sich zur Koalition, ebenso der SPD-Landeschef Mayer. In der ersten Fußball-Bundesliga hat der VfB Stuttgart sein Heimspiel gegen den 1. FC Köln souverän für sich entschieden. Die Schwaben siegten mit 4:1. Aus der Sportredaktion Ina Kast.
3: In der ersten Halbzeit war der VfB dominant und ging verdient mit 1:0 durch Elchanus in Führung. Zu Beginn der zweiten Halbzeit spielte Köln dann stärker, aber mitten in der Kölner Drangphase traf Stuttgart 2 weitere Male. Der Kölner Ehrentreffer fiel durch ein Stuttgarter Eigentor, Wagnumann sorgte aber für den 4:1 Endstand. In der zweiten Liga hat Aufstiegsanwärter Hannover ein spätes 2:2 gegen Karlsruhe kassiert, ebenfalls 2:2 das Ergebnis von St. Pauli in Bielefeld. Der Bundesliga-Absteiger hat keines der bisherigen 4 Zweitligaspiele gewinnen können.
1: Und das waren die Nachrichten. Das Wetter in Deutschland. Nachts ist es meist wechselnd bewölkt. An den Küsten sowie von der Mitte bis in den Süden gibt es Regen, teils mit Gewitter. Werte gehen zurück auf 18 bis 11 Grad. Am Tage dann gibt es ganz im Süden Regen, im Norden und Nordosten zeitweise Schauer und einzelne Gewitter. Ansonsten ist es mal sonnig, mal bewölkt bei 18 bis 22 Grad. Am Sonntag dann Sonne und Wolken im Wechsel. Im Süden ist es sonnig und 19 bis 30 und am Montag heiter bis wolkig. Dazu kommen vereinzelte Schauer und 21 bis 32 Grad. Es ist 23.03 Uhr.
4: Hallo auf die Straßen. Zunächst ein Falschfahrer, der unterwegs ist, und zwar auf der A73B4 zwischen Coburg und Untersimau. Hier bitte äußerst rechts fahren, nicht überholen. Auf der A73B4 zwischen Coburg und Untersimau ist ein Falschfahrer unterwegs. Vorsicht bitte in beiden Richtungen. A2, A3 Luzern-Basel zwischen Hagnau und Wiese. Hier Stau und stockender Verkehr in beiden Richtungen wegen Bauarbeiten. Die A3 Oberhausen-Arnheim ist zwischen Emmerich-Ost und dem Grenzübergang Elten wegen Bauarbeiten bis Montag 5 Uhr in beiden Richtungen gesperrt. Dann aber die A4 Chemnitz nach Dresden ist gesperrt nach einem Unfall zwischen Hainichen und Berbersdorf, dadurch Stau. A5 Frankfurt nach Kassel zwischen dem Reiskirchener Dreieck und Grünberg, hier ist nur eine Spur frei, dadurch 3 Kilometer Stau. Die A7 Flensburg Richtung Hannover ist zwischen Hamburg-Stellingen und Heimfeld wegen Bauarbeiten bis Montag 5 Uhr gesperrt. Die A7 Kassel nach Fulda ist zwischen Homberg-Efze und Bad Hersfeld West wegen Bergungsarbeiten gesperrt. Dann die A8 Neunkirchen Richtung Karlsruhe. Die Autobahn ist zwischen Limbach und Einöd bis Montag 5 Uhr gesperrt. Und das gilt auch in der Gegenrichtung zwischen Pforzheim Süd und Heimsheim. Dann A8 Stuttgart nach München zwischen Stuttgart, Flughafen, Messe und Wendlingen. 2 Kilometer Stau an einer Baustelle. Die A40 Duisburg nach Venlo ist zwischen Strahlen und Sardeheiken in den Niederlanden. Noch bis 6 Uhr gesperrt. Die A43 Wuppertal-Recklinghausen ist zwischen dem Kreuz Bochum und dem Kreuz Recklinghausen bis 5 Uhr am Montag in beiden Richtungen gesperrt. Und das gilt auch für die 44 Kassel Richtung Dortmund zwischen Diemelstadt und Marsberg. Die 45 Hagen-Gießen ist zwischen Hagen-Süd und Lüdenscheid-Nord in beiden Richtungen derzeit gesperrt. Dort wird ein beschädigter Baukran abgebaut. Die 46 Hansberg Richtung Düsseldorf ist zwischen Grevenbroich und Kapellen bis Montag 5 Uhr gesperrt. Die 92 München Richtung Deggendorf zwischen Erding und Moosburg Süd 3 Kilometer Stau. Die A96 Lindau Richtung München ist zwischen Inning am Ammersee und Wörthsee nach einem Unfall gesperrt. Und die B42 Richtung Groß-Gerau ist zwischen der B3 und Darmstadt nach einem Unfall gesperrt. So, jetzt haben wir es aber. Gute Fahrt.
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4: Manchmal bei so viel Verkehr in der Nacht, da nimmt man am besten den Zug. Kommt man vielleicht besser durch. Mit dem Sonderzug nach Pankow war das damals ein Problemchen, aber heute kein Ding. Udo Lindenberg. Und hier ist die ARD-Hitnacht von MDR Thüringen mit Klaus Schröder-Grau. Wünsche Ihnen viel Spaß. Bis morgen früh um 6.

war der Debüthit von Raymond mit Ray Garvey an der Spitze. Im Jahr 2000 war das und bis zum Ende der Band 2010 gab es immer wieder mal Superhits in den Charts, wie beispielsweise Tonight oder auch Through the Eyes of a Child. Und 2010 ging die Band dann auseinander. Und damit noch einmal herzlich willkommen zur ARD-Hitnacht von Freitag auf Samstag. Und jetzt gehen wir gleich ein Jahrzehnt zurück in die 90er Jahre und da dominierte eine Girl Group die Charts, nämlich die Spice Girls. Viva Forever habe ich gleich für Sie aus dem Jahre 98. Davor noch die Entwarnung für die A73B4. Kein Falschfahrer mehr zwischen Coburg und Untersimau. Hier haben Sie wieder freie Fahrt.

Ja, die ARD-Hitnacht ist auch dafür da, dass wir mal so schöne Musik auch komplett ausspielen können. Knapp 6 Minuten, der Riesenhit von John Miles. 50 Jahre ist das her. 1976 war das ein einziger großer Hit. Und es war noch nicht einmal eine Nummer 1, sondern es ging hoch in seiner Heimat in Großbritannien bis auf Platz 3. Immerhin. 7 Minuten vor 11:30 und unsere Kanäle in der ARD-Hitnacht haben in dieser Nacht natürlich auch wieder zugehört. Zugang einmal über E-Mail können Sie uns erreichen, ard-hitnacht@mdr.de, oder Sie können uns auch anrufen. Unser Anrufbeantworter ist auch scharf geschaltet in dieser Nacht, 0800 80 80 110. Da können Sie uns erreichen, wenn Sie eine Nachricht haben an unsere Redaktion oder auch an unseren Hörerservice, können Sie gerne eine Nachricht hinterlassen. Jetzt gleich Black Velvet, Eleanor Miles, und vor den Verkehrsmeldungen noch Remember Me von Cliff Richard.

0: Und wir haben 11:30. Auf die Straßen. A2, A3, Luzern-Basel zwischen Hagnau und Wiese. Stau und stockender Verkehr in beiden Richtungen wegen Bauarbeiten. Die A3 Oberhausen-Arnheim ist zwischen Emmerich-Ost und dem Grenzübergang Elten bis Montag 5 Uhr in beiden Richtungen gesperrt. Die A4 Chemnitz Richtung Dresden ist zwischen Hainichen und Berbersdorf nach einem Unfall gesperrt, dadurch Stau. Die A7 Flensburg nach Hannover ist zwischen Hamburg-Stellingen und Heimfeld bis Montag 5 Uhr gesperrt. Und es gilt auch für die A8 Neunkirchen Richtung Karlsruhe zwischen Limbach und Einöd. Und auch in der Gegenrichtung der 8 ist eine Sperrung zwischen Pforzheim-Süd und Heimsheim bis Montag 5 Uhr. A8 Stuttgart Richtung München zwischen Stuttgart Flughafen Messe und Wendlingen. 2 Kilometer Stau an einer Baustelle. Dann aber die 24 Hamburg nach Berlin ist gesperrt zwischen Schwarzenbeck Grande und Talkau bis Montag 5 Uhr. Die A40 Duisburg Richtung Venlo ist zwischen Strahlen und Sardeheiken in den Niederlanden wegen Bauarbeiten bis 6 Uhr gesperrt. Morgen früh. Die A43 Wuppertal Recklinghausen ist zwischen dem Kreuz Bochum und dem Kreuz Recklinghausen bis Montag 5 Uhr in beiden Richtungen gesperrt. Und das gilt auch für die A44 Kassel Richtung Dortmund zwischen Diemelstadt und Marsberg. Die A45 Hagen-Gießen ist zwischen Hagen-Süd und Lüdenscheid-Nord in beiden Richtungen noch immer gesperrt. Dort wird ein beschädigter Baukran abgebaut. Die A46 Heinsberg Richtung Düsseldorf ist zwischen Grevenbroich und Kapellen bis Montag 5 Uhr gesperrt. Dann haben wir die A92 München Richtung Deggendorf zwischen Erding und Moosburg Süd. 2 Kilometer Stau an einer Baustelle, hier ist nur eine Spur frei. Die A96 Lindau Richtung München ist zwischen Inning am Ammersee und Wörthsee nach einem Unfall gesperrt. Und hinten dran jetzt noch die A3 Frankfurt nach Köln ist gesperrt zwischen Bad Tonne-Flins und Siebengebirge wegen Bergungsarbeiten. Allen unterwegs eine gute und sichere Fahrt. Kommen Sie gut durch.
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0: Mit Klaus Schräder-Grau. Ich grüße Sie. Wir funken fröhlich ins Wochenende. Jetzt mit Sandra und Secret Lounge.

Mr. Ed Sheeran. Und jetzt kommen wir zu einem Duo, das seit den 80ern in unseren Ohren ist, mit ihren Hits West End Girls oder Suburbia oder auch It's a Sin, die Pet Shop Boys. Und die beiden bereiten sich gerade auf die Veröffentlichung ihres neuen Albums vor, das da im kommenden Monat kommen soll, A Man From the Future. Und da gibt's auch eine öffentliche Anhörung, sag ich mal, und zwar am 9. Oktober in England. Und daran kann man sogar ganz normal teilnehmen und die beiden Jungs sind auch dabei und wollen dann über das Album diskutieren mit den Zuhörern am Donnerstag, den 8. Oktober im Imperial War Museum in Manchester. Da kann man sogar Karten kaufen. Und das Album selber wird dann auch just an diesem Tag veröffentlicht und die Kollegen von der BBC freuen sich schon und wollen da auch eine Extrasendung machen und die neuen Songs vorspielen. Wir bleiben auch gespannt und haben das natürlich auch im Auge. Bis dahin gibt's die guten alten Hits von den Pet Shop Boys. Jetzt Opportunities.

Aufpassen bitte auf der A46 Düsseldorf-Heinsberg zwischen Kapellen und dem Dreieck Mönchengladbach-Wandlo ist ein Falschfahrer unterwegs. Äußerst rechts fahren, nicht überholen. Falschfahrer auf der A46 Düsseldorf-Heinsberg zwischen Kapellen und dem Dreieck Mönchengladbach-Wandlo.

Take on Me von A.H. Und einer von den Jungs wird am kommenden Sonntag 65 Jahre alt, nämlich der Gitarrist Paul Wagner. Und da haben wir auch schon einiges vorbereitet hier in der ARD-Hitnacht. Hier nochmal der Falschfahrer von der A46 Düsseldorf-Heinsberg. Vorsicht bitte zwischen Kapellen und dem Dreieck Mönchengladbach-Wanloh. Äußerst rechts fahren, nicht überholen. Falschfahrer auf der A46 Düsseldorf-Heinsberg zwischen Kapellen und dem Dreieck Mönchengladbach-Wanloh. Bis zu den Nachrichten haben wir noch die Roxy Music. Und zuvor Mr. Joe Cocker, you are so beautiful.

Und kurz vor den Nachrichten haben wir noch einen Falschfahrer. Betrifft die A648 Eschborn-Frankfurt. Zwischen dem Eschborner Dreieck und dem Westkreuz Frankfurt ist ein Falschfahrer unterwegs. Bitte äußerst rechts fahren, nicht überholen. Falschfahrer auf der A648 Eschborn-Frankfurt zwischen dem Eschborner Dreieck und dem Westkreuz Frankfurt.

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1: Um 0 Uhr mit Ronald Lessig. Die Polizei hat jetzt auch in Sachsen Sprengvorrichtungen entdeckt, mit denen möglicherweise die Stromversorgung angegriffen werden sollte. Laut Landesinnenminister Schuster gab es Einsätze an zwei Umspannwerken nahe Bautzen. Aus der Nachrichtenredaktion Ramin Mofasagian.
2: Seit Anfang der Woche gibt es immer wieder Alarm wegen mutmaßlicher Sabotageversuche an der Stromversorgung. Auch in Hamm war die Polizei am Abend an einer Stromanlage in einem größeren Einsatz. Viele der Sabotageakte sollten wohl in Nordrhein-Westfalen stattfinden, unter anderem in Dormagen, Eschweiler und Weißweiler bei Aachen. Das war in einem Bekennerschreiben als weiterer Tatort genannt worden. Der Absender, ein Mann aus Gevelsberg, hatte die jüngsten Angriffe in Brandenburg und NRW für sich reklamiert. In seiner Wohnung fand die Polizei Sprengstoff, teilte NRW-Innenminister Reul mit. Der Verdächtige ist aktuell auf der Flucht.
1: Nach dem Cyberangriff auf die Berliner Verwaltung hat die Hackergruppe die gestohlenen Daten im Darknet veröffentlicht. Es geht um 6 Terabyte Daten des Berliner Senats, darunter Telefonnummern. Die Hacker hatten für die Informationen ein Lösegeld von rund 2 Millionen Euro gefordert. Die Senatskanzlei hatte betont, auf die Erpressung nicht einzugehen. Die Europäische Union plant strengere Regeln für Airbnb und andere Kurzzeitvermieter. Ziel ist, Wohnungsnot und explodierende Mietpreise in den Griff zu bekommen. In vielen Großstädten und Touristengebieten wird es wegen immer mehr Airbnb-Angeboten immer schwerer, bezahlbaren Wohnraum zu finden. Der Gesetzentwurf der EU sieht mehr Möglichkeiten für Kommunen vor, zum Beispiel Obergrenzen für Ferienwohnungen festzulegen. Metropolen wie Paris, Barcelona und Venedig sind bereits im Alleingang gegen Airbnb vorgegangen. In der Fußball-Bundesliga hat der VfB Stuttgart sein Heimspiel gegen Köln souverän für sich entschieden. Die Schwaben besiegten mit 4:1. Aus der Sportredaktion Ina Kast.
3: In der ersten Halbzeit war der VfB dominant und ging verdient mit 1:0 durch Elchanus in Führung. Zu Beginn der zweiten Halbzeit spielte Köln dann stärker, aber mitten in der Kölner Drangphase traf Stuttgart 2 weitere Male. Der Kölner Ehrentreffer fiel durch ein Stuttgarter Eigentor, Wagnumann sorgte aber für den 4:1 Endstand. In der zweiten Liga hat Aufstiegsanwärter Hannover ein spätes 2:2 gegen Karlsruhe kassiert, ebenfalls 2:2 das Ergebnis von St. Pauli in Bielefeld. Der Bundesliga-Absteiger hat keines der bisherigen 4 Zweitligaspiele gewinnen können.
1: Das waren die Nachrichten. Das Wetter in Deutschland. Es ist meist wechselnd bewölkt, an den Küsten sowie in der Mitte bis in den Süden Regen und Gewitter bei 18 bis 11 Grad. Am Tage im Süden Regen, im Norden zeitweise Schauer, sonst sonnig bei 18 bis 22 Grad. Am Sonntag sonnig bis 30 Grad. Die Zeit 0:03 Uhr.
4: Auf die Straßen. Nach wie vor haben wir 2 Falschfahrer. Zunächst den auf der A46 Düsseldorf-Heinsberg zwischen Kapellen und dem Dreieck Mönchengladbach-Wanlow. Hier bitte aufpassen. Und der zweite Falschfahrer ist unterwegs auf der A648 Eschborn-Frankfurt zwischen Eschborn und dem Westkreuz Frankfurt. In beiden Fällen äußerst rechts fahren, nicht überholen. Wir melden, wenn die Gefahr vorüber ist. Die A1 Euskirchen Richtung Köln ist zwischen Euskirchen und Weilerswist West nach einem Unfall gesperrt. A2, A3 Luzern-Basel zwischen Hagnau und Wiese. Stau und stockender Verkehr in beiden Richtungen wegen Bauarbeiten. Die A3 Frankfurt Richtung Köln ist zwischen Bad Honnef-Linz und Siebengebirge wegen Bergungsarbeiten gesperrt. Die A3 Oberhausen-Arnheim ist zwischen Emmerich-Ost und dem Grenzübergang Elten bis Montag 5 Uhr in beiden Richtungen gesperrt. Die A4 Chemnitz Richtung Dresden ist zwischen Hainichen und Berbersdorf nach einem Unfall gesperrt, dadurch Stau. Die A7 Flensburg Richtung Hannover ist zwischen Hamburg-Stellingen und Heimfeld bis Montag 5 Uhr gesperrt. Die A8 Neunkirchen Richtung Saarlouis ist zwischen dem Kreuz Saarbrücken und Heusweiler nach einem Unfall gesperrt. Und nochmal die A8 Neunkirchen Richtung Karlsruhe nun. Die Autobahn ist zwischen Limbach und Einöz bis Montag 5 Uhr gesperrt. Noch einmal die A8 Karlsruhe Richtung Stuttgart zwischen Pforzheim Süd und Heimsheim Sperrung bis Montag 5 Uhr. Die A24 Hamburg Richtung Berlin ist zwischen Schwarzenbeck-Grande und Talkau ebenfalls gesperrt bis Montag 5 Uhr. Die 40 Duisburg Richtung Venlo ist gesperrt zwischen Stralend und Sarderheiken in den Niederlanden bis 6 Uhr. Die A43 Wuppertal-Recklinghausen ist gesperrt zwischen dem Kreuz Bochum und dem Kreuz Recklinghausen bis Montag 5 Uhr in beiden Richtungen. Und es gilt auch die A44 Kassel-Dortmund zwischen Diemelstadt und Marsberg. Und ebenso für die 46 Heinsberg-Düsseldorf zwischen Grevenbroich und Kapellen. Die A96 Lindau Richtung München ist zwischen Inning am Ammersee und Wörthsee nach einem Unfall gesperrt. Jetzt haben wir's. Gute Fahrt.
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4: Von MDR Thüringen, ich bin Klaus Schredegau und wir starten in den Samstag mit Rembrandts Just the Way It Is, Baby.

0: Julius Heuer in der ARD-Hitnacht am Samstag, den 5. September. Und da beginnen wir gleich mit unserer prominenten Geburtstagsliste. Matthias Sammer, der Fußballprofi, feiert heute seinen 75. Nee, Quatsch, seinen 59. Der nächste, den ich auf der Liste habe, der wird 75. Der US-Schauspieler Michael Keaton. Beetlejuice und Batman waren seine großen Erfolge. Mein Gott, da war die Sprache etwas schneller als der Gedanke, beziehungsweise umgekehrt. Meine Güte, Matthias Sammer, 75, das wäre ein Ding. Nein, 59 wird er. Paul Breitner, der Fußballweltmeister von 1974. Auch er wird heute 75 Jahre alt. Und der Mann, der durch die Nonstop-Nonsense-Slapstick-Serie bekannt und berühmt wurde, Dieter Hallervorden, er feiert heute seinen 91. Und dieser Schauspieler hat exakt einmal den James Bond verkörpert, im Jahre 1969. George Lazenby, der Schauspieler aus Australien, wird heute 87. Ja, und dann ein Mann, der die Rock- und Pop-Szene damals aufmischte, wie kein anderer. Und seine Truppe um Queen natürlich auch. Freddie Mercury, er wäre heute 80 Jahre alt geworden. Und damals in Interviews hat er auch den Medien verraten, warum er denn eigentlich so gerne Songs schreibt.
1: Die meisten Komponisten schreiben wohl Lieder, die ihr Innerstes wiedergeben. Was aus mir spricht, das bin ich auch. Manchmal ist das allerdings ziemlich unbewusst und die Lieder erreichen mich erst später so richtig. Die meisten sind Liebeslieder, Balladen über Traurigkeit, Qual, Leiden. Gleichzeitig aber auch frivol und augenzwinkernd. Im Wesentlichen bin ich ja auch so.
0: In der kommenden halben Stunde schauen wir mal etwas genauer auf die Karriere von Freddie zurück und jetzt ist der Malertitel von ihm und seinen Jungs von Queen. Bohemian Rhapsody in der knapp 6-Minuten-Fassung.

Bis zum letzten Ton. Queen, Bohemian Rhapsody, Freddie Mercury wäre heute 80 Jahre alt geworden. Hier ist nochmal der Falschfahrer von der A46 Düsseldorf-Heinsberg. Vorsicht bitte zwischen Kapellen und dem Dreieck Mönchengladbach-Wanlow. Äußerst rechts fahren, nicht überholen. Falschfahrer auf der 46 Düsseldorf-Heinsberg zwischen Kapellen und dem Dreieck Mönchengladbach-Wanlow. Die Entwarnung für die A648 ist gerade eingetrudelt. Eschborn-Frankfurt, kein Falschfahrer mehr zwischen Eschborn und dem Westkreuz Frankfurt.

Es gibt lange Titel wie die von Queen und es gibt kurze wie die von den Lumineers hier aus dem Jahre 2012. Hau, hey. Und jetzt haben wir auch die Entwarnung für die A46 Hansberg-Düsseldorf. Kein Falschfahrer mehr zwischen dem Dreieck Mönchengladbach-Wandlow und Kapellen. Auch hier haben sie wieder freie Fahrt. 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

0: Nina Salerno mit ihrem einzigen großen Hit aus dem Jahre 87. Summertime Love, The Boys aus dem Jahre 87. So, und da schauen wir auf die Straßen im Kurz nach halb eins. Und da geht es los mit der A1 Euskirchen Richtung Köln. Die Autobahn ist zwischen Euskirchen und Weilerswist West nach einem Unfall gesperrt. Die A3 Frankfurt nach Köln ist zwischen Bad Honnef-Linz und Siebengebirge wegen Bergungsarbeiten vorübergehend gesperrt. Dann haben wir die A3 Oberhausen-Arnheim ist gesperrt zwischen Emmerich-Ost und dem Grenzübergang Elten bis Montag 5 Uhr in beiden Richtungen. Die A4 Chemnitz nach Dresden ist zwischen Hainichen und Berbersdorf nach einem Unfall gesperrt, dadurch Stau. Die A7 Flensburg Richtung Hannover ist zwischen Hamburg-Stellingen und Heimfeld bis Montag 5 Uhr gesperrt. Die A8 Neunkirchen Richtung Saarlouis ist zwischen dem Kreuzerbrücken und Heusweiler nach einem Unfall gesperrt. Dann nochmal die A8 Neunkirchen Richtung Karlsruhe ist gesperrt bis Montag 5 Uhr zwischen Limbach und Einöd. Dann die 8 Karlsruhe nach Stuttgart zwischen Pforzheim Süd und Heimsheim Sperrung bis Montag 5 Uhr. Und das gilt auch für die A24 Hamburg Richtung Berlin zwischen Schwarzenbeck-Grande und Talkau. Die A40 Duisburg Richtung Venlo ist zwischen Strahlend und Sardeheiken in den Niederlanden bis 6 Uhr gesperrt. Die 43 Wuppertal-Recklinghausen ist zwischen dem Kreuz Bochum und dem Kreuz Recklinghausen bis Montag 5 Uhr in beiden Richtungen gesperrt. Und es gilt auch für die A44 Kassel-Dortmund zwischen Diemelstadt und Marsberg. Und ebenso für die 46 Heinsberg-Düsseldorf zwischen Grevenbroich und Kapellen. Die A96 Lindau Richtung München ist zwischen Inning am Ammersee und Wörthsee nach einem Unfall gesperrt. Und jetzt haben wir noch reinbekommen, die A30 Osnabrück-Rheine ist gesperrt zwischen Rheine-Kanalhafen und Rheine wegen Löscharbeiten eines brennenden LKW. Und das wird wohl noch so bis ungefähr 3 Uhr dauern. Dann haben wir es. Gute Fahrt.
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0: Mit Klaus Schräder-Grau, ich grüße Sie. Ja, und mit Sabrina Salerno waren wir ja schon in den 80ern und da bleiben wir auch. Auch mit einem Popstar. Anfang der 80er hatte sie ihren ersten großen Hit mit Kids in America. Kim Wilde.

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1: Ja, und dieser Mann war eine der schillerndsten Figuren der Rock- und Pop-Szene der damaligen Zeit. Der Frontsänger von Queen, Freddie Mercury, wäre heute 80 Jahre alt geworden. Und seine Ex-Verlobte Mary Austin war auch bis zu seinem Tod seine Assistentin. Und sie hat jetzt ein Buch über ihn geschrieben, das da heißt Ein Leben in Songs. Und das hat sie aufgebaut auf das Archiv, was ihr Freddie Mercury vermacht hat. Sein künstlerisches Archiv mit handgeschriebenen Lyrics, Kompositionen und Skizzenbüchern zu legendären Hits wie We Are The Champions. Und da darf man an dieser Stelle ruhig mal den Atem anhalten, denn das könnte ein sehr interessantes Werk werden. Gibt's jetzt zu kaufen, Ein Leben in Songs von Mary Austin zum 80. von Freddie Mercury. Und meine Kollegin Maria Scheunpflug wirft jetzt mal einen Blick auf seine Karriere.
2: Freddie Mercury, der eigentlich Farrukh Bulsara heißt, wird am 5. September 1946 auf Sansibar geboren. Seine Familie stammt aus Indien und deswegen schicken ihn seine Eltern auch dort auf ein Internat. Freddie Mercury ist musikalisch begabt und nimmt Klavierunterricht. Außerdem steht er gerne im Mittelpunkt und mit seiner Schülerband The Hectics ist er der Star der Schule. Als Freddie Mercury 17 Jahre alt ist, zieht seine Familie nach London. Dort studiert er zusammen mit einem gewissen Brian May Grafikdesign. Der ist Gitarrist in einer Band namens Smile. Freddie Mercury ist begeistert und als der Sänger die Band verlässt, steigt er ein. Nach einigen Besetzungsproblemen wird dann aus Smile Queen. Die Band bricht sämtliche Rekorde. 15 Studioalben, weltweit über 300 Millionen verkaufte Tonträger und über 700 Konzerte in 16 Jahren. Der Exzentriker Freddie Mercury lebt wie in einem Rausch mit allem, was dazugehört. Sex, Alkohol und Drogen. Für seine ausgelassenen Partys mietet er sich schon mal ganze Hotels.
3: Das Wichtigste für mich ist, glücklich zu sein und Spaß zu haben, egal was ich tue. Natürlich ist Musik wichtig für mich, weil sie ja auch mein Leben ist. Aber für mich ist glücklich sein das Wichtigste. Und wenn ich glücklich bin, spiegelt sich das auch in meiner Arbeit wider.
2: Freddie Mercury war vielseitig. 1987 nimmt er zusammen mit der spanischen Opernsängerin Montserrat Caballé das Album Barcelona auf. Für ihn war es der Höhepunkt seiner Karriere. In seinen letzten Lebensjahren arbeitet er so viel wie nie. Gerüchten zufolge wurde er damals schon positiv auf HIV getestet. Jeden Tag ist er im Studio, um neue Songs aufzunehmen. Außerdem braucht er die Bühne. Er liebt sie. Freddie Mercury ist ein exzentrischer Selbstdarsteller. Egal ob oberkörperfrei, in knallengen Lederklamotten oder mit Krone und Hermelinmantel.
3: Jeder sieht mich auf der Bühne und dann denken sie, dass ich das bin, so arrogant. Aber wenn du mich jetzt ansiehst, merkst du, dass ich eher langweilig bin, wirklich. Ich genieße natürlich das Leben, aber ich meine, das ist meine Bühne. Meistens ist es so, dass ich die Maske hinter der Bühne abnehme und dann werde ich wieder ich selbst. Aber das ist ganz unterschiedlich.
2: Aber seine Krankheit zwingt ihn aufzuhören. Sein Leben nimmt für die Öffentlichkeit ein abruptes Ende. Am Abend des 24. November 1991 stirbt Freddie Mercury im Alter von nur 45 Jahren an den Folgen der Immunschwächekrankheit AIDS.

0: typischer Radiohit von Herwig Mitteregger, immer mehr 1982 war das. In den Charts tauchte die Nummer damals nie auf. 9:09, hier ist die ARD-Hitnacht. Und bis zu den Nachrichten gibt's noch Eddie Grant, Gimme Hope, Joanna und zuvor Maria Mena.
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1: Um 1 Uhr mit Ronald Lessig. Die Polizei hat jetzt auch in Sachsen Sprengvorrichtungen entdeckt, mit denen möglicherweise die Stromversorgung angegriffen werden sollte. Laut Landesinnenminister Schuster gab es Einsätze an 2 Umspannwerken in der Nähe von Bautzen. Aus der Nachrichtenredaktion Ramin Mofasagian.
2: Seit Anfang der Woche gibt es immer wieder Alarm wegen mutmaßlicher Sabotageversuche an der Stromversorgung. Auch in Hamm war die Polizei am Abend an einer Stromanlage in einem größeren Einsatz. Viele der Sabotageakte sollten wohl in Nordrhein-Westfalen stattfinden, unter anderem in Dormagen, Eschweiler und Weißweiler bei Aachen. Das war in einem Bekennerschreiben als weiterer Tatort genannt worden. Der Absender, ein Mann aus Gevelsberg, hatte die jüngsten Angriffe in Brandenburg und NRW für sich reklamiert. In seiner Wohnung fand die Polizei Sprengstoff, teilte NRW-Innenminister Reul mit. Der Verdächtige ist aktuell auf der Flucht.
1: In Sachsen-Anhalt beenden die Parteien heute ihren Wahlkampf. Morgen wird in dem Bundesland ein neuer Landtag gewählt. Spitzenkandidaten und auch Bundesvorsitzende sind noch einmal auf Marktplätzen oder an Haustüren im Einsatz. Aus der Nachrichtenredaktion Martin Seiler.
3: Die Wahl in dem Bundesland wird in ganz Deutschland mit Spannung erwartet und auch andere europäische Länder verfolgen, was die Wahl bedeuten könnte. Denn die AfD liegt nach der letzten ARD-Umfrage deutlich in Führung und könnte die absolute Mehrheit im Magdeburger Landtag erreichen und dann allein regieren. Ministerpräsident Schulze von der CDU kämpft ums Weiterregieren. Seine bisherige Koalition mit SPD und FDP dürfte nach der Wahl aber Geschichte sein. Vor allem in Magdeburg gibt es heute auch Demonstrationen und Kundgebungen. So werden auf dem Domplatz tausende Menschen zu einem sogenannten Demokratiefestival erwartet.
1: Die Europäische Union plant strengere Regeln für Airbnb und andere Kurzzeitvermieter. Ziel ist, Wohnungsnot und explodierende Mietpreise in den Griff zu bekommen. In vielen Großstädten und Touristengebieten wird es wegen immer mehr Airbnb-Angeboten immer schwerer, bezahlbaren Wohnraum zu finden. Der Gesetzentwurf der EU sieht mehr Möglichkeiten für Kommunen vor, zum Beispiel Obergrenzen für Ferienwohnungen festzulegen. Metropolen wie Paris, Barcelona und Venedig sind bereits im Alleingang gegen Airbnb vorgegangen. In der Fußball-Bundesliga hat Stuttgart mit 4:1 gegen Köln gewonnen. In der zweiten Liga gab es am Freitag 2 Unentschieden, Hannover-Karlsruhe 2:2 und Bielefeld-St. Pauli ebenfalls 2:2. Das waren die Nachrichten. Das Wetter in Deutschland. In der Nacht wechselnd bewölkt, teilweise Regen bei 18 bis 11 Grad. Tagsüber im Süden Regen, im Norden Schauer, sonst mal sonnig, mal bedeckt, 18 bis 22 Grad. Am Sonntag Sonne und Wolken im Wechsel, im Süden sonnig, 19 bis 30 Grad und am Montag heiter bis 32 Grad. Es ist 1:03 Uhr.
4: Hallo unterwegs. Die A3 Frankfurt Richtung Köln ist zwischen Bad Honnef-Linz und Siebengebirge wegen Bergungsarbeiten gesperrt. Dann die A3 Oberhausen-Arnheim ist zwischen Emmerich Ost und dem Grenzübergang Elten bis Montag 5 Uhr in beiden Richtungen gesperrt. Die A4 Chemnitz nach Dresden ist zwischen Hainichen und Berbersdorf nach einem Unfall gesperrt, dadurch Stau. Die A7 Flensburg Richtung Hannover ist zwischen Hamburg-Stellingen und Heimfeld bis Montag 5 Uhr dicht. Und das gilt auch für die A8 Neunkirchen Richtung Karlsruhe zwischen Limbach und Einöd. Und auch für die A8 Karlsruhe-Stuttgart zwischen Pforzheim Süd und Heimsheim. Und ebenso für die A24 Hamburg Richtung Berlin zwischen Schwarzenbeck-Grande und Talkau. Die A30 Osnabrück-Rheine ist zwischen der Rheine-Kanalhafen und Rheine wegen Löscharbeiten eines brennenden Lkw bis 3 Uhr gesperrt. Die A40 Duisburg-Venlo ist zwischen Strahlen und Sardeheiken in den Niederlanden bis 6 Uhr gesperrt. Die 43 Wuppertal-Recklinghausen ist zwischen dem Kreuz Bochum und dem Kreuz Recklinghausen bis Montag 5 Uhr in beiden Richtungen gesperrt. Und die 44 Kassel-Dortmund ist zwischen Diemelstadt und Marsberg bis 5 Uhr am Montag gesperrt. Und es gilt auch für die 46 Heinsberg-Düsseldorf zwischen Grevenbroich und Kapellen. Und dann haben wir noch die A96 Lindau Richtung München ist gesperrt zwischen Inning am Ammersee und Wörthsee nach einem Unfall. Allen unterwegs eine gute Fahrt.
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4: Ja, die Wochenenden werden immer mal dafür genutzt, die Autobahnen zu reparieren. Daher haben wir da immer eine ganze Latte von Verkehrsmeldungen am Wochenende in der ARD-Hitnacht. Jetzt geht's erstmal weiter mit mir, mit Klaus Schredergau und den Bee Gees. You win again. Kommen Sie gut durch mit uns.

Die Eagles in der ARD-Hitnacht. Und jetzt habe ich gleich Chris de Burgh für Sie und er hat ja eine überaus hübsche Tochter und das wurde auch mal hochoffiziell anerkannt und zwar im Jahre 2003, da wurde sie nämlich zur Miss World gewählt und da war sie knusprige 19 Jahre jung. Mittlerweile ist sie auch verheiratet, hat 3 Kinder und interessiert sich sehr für Ernährung, denn da hat sie einen Master gemacht 2019 in personalisierter Ernährung, sprich sie ist Ernährungsberaterin. Ja, also falls Sie mal Probleme mit ihrem Gewicht haben sollte oder sonstig da beraten werden möchten. Rosanna Davison, die Tochter von Chris de Burgh, ist da ziemlich fix und auch schlau unterwegs. Und Papa macht nach wie vor Musik. Wir haben einen Titel von ihm, Missing You. Chris

tiefsten Gegenden in Deutschland. Da kann man durchaus wahrscheinlich jetzt auch noch draußen einen Sommerwein genießen. Und zwar im Südwesten. Im Norden ist das schwierig, da hat es ja heute schon den ganzen Tag irgendwie geregnet und die Temperaturen waren auch nicht so aufregend. Und ich bin vorhin klitschnass geworden, als ich hier zum Funkhaus gefahren bin mit meinem Scooter. Und ich dachte, na, das Regenradar hat da noch ein Mini-Fenster angezeigt, wo es trocken war. Und ich glaube, auch die Hälfte der Fahrt habe ich davon mitbekommen und dann kam es auf einmal runter in Eimern und ruckzuck ist man da ja nass. Und das kommt jetzt aber auch langsam im Südwesten an. Also wenn Sie uns dort hören sollten, seien Sie beruhigt, auch der Regen ist auf dem Weg zu Ihnen. Aber die Temperaturen in den nächsten Tagen sollen ja nochmal anziehen. Es soll ja nochmal sommerlich werden, auch in anderen Regionen der Bundesrepublik. Da freuen wir uns noch auf ein bisschen Sommer zumindest. Jetzt gleich die Rolling Stones, The Last Time, und zuvor der Hit von den House Martins, The Caravan.

0: Kurz nach halb zwei, hallo unterwegs. Die A3 Oberhausen-Arnheim ist zwischen Emmerich-Ost und dem Grenzübergang Elten wegen Bauarbeiten bis Montag 5 Uhr in beiden Richtungen gesperrt. Die A4 Chemnitz nach Dresden ist zwischen Hainichen und Berbersdorf nach einem Unfall gesperrt. Die 7 Flensburg nach Hannover ist zwischen Hamburg-Stellingen und Heimfeld bis Montag 5 Uhr gesperrt. Und das gilt auch für die A8 Neunkirchen-Karlsruhe zwischen Limbach und Einöd und auch für die A8 Karlsruhe-Stuttgart zwischen Pforzheim-Süd und Heimsheim und auch für die A24 Hamburg-Berlin zwischen Schwarzenbeck-Grande und Thalkau. Dann aber die A30 Osnabrück-Rheine ist gesperrt zwischen Rheine-Kanalhafen und Rheine wegen Löscharbeiten eines brennenden LKW in beiden Richtungen, das Ganze bis etwa 3 Uhr. Die A40 Duisburg Richtung Venlo ist zwischen Strahlen und Saderheiken in den Niederlanden bis 6 Uhr gesperrt. Die 43 Wuppertal-Recklinghausen ist zwischen dem Kreuz Bochum und dem Kreuz Recklinghausen bis Montag 5 Uhr in beiden Richtungen gesperrt. Und auch die A44 ist gesperrt, Kassel-Dortmund zwischen Diemelstadt und Marsburg bis Montag 5 Uhr. Marsberg im Übrigen. Die A46 Heinsberg Richtung Düsseldorf ist gesperrt zwischen Grevenbroich und Kapellen bis Montag 5 Uhr. Und die A96 Lindau Richtung München ist gesperrt nach einem Unfall zwischen Inning am Ammersee und Wörthsee. Gute Fahrt.
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0: Live aus den Studios des Mitteldeutschen Rundfunks in Erfurt. Die ARD Hitnacht von MDR Thüringen mit Klaus Schredegrau und jetzt mit Desiree und live. Kommen Sie gut durch mit uns.

0: ARD-Hitnacht am Samstag. Vielleicht können Sie sich ja noch daran erinnern, wann Sie Ihre erste Schallplatte bekommen haben. Entweder haben Sie sie selbst gekauft oder geschenkt bekommen. Im Fall hier von den Hooters, Johnny B., wäre das Jahr 1987 gewesen. Im Fall des kommenden Titels von Marianne Faithfull, The Ballad of Lucy Jordan, müssten wir das Jahr 79 notieren. In meinem Fall war es so, dass ich zu meinem 6. Geburtstag, also 1977, sowohl die erste Schallplatte geschenkt bekommen habe von meinem Großvater mitsamt des Schallplattengerätes, ja, mit dem Schallplattenspieler. Es war das Lied der Schlümpfe von Vater Abraham. Ja, weiß ich noch genau, war damals der Kracher. Und wie war es bei Ihnen? Können Sie sich noch erinnern?
1: Na, erstmal habe ich die ganzen alten Platten von meiner Familie quasi eingeheimst. Und davon meine lieblingserste Platte, würde ich sagen, war von Bruce Springsteen, Born in the USA.
2: Ich kann mich erinnern, dass es so eine Weihnachtsschallplatte war mit Frank Schöfel.
3: Weihnachten in Familie.
4: Das war Reinhard Lacomi, Traumzauberbaum. War halt Kindermusik, war halt damals noch ein kleiner Schnäppke, aber wie gesagt, wunderbares Ding. Ist leider mittlerweile kaputt gegangen, aber das ist noch drin in Erinnerung.
5: Guten Morgen.
6: Guten Morgen, Traumzauberbaum.
7: Yesterday.
8: Die Beatles, weil ich da noch jung war und habe ich nur ein Paket gekriegt. Da war die Hülle weg und die Platte.

alle, die in den Schlaf kommen wollen. Eine wunderbare Ballade von John Legend, All of Me. Und für alle, die noch wach bleiben müssen, ist diese Nummer geeignet. Ein Superstar der 80er, dazu zählt zweifelsohne sie. Belinda Carlisle, Leave a Light On.

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1: Um 2 Uhr mit Ronald Lessig. Erst in Brandenburg, dann Nordrhein-Westfalen und jetzt auch in Sachsen. In mehreren Bundesländern wurden Sprengobjekte an Umspannwerken gefunden. Die Behörden gehen von Sabotage aus. Am Abend wurden Funde unter anderem im Kreis Görlitz gemeldet. Aus der Nachrichtenredaktion Simone Kienzle.
2: Wie Sachsens Innenminister Schuster sagte, sind an 2 Orten in dem Bundesland 4 Objekte gesichert worden. Die Hinweise zu den Fundorten kamen aus einem Bekennerschreiben. Auch in Nordrhein-Westfalen und Brandenburg hatte es Angriffe auf Stromnetze gegeben. Die Polizei in NRW sucht nach einem 48-Jährigen, der Bekennerschreiben hinterlassen hat. In seiner Wohnung wurde Sprengstoff gefunden und sein Auto wurde beschlagnahmt. Bundesinnenminister Dobrindt sprach am Abend von Klimaextremismus. Man gehe von einem Einzeltäter aus.
1: In Sachsen-Anhalt beenden die Parteien heute ihren Wahlkampf. Morgen wird in dem Bundesland ein neuer Landtag gewählt. Spitzenkandidaten und auch Bundesvorsitzende sind noch einmal auf Marktplätzen oder an Haustüren im Einsatz. Aus der Nachrichtenredaktion Martin Seiler.
3: Die Wahl in dem Bundesland wird in ganz Deutschland mit Spannung erwartet und